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1: Peter, Lois and Luke's featuring Tim Collins mit Song for Camilo.

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1: Die Formation K3 mit Rosetta.

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1: Sochidin Chonov mit 300 Camels.

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1: Present Tension mit Bergnot.

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1: Kosmotron mit Der Tourist.

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0: Meeting Mower mit Ella Raison.

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2: Peter, Lois & Lukes featuring Tim Collins mit Two Days Later.

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5: Ja, hallo, liebe Hörerinnen und Hörer. Heute habe ich zwei Frauen zu Gast, die meiner Meinung nach die Oberexpertinnen zu Gesundheitsfragen, zu Gesundheitskompetenz sind. Und ich freue mich besonders, dass wir heute über eine sehr gelungene Broschüre sprechen können. Sie heißt Meine Gesundheit, meine Entscheidung und ist vom Dachverband der österreichischen Sozialversicherungen veröffentlicht worden. Und die beiden Autorinnen sind Marlene Pretis-Schader. Sie ist Gesundheits- und Pflegewissenschaftlerin und arbeitet im Bereich als Beraterin, wissenschaftliche Mitarbeiterin zu Frauengesundheit und Gesundheitskompetenz. Hallo Marlene.
6: Hallo Aline, danke für die Einladung.
5: Die zweite, die ich da habe, ist Ulla Sladek. Ulla ist Soziologin, Expertin für Health Literacy, Gesundheitskompetenz, Geschlecht und Gesundheit, Diversity. Beide sind Mitarbeiterinnen des Frauengesundheitszentrums in Graz, also unserer Schwestereinrichtung in der Steiermark. Hallo Ulla.
7: Hallo, vielen Dank für die Einladung, Aline.
5: Diese Broschüre, Meine Gesundheit, meine Entscheidung, ist gerade veröffentlicht worden und kann kostenlos angefordert werden. Wo kann man denn das anfordern?
7: Die Broschüre kann man einerseits im Internet auf der Seite der Sozialversicherung herunterladen. Man kann sie als Ganzes herunterladen, man kann die einzelnen Kapitel in einer barrierefreien Version herunterladen und man kann dort, wenn man sie dort gefunden hat, auf der Seite der Sozialversicherung, kann man sie auch als Druckversion bestellen. Und am besten, glaube ich, findet man sie, wenn man in einer Suchmaschine eingibt, Sozialversicherung und den Titel Meine Gesundheit, meine Entscheidung ist meine Erfahrung, dann ist man am schnellsten dort.
5: Wie ist es zu dieser Broschüre gekommen? Warum gibt es das und warum brauchen wir es?
7: Ja, da würde ich gern ein bisschen erzählen über diese Broschüre, über die Geschichte dieser Broschüre. Die Broschüre, auf der unsere jetzige auch aufbaut oder aus der sie entstanden ist, ist von der Deutschen Technikerkrankenkasse herausgegeben worden. Die hat geheißen Kompetent als Patient. Und es ist viel vermittelt worden, was Versicherte brauchen, um gute Gesundheitsentscheidungen zu treffen und auch eben um mitzuentscheiden, mitzuwirken, sich zu beteiligen, genommen zu werden. Und das hat die Silvia Groth, die frühere Geschäftsführerin des Frauengesundheitszentrums, aufgegriffen, hat gemeint, es ist auch ganz wichtig, dass es so eine Broschüre, so ein Handwerkszeug für Versicherte in Österreich gibt und hat diese Broschüre für den österreichischen Kontext überarbeitet. Und da hat es dann 5 Auflagen gegeben, hat bei uns natürlich geheißen, kompetent als Patientin und Patient. 5 Auflagen, an denen die Marlene und ich gearbeitet haben. Und seit diesem Jahr gibt es jetzt eine völlig neue, überarbeitete Broschüre mit dem Titel Meine Gesundheit, meine Entscheidung, die eben auch herausgegeben und finanziert ist vom Dachverband der Sozialversicherungsträger.
5: Hat sich in dieser Zeit seit der ersten Variante und heute ja immens viel getan. Da braucht es natürlich auch ganz neue Informationsquellen und auch die Einschätzung dieser Informationsquellen. Und ich finde es sehr gelungen. Sie ist extrem gut verständlich.
7: Schön.
5: Und ich freue mich, dass es auch wirklich, ich denke auch Menschen, die nicht muttersprachlich Deutsch sind, können das gut verstehen und auch Menschen, die sich schwer tun mit dem Lesen.
7: Das ist eine schöne Rückmeldung. Auf das wollten wir abzielen. Genau. Wir wollten eine Broschüre machen, die noch leichter verständlich ist und für viele Menschen ermöglicht, dass sie eben mitwirken, wenn es um ihre Gesundheit geht, und mitentscheiden, wenn es um ihre Gesundheit geht.
5: Warum brauchen wir die Broschüre?
7: Ja, weil die Herausforderungen sind nicht weniger geworden. Ne? Also ich denke, es ist 2015 war diese erste Auflage unserer Broschüre. Das sind jetzt schon 11 Jahre vergangen. Ich denke, es hat sich schon einiges getan, was die Rolle der Versicherten, die Rolle der Patientinnen und Patienten betrifft, dass es inzwischen klarer ist, dass es total wichtig ist, ihre Bedürfnisse mit einzubeziehen und sie einzubeziehen in Entscheidungen. Aber die Herausforderungen sind einfach größer geworden. Wir haben ja, was wir in dieser Broschüre neu drinnen haben, sind so Themen wie Informationen in sozialen Medien, Informationen, die KI-Chatbots bereitstellen, digitale Gesundheitsanwendungen. Das sollen die Leute ja, das sollen sie ja nutzen. Da muss man sich aber auskennen, damit man da keine Scheu hat und damit die Nutzung sicher ist. Also es gibt so eine riesige Flut an Gesundheitsinformationen im Internet, in sozialen Medien, über KI, dass es so eine Broschüre, die eine Orientierung bietet, auf jeden Fall braucht, finde ich. Marlene kann das sicher noch was beitragen.
6: Ja, auch was die Orientierung im Gesundheitswesen betrifft, ist ja auch einiges dazugekommen. Es hat ja österreichweit Bemühungen gegeben, eine Telefonhotline einzurichten, wo man einfach auch einmal anrufen kann, wenn man gesundheitliche Beschwerden hat, wo man dann an die richtige Stelle verwiesen wird. Und ganz viele in Österreich kennen die nicht und kennen die Funktionen nicht, dieser Hotline und ja, all diese Dinge und Neuerungen oder Webseiten mit guten Informationen, die man nutzen kann als Bürgerin, als Bürger, sind noch in diese Broschüre reingekommen.
5: Die Telefonnummer der Hotline ist 1450. Das war ja früher das Corona-Telefon und das ist, ich habe es selber auch schon ein paar Mal genutzt. Das ist ganz hilfreich, um abzuklären, ist das jetzt, was ich gemütlich zu Hause aussitzen kann oder soll ich vielleicht doch an Arzt, Ärztin oder ins Krankenhaus?
7: Genau. Meines Wissens hat es 1450 vor Corona auch schon gegeben, aber es wurde dann ganz stark dafür genutzt, ja. Und jetzt ist es wieder so, wie du sagst, eine gute Möglichkeit, gerade außerhalb von den Ordinationszeiten, sich schnell Auskunft zu holen. Eben, was kann ich selber tun oder soll ich in die Klinik fahren oder soll ich am nächsten Tag eine Arztpraxis aufsuchen? Genau.
5: Das finde ich schon sehr hilfreich, weil ich auch gemerkt habe, wenn man im Krankenhaus, also mich haben es dann ins Krankenhaus geschickt, dass es dort einen Unterschied macht, ob ich über 1450 sage. Ich habe 1450 angerufen, die haben mich geschickt. Also da ist das Willkommen geheißen werden schon ein anderes. Das heißt, ich bin nicht eine, die nur, weil es gerade Wochenende ist, in die Ambulanz marschiert, sondern sehr wohl ein handfestes gesundheitliches Problem dahinter steht. Also ich finde das eine sehr hilfreiche Strategie. Und in eurer Broschüre finde ich ja auch sehr gut, dass einerseits gewarnt wird, wenn nur 11% der Informationen, die man im Internet findet, wirklich gut aufbereitet sind, sodass man da auch eine hilfreiche Entscheidung treffen kann.
7: Und wobei die 11% nur die österreichischen Print- und Medien und deren Online-Ausgaben war. Das waren die 11%, wo die Universität für Weiterbildung in Krems vor vielen Jahren jetzt schon herausgefunden haben, die Informationen entsprechen dem aktuellen Stand der Wissenschaft. Nur 11%.
5: Und jetzt, das ist ja noch schlimmer.
7: Genau.
5: Wahrscheinlich. Weil da ist ja nicht das, was die Nachbarin empfiehlt oder die Influencerin.
7: Wahrscheinlich, so wie du sagst, ist es im Internet, in sozialen Medien noch schlimmer. Ja, könnte man davon ausgehen, ja. Aber es gibt trotzdem gute Informationen im Internet. Und wo es die gibt, findet man zum Beispiel in unserer Broschüre.
5: Das heißt, es hilft mir bei der Einordnung der Quellen.
7: Genau.
5: Quellen sind ja sehr unterschiedlich und auch sehr unterschiedlich zu beurteilen. Vielleicht könntet ihr sagen, was ist wichtig zu berücksichtigen, wenn man eine Gesundheitsinformation in Anspruch nimmt?
7: Ja, da gibt es ein paar Kriterien, die man sich vor Augen halten kann, damit man beurteilen kann, ob eine Information verlässlich ist oder nicht. Zum einen sind in der Broschüre gute Gesundheitsplattformen drinnen, wo wir wissen, weil sie überprüft worden sind, die recherchieren sorgfältig, die sind am aktuellen Stand der Wissenschaft, da kann ich mich drauf verlassen. Aber wir wissen ja, dass die Leute auch außerhalb dieser paar Plattformen im Internet unterwegs sind, manchmal gar nicht selber suchen, sondern man wird einfach konfrontiert mit Gesundheitsinformationen, unter Anführungszeichen, durch Social Media Beiträge. Man googelt etwas und kriegt dann gleich eine KI-Zusammenfassung geliefert. Und wir verweisen jetzt in dieser Broschüre auf eine Checkliste von der Universität für Weiterbildung in Krems. Die haben ein paar Kriterien. Ich kann sagen, ein wichtiges Kriterium ist, dass keine Werbung zu finden ist bei dieser Information, dass es eben von einer unabhängigen Stelle kommt. Woran kann man das erkennen? Wenn jetzt in einer Information etwas verkauft werden soll, ein bestimmtes Produkt, also wenn man wirklich Werbung erkennt, dann muss man auf jeden Fall kritisch sein. Aber es ist natürlich manchmal auch viel subtiler. Wenn man merkt, dass eine Maßnahme, zum Beispiel ein Medikament, besonders hervorgehoben wird und andere Möglichkeiten, die man hat, um mit einer Krankheit umzugehen, die werden weniger beschrieben oder werden vielleicht sogar abgewertet, ist es keine besonders ausgewogene Information. Das heißt, so eine gute Information, die sagt mir immer, welche Möglichkeiten gibt es überhaupt und was sind die Vor- und Nachteile dieser Möglichkeiten. Und je ausgewogener das beschrieben wird, desto eher kann ich dieser Information vertrauen. Oder dass ich irgendwo auch den Hinweis bekomme, auf welche Quellen wird dazu gegriffen. Weil man kann ja alles behaupten. Man kann ja jegliche Aussage einfach hinschreiben oder man gibt Quellen an. Das ist schon mal ein Zeichen dafür, dass es eine verlässlichere Information ist, als wenn das total fehlt. Das wären so zwei Kriterien, die man sich immer hernehmen kann, wenn man Informationen bekommt zu einem Gesundheitsthema. Oder auch, dass beschrieben wird, wie sicher diese Aussagen sind. Also es ist nicht alles ganz klar in der Medizin. Woran man auch erkennen kann, dass eine Gesundheitsinformation gut ist, ist, wenn die Autorinnen und Autoren auch eine Aussage dazu treffen, wie aussagekräftig die Studien sind, die dafür verwendet worden sind. Also wie sicher wir das eigentlich überhaupt wissen. Es ist nicht alles durch verlässliche Studien abgesichert in der Medizin. Und deshalb ist es wichtig zu sagen, wir wissen das ganz klar, da gibt es eindeutig Studien. Oder das wird in der Praxis oft gemacht, da gibt es Erfahrungswerte dazu, aber wir wissen das nicht sicher. Wahrscheinlich nützt es, aber wir können es nicht belegen. Oder wahrscheinlich nützt es nicht. Das ist nicht immer ganz einfach zu nehmen als Leserin, als Nutzerin, Nutzer von Gesundheitsinformationen, aber eigentlich ist es ganz wichtig. Und es ist ein klares Zeichen dafür, dass da wissenschaftlich gearbeitet wird.
5: Und das heißt, wenn das in einer Aussage dazu gesagt wird, ist das schon ein Qualitätskriterium.
7: Ja.
5: Weil tatsächlich wissen wir ja nicht zum Beispiel, ob warme Umschläge helfen, weil es so noch nicht untersucht wurde. Wenn sie sich gut anfühlen, können es trotzdem okay sein, aber es ist vielleicht nicht sinnvoll, das als einzige Maßnahme zu machen.
7: Genau. Oder es im Grunde muss ich, wenn ich eine Entscheidung treffe, immer abwägen, was ist auch der mögliche Schaden. Ne? Und manche Maßnahmen haben keinen wahrscheinlichen Schaden. Andere vielleicht schon. Ja, und das muss ich auch immer abwägen, wenn etwas noch nicht so gut untersucht ist oder es sind so Dinge, die ich selber anwende, auch was für einen Schaden kann das haben, wenn ich das mache. Oder etwas anderes nicht mache zum Beispiel, ja.
5: Zum Beispiel nicht zum Arzt gehe und gegebenenfalls nicht ein wirksameres Medikament als die warmen Umschläge verwende.
7: Genau, aber da gibt es auch eine gute Infoquelle inzwischen auch auf der Seite von der Sozialversicherung. Gute.gesundheit ist so eine Unterseite. Da wird wissenschaftlich belegt, welche Hausmittel oder eigenen Anwendungen oder Selbstversorgung auch gemacht werden kann von den Versicherten. Also da kann man reinschauen, wenn man eben kleinere Beschwerden hat, was man tun kann. Zum Beispiel 1450 anrufen, das abklären und dann schauen, was kann ich machen selber.
5: Ein weiteres Thema, das ihr in der Broschüre behandelt, ist die Frage, wie führe ich ein gutes Gespräch mit Ärztinnen und Ärzten? Warum brauchen wir eine Gesprächsvorbereitung? Oder was ist sinnvoll, dass wir uns vor einem Arzt-Ärztinnen-Gespräch überlegen?
6: Ja, die Broschüre heißt ja Meine Gesundheit, meine Entscheidung. Und die Ulla hat ja vorher schon die Infoquellen genannt. Also ich habe ein gesundheitliches Problem, dann schaut man mal im Internet vielleicht, was gibt es dazu. Und wir wissen ja, dass das nicht ganz so einfach ist, da dann sich zurechtzufinden. Und mit den Kriterien ist es ein bisschen einfacher, worauf kann ich achten. Und viele Menschen, oder sagen wir, die zweite wichtige Infoquelle ist dann doch auch noch die Ärztin und der Arzt. Das heißt, ich gehe zur Ärztin und möchte eigentlich auch Informationen bekommen. Das heißt, ich würde gerne wissen, was habe ich, was ist das Problem, was ist die Krankheit, warum habe ich das und was kann ich jetzt tun? Und wir wissen aber aus unterschiedlichen Untersuchungen, dass die Gespräche mit Ärztinnen und Ärzten, also die Infoweitergabe, sehr oft nicht so gut funktioniert. Also nur ein Bruchteil der Informationen, die der Arzt und oder die Ärztin der Patientin gibt, bleiben auch tatsächlich dann in Erinnerung nach dem Gespräch.
5: Eigentlich muss ich immer mitschreiben, wenn ich zur Ärztin bei Arzt bin.
6: Es hat unterschiedliche Gründe. Also viele Menschen sind sehr aufgeregt, wenn sie bei der Ärztin sind, oder oft finden auch gleichzeitig Behandlungen oder Untersuchungen statt. Die Ärzte haben einen enorm hohen Dokumentationsaufwand mittlerweile. Also sie schreiben gleichzeitig und sprechen gleichzeitig, ohne auch Augenkontakt zu halten. Das ist nicht selten der Fall. Und aus Untersuchungen weiß man auch, dass die Zeit einfach extrem knapp ist. Also durchschnittlich zwischen 4 und 8 Minuten, die man hat für einen Besuch bei der Ärztin, beim Arzt. Also unterschiedliche Ergebnisse zeigen das. Bei Hausärztinnen in der Steiermark zum Beispiel sind es ungefähr 4 Minuten. Und da muss man schon sehr effizient kommunizieren, beziehungsweise müssen Ärztinnen auch sehr geübt sein, um hier auch verständlich in kurzer Zeit das Wichtigste zu vermitteln. Und wir Patientinnen können aber auch etwas tun, indem wir uns vorbereiten.
5: Wie würde das aussehen?
6: Die Vorbereitung sieht so aus, dass ich mir vorab einmal Gedanken mache, was sind meine Fragen, also Fragen notieren. Und natürlich gut auch zu zusammenfassen, was der bisherige Stand ist. Also, welche Beschwerden habe ich? Wie äußern sich die? Es gibt auch einen sehr guten Leitfaden oder sehr viele andere gute Unterstützungsmöglichkeiten, hier das gut zu sammeln, wie zum Beispiel ein Symptomtagebuch oder auch...
5: Ein Symptomtagebuch ist etwas, wo ich aufschreibe, hatte so und so oft Schmerzen oder waren Stärke

0: Mittel habe ich genommen. All diese Sachen gut für sich zusammenzufassen, kann helfen, dann bei der Ärztin das einfach effizient auch vermitteln zu können.
1: Wenn mir die Ärztin oder der Arzt etwas empfiehlt, muss ich das dann selber recherchieren im Beipackzettel und im Internet womöglich? Oder wie komme ich dann zu einer Entscheidung, die meiner Gesundheit nutzt, mit allen Abwägungen?
0: Wir haben ja Patientinnenrechte. Also im Prinzip ist es unser Recht, dass die Ärztin oder der Arzt uns verständlich informiert über die Behandlungsmöglichkeiten, die wir haben und auch über die jeweiligen Vor- und Nachteile dieser einzelnen Möglichkeiten. Und ganz viele Patientinnen möchten, wenn es dann um den eigenen Körper, um die eigene Gesundheit geht und um Möglichkeiten der Behandlung, da auch mitentscheiden. Das hat ja sehr viele Vorteile, weil Patientinnen ja Expertinnen für sich selbst sind, für ihren Körper sind und weil sie einfach auch extrem gut über ihren Alltag, über ihre Lebensumstände Bescheid wissen. Und all das mit einzubeziehen in eine Behandlungsentscheidung führt auch nachweislich, also das hat man auch in Studien schon untersucht, zu besseren Behandlungsergebnissen. Warum? Weil Patientinnen und Patienten dann eher auch gewillt sind, die Therapie durchzuhalten, das regelmäßig einzunehmen, da auch wenn man mit etwas einverstanden ist, ja, das ganz anders ist, als wenn jemand sagt, sie nehmen das jetzt und das wird ihnen helfen.
1: Ich halte ja immer wieder die mündige Patientin oder der MÜPA oder die MÜPA macht das Leben für ÄrztInnen schwieriger, wenn man dem entgegenhalten. Weil es ist halt praktisch, wenn der Arzt oder die Ärztin sagt, machen Sie dies und das und dann tut das die brave Patientin.
0: Das stimmt, aber man weiß auch, dass die Zufriedenheit auf beiden Seiten steigen kann, wenn man gemeinsam entscheidet, weil hier einfach die aktive Einbeziehung der Patientin auch ein Stück weit für die Ärztin Vorteile haben kann. Ja, man kennt den sogenannten Drehtüreffekt. Wenn das nicht der Fall ist, dass Patientinnen hier mitbestimmen und sie haben dann Bedenken zu diesem Medikament, ja, dann kann es sein, dass sie vielleicht noch mit dem Rezept in die Apotheke gehen und das Medikament holen, aber ganz oft wird es dann einfach nicht eingenommen und das Problem bleibt bestehen und die Patientin kommt wieder in die Praxis und ja, wir haben das und jenes schon versucht und es ist keine Besserung da. Also das belastet ja auch die Ressourcen auf allen Seiten und stellt natürlich keinen von beiden zufrieden. Deshalb ist es auch wichtig, im Gespräch mit Ärztinnen und Ärzten auch ehrlich zu sein, anzusprechen, wenn man Bedenken hat, wenn man Ängste hat zu einer Behandlung, wenn man nicht ganz einverstanden ist, ja, gut in einer Ich-Botschaft auch formulieren und nach weiteren Alternativen fragen.
1: Zum Beispiel bei Antibiotika, wenn dann jemand sagt, ich habe Probleme mit Antibiotika und der Arzt oder die Ärztin sagt dann, ja, dann wird es leider bleiben, dann bleiben Sie krank. Ich kann Sie da jetzt nicht überreden oder überzeugen.
2: Naja, ich kann, wenn ich als Patientin bei Arzt und Ärztin bin und ich kriege eine Behandlungsempfehlung, mit der ich nicht zufrieden bin, kann ich entweder nochmal nachhaken beim Arzt, bei der Ärztin, warum findet sie oder er das in meinem Fall jetzt wichtig? Und ich kann natürlich auch nochmal mir die guten Quellen für Gesundheitsinformation hernehmen und nachlesen. Also ich weiß, bei gesundheitsinformation.de gibt es zum Beispiel das Thema Blasenentzündung bei Frauen und da wird zum Beispiel beschrieben, wann werden Antibiotika empfohlen und wann geht es auch ohne? Was sind da die Erkenntnisse wissenschaftlicher Studien? Also ich kann schon als Patientin noch einmal nachlesen, wenn ich mir unsicher bin und mit diesem Wissen noch einmal nachfragen. Der Unterschied ist ein bisschen, der Arzt, die Ärztin wird sich das aufgrund der Situation, die ich habe, anschauen und vielleicht eine Empfehlung geben. Und bei der Informationsrecherche, die ich selber mache, muss ich schauen, dass ich es wirklich auf meine Situation anwenden kann. Und da kann man im besten Fall miteinander sprechen, so wie die Marlene beschrieben hat, in einem Gespräch mit Arztärztin.
1: Ja, zunehmend auch zum Beispiel Abwertungen von wirksamen Medikamenten, die da durch Nahrungsergänzungsmittel ersetzt werden sollen. Wie findet man da sich zurecht, wo eindeutig kommerzielle Interessen eine Rolle spielen und andererseits aber die Frauen und Männer hoffen, damit sich was Gutes zu tun?
2: Mein Tipp, wenn man sich über das Thema Nahrungsergänzungsmittel informieren will, sind zwei Adressen eigentlich. Medizintransparent.at, da lohnt es sich reinzuschauen, wenn man Infos zu sowas sucht. Die haben viel so alternativmedizinische Themen aufgegriffen. Es können auch Bürgerinnen und Bürger sich an das Team wenden und sagen, mich interessiert das sehr. Gibt es da ein

0: einen wissenschaftlichen Beleg, dass das wirkt oder nicht, beziehungsweise greifen die Gesundheitsthemen auf, die in aller Munde sind oder die in den sozialen Medien oder im Internet kursieren und schauen sich die wissenschaftliche Beweislage an. Und oft sind das Behauptungen, wo Nahrungsergänzungsmittel eine Rolle spielen. Und das andere ist, es gibt eine Verbraucherinnenzeitschrift, eine deutsche Gute Pillen, Schlechte Pillen, die greifen das auch oft auf. Und das eine wirkt dieses Nahrungsergänzungsmittel, so wie ich mir das vorstelle, das könnte untersucht sein. Auf der anderen Seite, gibt es da irgendeinen Schaden, den ich mir davon tragen kann? Und das Dritte ist, auch Ausgaben, also Kosten, können einen Schaden darstellen. Wenn ich jetzt mir anschaue, was Nahrungsergänzungsmittel oft auch alles kosten, dann kann auch sein, dass zwar das Produkt keinen Schaden hat, aber ich Ausgaben habe, die könnte ich vielleicht woanders investieren und es wird meiner Gesundheit besser tun. Also vielleicht vorher bei diesen Quellen nachschauen und sich informieren, vielleicht ist das drinnen und ist das beschrieben.
1: Tatsächlich kann einen sowas recht einsam machen, ne? Wenn der Mainstream tatsächlich sagt, bei Wechseljahren nehme ich am besten diesen Klee oder jene Wurzel oder so etwas. Und wenn man da kritisch hinterfragt, was zum Beispiel eine Ärztin empfiehlt oder was eine Influencerin, die auch auf den sozialen Medien aktiv ist, wenn die empfiehlt und meine Freundin glaubt das, dann muss man dann schon sehr viele gute Nerven haben, um zu sagen, ich habe recherchiert, ich glaube, dass das nicht wirksam ist. Also ich möchte damit deutlich machen, dass das durchaus einen in Konflikt bringen kann mit den Haltungen der eigenen Umgebung.
0: Ja, also wir merken das schon oft. Es ist nicht ganz einfach, diese Argumente zu bringen, wenn sie nicht gehört werden wollen. Es ist nicht ganz einfach, immer bei Gesprächen mit Arzt und Ärztin einzubringen, welche Bedürfnisse man hat oder nachzufragen. Es liegt halt auch daran, dass, denke ich mir, dass gerade wenn es zum Beispiel ums Thema Schmerzen geht, und mit chronischen Schmerzen zum Beispiel lebt, oder? Man möchte gerne, dass sich an dieser Situation was ändert. Und dann gibt es auf der anderen Seite eben Anbieterinnen, die das auch ausnutzen und sagen, wir haben jetzt die Lösung und die ist hundertprozentig und die hat keine Nebenwirkungen und die wirkt sofort. Und natürlich möchte ich dem gerne glauben. Und natürlich möchte ich für so komplexe Themen wie Wechseljahre etwas haben, was einfach ist und was ich nehmen kann. Und dann gibt es natürlich eine Enttäuschung, wenn ich dann auf diesen Seiten nachschaue und die sagen mir, das gibt es keinen Beleg dafür, dass das nutzt. Das ist erstmal eine Enttäuschung, mit der muss man dann umgehen, man selber oder eben die Freundin, der man das erzählt. Ist, finde ich, sehr verständlich. Ja? Wenn man dann weiterdenkt, kann sein, dass man sich trotzdem etwas Gutes tut, das vorher zu recherchieren, weil ja trotzdem zum Beispiel Kosten auf einen zukommen, weil man was gemacht hat, was jetzt keinen nachweisbaren Nutzen bringt und so weiter.
1: Auch die Placebo-Wirkung ist legitim.
0: Ja.
1: Das, denke ich, ist ja bei
0: Natürlich.
1: Wechseljahren offensichtlich etwas, was ziemlich gut funktioniert.
0: Ja, ich
1: Es
0: sag
1: ist
0: immer,
1: gut,
0: wir machen,
1: wenn man
0: ja.
1: mit der Placebo-Wirkung dann auch tatsächlich sich behandelt, ne? Das ist ja in Ordnung.
0: Placebo ist erwiesen, ja genau. Die Frage ist immer, wie viel bin ich bereit auszugeben für diese Placebo-Wirkung und schadet es mir auch nicht? Das finde ich
1: Ja.
0: ist dann einfach wichtig.
1: Das ist der entscheidende Punkt.
2: Und was ganz wichtig ist, auch noch im Rahmen von Arztgesprächen Vorbereitung, dass man schon einerseits die Symptome alle gut dokumentiert, aber auch Medikamente, die man einnimmt, gut dokumentiert, also so eine Medikamentenliste führt. Und da gehören tatsächlich, sollte ich mich entscheiden, Nahrungsergänzungsmittel oder frei verkäufliche Produkte aus der Apotheke einzunehmen, da gehören die auch rauf. Also hier ist die Information an die Ärztin, dass ich sowas zusätzlich noch einnehme, auch ganz, ganz wichtig, weil diese Präparate ja eben auch Wechsel- oder Nebenwirkungen haben können, also Wechselwirkungen mit anderen Medikamenten, die ich einnehme.
1: Genau. Einfach ist es nicht, aber es lohnt sich. Ich möchte noch einmal den Titel der Broschüre des Dachverbands der österreichischen Sozialversicherungen nennen, den ihr zwei gestaltet habt. Meine Gesundheit, meine Entscheidung, Informationen finden und beurteilen, Gespräche mit ÄrztInnen führen, Wege im Gesundheitswesen kennen. Heute zu Gast waren bei mir Ulla Sladek und Marlene Pretis-Schader, Expertinnen für Gesundheitskompetenz im Frauengesundheitszentrum in Graz, einer Einrichtung, der wir uns als Frauengesundheitszentrum Salzburg sehr verbunden und nahe fühlen. Danke euch herzlich.
0: Vielen Dank, Aline.
2: Danke, Aline.
1: Danke.
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1: In Salzburg übernehmen derzeit zwei neue Führungspersönlichkeiten zentrale Rollen in der Medien- und Kulturlandschaft. Daniel Meierhofer, seit Anfang 2026 Programmintendant von FS1 Freies Fernsehen, und Josef Kirchner, ab Juli 26 übernimmt die Geschäftsführung des Programmkinos Das Kino. Beide Häuser stehen vor ähnlichen Fragen. Wie erreicht man heute Publikum? Welche Rolle spielen freie Medien und unabhängige Filmkultur in einer zunehmend digitalen Öffentlichkeit? Und wie entwickelt man eine Institution weiter, die schon eine lange Tradition hat?
2: Susanne Lipinski begrüßt zum letzten Kultradio vor der Sommerpause.
1: Ja, herzlich willkommen, Daniel Meierhofer, FS1.
3: Danke für die Einladung.
1: Sehr gerne. Und Josef Kirchner, Das Kino.
4: Schön, dass ich da sein darf.
1: Super. Es wird alles neu in Salzburg. Das freut mich sehr. Ich habe gerade vorher, die letzte Sendung war ein Gespräch mit dem Rockhaus. Da übernimmt der Joni Zott. Und jetzt seid ihr da und schreibt Film- und Fernseh- und Kinogeschichte neu, hoffe ich.
4: Ja, hoffentlich.
1: Also Daniel, du hast Anfang 2026 als Programmintendant bei FS1 angefangen. Was war dir in den ersten Monaten besonders wichtig?
3: Bis jetzt war mir besonders wichtig, dass man quasi retrospektiv mal betrachtet, was ist denn passiert, was hat sehr gut funktioniert, was ist verbesserungswürdig vielleicht, was könnte meine Geschichte quasi FS1 bringen und vice versa. Also wo sind die Dinge, wo wir voneinander profitieren können?
1: Ja, ich bin schon gespannt, wie sich das dann im Programm niederschlagen wird. Dazu kommen wir später. Josef, du hast lange Zeit im Das Kino auch gearbeitet. Du kommst auch aus der Literatur. Du warst in der Zeitschrift Mosaik tätig. Bist sozusagen umtriebiger Kulturarbeiter, wie auch du. Ich möchte jetzt wissen, welche Verantwortung bringt der Wechsel in so eine Position?
4: Ja, das ist natürlich ganz spannend. Anders wie bei dir ist es, ich bin seit 16 Jahren im Das Kino, habe da unterschiedliche Rollen, unterschiedliche Aufgaben schon übernommen. Und jetzt ist es sozusagen der Schritt aus dem Team heraus, die neue Geschäftsleitung zu bestellen, ist auch, wie ich finde, ein mutiger Schritt. Es ist oft einfacher, von außen zu kommen, weil man da einen neutraleren Blick drauf hat. Mhm. Ich habe halt den Vorteil, wie du richtig gesagt hast, dass ich in den letzten 15 Jahren in zahlreichen unterschiedlichen Salzburger Kulturstätten gearbeitet habe und da deswegen parallel zu meiner Arbeit im Kino immer auch andere Einflüsse gehabt habe. Und ich glaube, dass man das schon zunutze machen kann, dass ich zum einen das Kino sehr gut kenne und zum anderen aber auch die Salzburger Kultur gut kenne und andere Arbeitsweisen, andere Zugänge auch noch kenne. Und ich hoffe, dass ich das alles dann verbinden kann, um eine eigenständige Linie für das Salzburger Filmkulturzentrum zu finden.
1: Da kommen wir auch hin, was denn die neue Linie ist, an euch beide. Also wenn man eben eine bestehende Institution übernimmt, wie verändert man etwas, ohne den Charakter des Hauses zu verändern?
3: Ich glaube, die Frage ist in sich für mich nicht ganz stimmig, denn wenn man etwas verändert, verändert man gegebenenfalls natürlich den Charakter. Also, und ich glaube, das ist jetzt nicht unbedingt ein Ding, um seine Persönlichkeit irgendwo rein zu zementieren, aber es ist wichtig, dass irgendwas ein Profil bekommt. Also wenn irgendwas charakterlos ist oder man was weiterführt, was für einen selber nicht passt, Stichwort Authentizität, dann ist das womöglich vielleicht am Ziel vorbei.
1: Wir kommen zu Publikum und Programm. Sowohl Fernsehen als auch Kino konkurrieren stark mit Streaming. Also FS1 wird ja gestreamt über weite Strecken, aber trotzdem, es gibt ein vielfältiges Programm. Wie hat man da Oberwasser?
4: Also ich bin in der glücklichen Position, dass ich zuvor in der Literatur gearbeitet habe und jetzt im Kino arbeiten kann. Und bei beiden sozusagen, beide Medien sind schon ewig lang totgesagt. In der Literatur hat es schon immer geheißen, das Buch ist tot, es kommen neue Medien. Und im Film ist es noch ganz extremer, wie in den 50er Jahren das Fernsehen gekommen ist, hat es geheißen, niemand wird mehr ins Kino gehen. Dann kam in den 80er Jahren die VHS-Kassette, wer soll jetzt noch ins Kino gehen, wenn ich zu Hause meine Bibliothek aufbauen kann. Und darum bin ich überzeugt, auch wenn jetzt das Streaming kommt, auch das wird das Kino überleben, weil das Kino eine eigene eine eigene Aura, eine eigene Konzentration hat. Es ist was anderes, einen Film im Kino zu sehen, als zu Hause zu sehen. Das merke ich bei mir selber auch. Das hat eine ganz andere Aufmerksamkeit, wenn man zu Hause sich einen Film anschaut oder wenn man alleine, zu zweit oder in einer Gruppe ins Kino geht. Und genau dieses Erlebnis, dieses gemeinsam etwas erleben, dieses gemeinsam etwas betrachten und vielleicht danach noch darüber zu sprechen, das macht Kino aus und das wird auch in Zukunft Kino ausmachen. Darum bin ich überzeugt, dass es das Kino auch in Zukunft noch geben wird, sonst hätte ich den Job auch gar nicht annehmen dürfen.
5: Ja, mich erinnert es ein bisschen so, man dachte ja früher, das Kino würde das Theater ersetzen.
4: Ganz genau.
5: Auch das
4: war nicht so. Theater gibt es noch.
5: Ja. Das heißt, es gibt etwas, und da bin ich auch jetzt beim Community, es gibt so etwas wie Community Building in all diesen drei Sparten, also Theater, Kino und eben im Fernsehen. Was ist jetzt das Besondere? Warum schaut man FS1?
3: Ich glaube, die Frage ist wiederum, warum gibt es FS1 und was ist das Besondere an FS1? Ich glaube, im Vordergrund steht nicht unbedingt, dass man FS1 schauen sollte, sondern dass man partizipieren sollte.
5: Genau.
3: Für mich ganz wichtig als Community-TV ist nicht unbedingt das, was rauskommt am Ende des Tages und das Programm letztendlich ist. Natürlich auch, ja, inhaltlich gibt es sehr viele verschiedene Felder. Aber das ganz Wichtige, und darin unterscheiden wir uns sehr wohl, was quasi Öffentlich-Rechtliche und die Privaten nicht können, das können wir nämlich ganz an niederschwelligen Zugang zu Medien bieten und einfach dadurch auch mitzumachen, Meinungsvielfalt zu fördern und einfach demokratiepolitisch auch wirken zu können. Ja.
5: Auch Medienkompetenz lehrt FS1, richtig, muss man sagen, über die Praktikantinnen, die Jahr ein, Jahr aus da durchgehen. Welche Themen möchtest du, jetzt bleiben wir noch kurz beim Fernsehen, welche Themen möchtest du vermehrt ins FS1 bringen? Was jetzt ist viel Kultur. Menschenrechte, glaube ich, sind auch noch ein großes Thema, Soziales. Gibt es da noch ein weiteres Thema, was dich speziell interessiert, was du reinbringen wirst?
3: Also wie gesagt, mir ist sehr, sehr wichtig, den Fokus nicht unbedingt aufs Inhaltliche zu legen, sondern auf die Institution per se. Das heißt, um demokratiepolitisch wirken zu können, ist es für mich sehr wichtig, Relevanz zu generieren. Und das ist zwar vielleicht nicht unbedingt unser Maß aller Dinge, um messbar zu sein, wie erfolgreich wir sind, sondern ganz wichtig ist, einfach vermehrt aufs Land rauszugehen. Also zum Beispiel, dass wir mehr Kooperationspartnerinnen und Partner am Land haben, dort auch die Möglichkeit bieten, dass man produziert, dass man denen auch zeigt, wie funktioniert eigentlich Fernsehen, wie funktioniert journalistisches Arbeiten. Und jetzt das Inhaltliche finde ich sehr wichtig, was FS1 schon immer gemacht hat, Minderheiten quasi hervorzuheben, die zu zeigen, denen eine Möglichkeit zu geben, auch Meinung hier zu präsentieren, zu beleuchten und einfach eine Plattform zu bieten, um zu sagen, schaut mal, so funktioniert Fernsehen, so kann man miteinander widersprechen quasi, weil ich glaube, das ist ein wesentlicher Punkt, der uns in den letzten Jahren abhanden gekommen ist, nicht mehr miteinander zu sprechen, in die verschiedenen Lager zurückzuziehen, ja, und genau das zu machen, was die anderen nicht können.
5: Also das heißt, eigentlich willst du einen Außenposten von FS1 machen, das finde ich ja spannend.
3: Nicht unbedingt Außenposten, aber mir ist sehr wichtig, die Balance zu finden zwischen dem Urbanen und dem Ländlichen, was der Kulturentwicklungsplan auch in den vergangenen Jahren quasi manifestiert hat, um diese Niederschwelligkeit auch hervorzuheben, vielleicht ein bisschen einen elitären Charakter abzulegen. Es kann jeder rein und Sendung machen und ausprobieren und erfahren, was es ja bedeutet, journalistisch zu arbeiten. Kann Journalismus zum Beispiel objektiv sein? Ja, es ist immer selektiv, das heißt, es ist auch immer irgendwie subjektiv. Natürlich gibt es gewisse Ehrenkodex und so weiter. Aber mal in diese Rolle zu kommen und zu entdecken, was es bedeutet, eigentlich Berichterstattung zu betreiben.
5: Ja, Berichterstattung macht sie nicht, aber durchaus Filmvermittlung. Das Kino ist ein Programmkino, es gibt das Lateinamerika-Festival, es gibt das Bergfilm-Festival, mit Josef Kirchner gibt es welches Festival?
4: Es wird auf jeden Fall das Bergfilmfestival weitergeben. Wie es mit dem Lateinamerika-Filmfestival weitergeht, da sind wir unter Einflüssen von außen ein bisschen unterworfen. Wir müssen mal schauen. Ich würde es sehr schön finden, wenn es das in irgendeiner Form weitergeben könnte.
5: Ja, dann nur zur Erklärung, da gab es eine Kürzung für das gesamte Festival.
4: Genau, die Förderungen sind ausgefallen dieses Jahr schon zum ersten Mal. Und darum ist die Frage, jetzt müssen wir uns neu aufstellen. Wie kann man dieses Festival sozusagen neu aufstellen? Weil ich glaube, es gibt einen Bedarf, eine Nachfrage. Das Publikum akzeptiert das will das auch. Mhm. Und das ist, finde ich, sehr spannend, dass es solche thematischen oder in dem Fall regionalen Themensetzungen, die funktionieren in vielen Kulturbereichen und auch im Kinobereich. Wenn wir unsere italienischen Filmwochen und Italia Cinema im Herbst haben, funktionieren Filme, die davor vielleicht im normalen Programm untergehen. Aber wenn man das konzentriert macht, funktioniert das genauso wie die lateinamerikanischen Filme. Und gerade wenn es um Filme aus Regionen geht, um Weltreligionen, die sonst auf der Kinoleinwand kaum präsent sind, dann finde ich das besonders spannend. Es ist ein Riesenaufwand, man kann sich das von außen gar nicht vorstellen, wie viel Aufwand es ist, diese 20 Filme zu organisieren.
5: Man muss zuerst einmal 100 sichten.
4: Das sowieso, die Sichtung sowieso, aber auch dann die Rechte zu organisieren, weil das sind eben Filme, die man sonst zu einem großen Teil in Österreich gar nicht sehen kann. Und dann telefoniert man mit Personen aus Peru und aus Kuba, versucht irgendwie mit Produzenten diese Filme zu organisieren. Also das ist in Teilen wirklich ein riesiger Aufwand, sowohl zeitlich als auch finanziell. Ich finde es wichtig, dass es Institutionen wie unsere gibt, die das machen. Und ich finde es umso schöner, wenn das dann auch angenommen wird. Und da müssen wir einfach schauen, welche Schwerpunkte setzen wir da in den nächsten Jahren, wo macht es Sinn, wo kann man vielleicht auch noch einen thematischen oder einen regionalen Schwerpunkt ergänzen. Das wird sich alles mit der Zeit
5: ergeben. Was interessiert dich denn da?
4: Ja, das ist ja das Schöne.
5: Nur von deinen Interessen
4: das
5: reden.
4: Das ist ja das Schöne. Ich habe das große Privileg, dass ich auf mehrere Filmfestivals im Jahr fahren darf und feststellen darf, egal wo man hinschaut, man kann fast in jedem Film etwas Positives finden. Und meine Lieblingsfilme, die reichen von Italo-Western aus den 60er Jahren über amerikanische Science-Fiction-Filme bis hin zu mexikanischen Coming-of-Age-Filmen. Der Film bietet so eine Bandbreite, wo man vielleicht auch schauen kann in Zukunft, kann man von aktuellen Filmstarts eine Schnittmenge ziehen und zu schauen, okay, dieses Thema, das jetzt aus diesem oder jenem Grund neu aufkommt, ist das schon einmal verhandelt worden in anderen Filmen und zeigt man sozusagen dann diese Filme als eine kleine Mini-Reihe zum aktuellen Filmstart dazu. Mhm. Oder die Regisseurin von dem aktuellen Film, die hat schon einige interessante Filme gemacht, die vielleicht nicht die Aufmerksamkeit bekommen hat. Vielleicht könnte man die jetzt noch einmal wieder zeigen. Solche kleinen Interventionen im normalen Programm, die sollten meiner Meinung nach möglich sein, wann es halt Sinn macht und wann wir auch die Kapazitäten dazu haben. Aber das fände ich sehr spannend, so kleine Schwerpunkte zu setzen, mhm, die über das so noch mal ein bisschen tieferen Einblick ermöglichen, über das normale Programm hinaus.
2: Mhm. Zeit für etwas Musik. Josef Kirchner hat sich von der Salzburger Band Leah's Apartment einen passenden Song gewünscht. Perfect Cinema Weather.

0: Das war Perfect Cinema Weather von Lias Apartment. 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Heute zu Gast Josef Kirchner, neuer Geschäftsführer des Salzburger Arthouse Kinos Das Kino und Daniel Meyerhofer, neuer Programmchef bei FS1 Freies Fernsehen Salzburg.
1: Ich möchte FS1 und Das Kino etwas zusammenbringen. Ihr habt bereits gemeinsame Projekte gehabt, also die Institutionen hatten bereits gemeinsame Projekte. Juvenale war dabei, oder?
2: Genau, ja. Dass Das Kino seit vielen Jahren ein mobiles Kino hat und mit dem im ganzen Land Salzburg unterwegs war. Und da zum Beispiel haben wir einen Hof gemeinsam veranstaltet. Das ist für uns eine Möglichkeit, wie du hast vorher den CAP, den Kulturentwicklungsplan erwähnt, für uns eine Möglichkeit, nach außen zu gehen und in den Landgemeinden Kinoerlebnisse möglich zu machen. Ich fände es schön, das übers Jahr verteilt, dass man sagt, vielleicht regionale Filme, Filme aus Salzburg, die dann nicht nur in der Landeshauptstadt zu sehen sind, sondern die vielleicht auch mal in den Gauen unterwegs sind und wo man da vielleicht Veranstaltungen gemeinsam macht.
1: Also das verbindet ja eure zwei Institutionen, merke ich gerade.
2: Genau. Wir können dann ein FS1-Team mitnehmen, das den Abend dann gleich begleitet vor Ort.
1: Das wäre jetzt eine Win-Situation für dich. Was wäre die Win-Situation für FS1 davon?
3: Ja, also ich könnte mir wahnsinnig gut vorstellen, es passiert hier bei FS1 wahnsinnig viel. Also es wird viel produziert in verschiedensten Richtungen. Und ich glaube, ein großes Problem, was nicht nur FS1 betrifft, sondern generell komplett die ganze Fernsehlandschaft, ist die Distribution. Also über welche Geräte schaut man eigentlich Fernsehen? In welcher Situation? Zielgruppenabhängig und so weiter. Und ich finde es im Kino einfach nach wie vor eine wunderschöne und technisch wohl auch eine der besten Möglichkeiten, sich Produktionen anzuschauen. Also ich glaube, dass da sehr viele Punkte geben könnte zwischen FS1 und dem Das Kino, wo man gut auch lokale Produktionen zeigen kann und quasi wechselseitig da irrsinniger Nutzen entsteht, definitiv.
2: Gemeinsamer Fernsehabend im Das Kino?
3: Genau.
1: Das klingt doch super.
2: Ja, statt am Sonntag, statt Tatort gibt es. Ja,
1: genau. Der gemeinsame Fernsehabend.
3: Naja.
1: Ja, haben wir schon entwickelt. Super, das wollten wir. Ja, an euch beide, es ist ein bisschen das, was du auch gesagt hast, junge Menschen zu gewinnen, ist natürlich schwer. Jetzt gibt es quasi einen, bei euch nicht Generationenwechsel, aber bei euch schon. Es sind auf alle Fälle jüngere Menschen an der Macht und damit kommt auch jüngeres Publikum. Oder was muss man da noch tun, um junge Leute ins Kino zu bringen, junge Leute zum Fernsehen zu bringen?
3: Ich glaube, das Wichtigste im Sinne von Marketing ist eben, auf die Zielgruppe konkret einzugehen, deren Wünsche und deren Bedürfnisse einfach zuerst festzustellen. Wirklich zuerst in die Analyse zu gehen, was sollte wichtig sein für die jetzige Generation, wenn man politische Entwicklungen rund um den Globus betrachtet. Also genau da erklärend an der Basis zu sein, sprich demokratische Bildung, politische Bildung ganz im Wesentlichen, ganz niederschwellige Zugänge zu entwickeln, weil gerade für die junge Zielgruppe sehen wir, ist es extrem wichtig, je früher man da andockt mit gewissen Inhalten, desto effizienter ist es, denen Wissen zu vermitteln. Und ich empfinde es als wesentlich, auf die junge Zielgruppe einzugehen, die verschiedenen Kanäle zu nutzen, also egal welche komischen Plattformen es gibt im Social-Media-Bereich, ja, aber da anzudocken und mit gewissen Themen, die natürlich jetzt nicht unbedingt nur was Seriöses sozusagen, was Wichtiges in der Demokratiebildung betreffen, sondern insgesamt einfach ein positives Lebensgefühl mitzugeben, also Entfaltungsmöglichkeiten zum Beispiel darstellen zu können, dass man individuell sich in gewisse Themen reinknien kann und ich finde es wahnsinnig wichtig für junge Menschen einfach sein richtiges Platz halt zu finden, ja, also zu vermitteln, hey, du bist richtig in dieser Welt, obwohl Megakonzerne dir vielleicht was anderes sagen oder genau aufgrund gewisser Tendenzen diese Systeme dir sagen, du musst genau so und so sein. Also ich glaube, dass es genau diese Möglichkeit ist, für FS1 jetzt im Speziellen hier Plattformen zu bieten und das zu unterstützen.
1: Also geht es ganz stark auch um kulturelle, mediale Bildung für dich?
3: Zentral ist für mich in der heutigen Zeit, Medienkompetenz zu schaffen. Also zu wissen, ich sehe jetzt Fake News oder vielleicht nicht unbedingt zu wissen im ersten Moment, aber zumindest mal eine gewisse kritische Betrachtung in sich zu haben. Ja,
1: ja, und das betrifft, glaube ich, auch das Kino, oder? Weil ihr begleitet eure Filme, die Filme sind programmiert, kuratiert. Muss man da in der Kulturvermittlung anders arbeiten jetzt?
2: Ich denke schon. Vorher ist schon das Wort von der Teilhabe gefallen. Man kann ja an einem Kulturprogramm relativ leicht teilnehmen, indem man mal ein Ticket kauft und ins Kino geht. Aber ich glaube, dass es schon relevant wird für uns auch, Kinder, Jugendliche an das Programm oder an Kinofilme, an Filme generell näher heranzuführen. Das, was man kennt, ist, man geht mit der Schule ins Kino und macht keine Vorbereitung, keine Nachbereitung, weil übermorgen ist Zeugnisvergabe. So. Das soll so sein. Ja, ich will keiner Lehrerin, keinem Lehrer da irgendwie übel nehmen. Aber ich fände es sehr schön, wenn wir Modelle finden würden, wo wir zum einen vielleicht sehr junge Kinder an das Mediumfilm langsam heranführen. Da gibt es ganz interessante Konzepte, die schon existieren, die man vielleicht für Salzburg adaptieren kann. Und wenn wir es dann vielleicht auch schaffen, über das Filmerlebnis hinaus in irgendeiner Form von Workshop etc. da thematisch oder auch auf das Mediumfilm bezogen noch Schwerpunkte zu setzen. Weil ich sage, okay, kann Schüler, Schülerinnen im Klassenverbund in verschiedenen Altersstufen entweder über ein Thema abholen oder ich kann sie wirklich anders ein Medium-Film heranführen und so eben mehr bieten als nur das reine Kinoangebot. Und für die Erwachsenen haben wir dann das Gleiche ja ebenfalls, weil jeder Film mit Gespräch, jede Diskussionsrunde ist letztendlich auch wiederum eine Vertiefung des auf der Leinwand Gesehenen. Und wir sind ja nicht nur ein Kino, sondern wir sind eben ein Kulturzentrum und deswegen ist es in gewisser Weise auch unser Auftrag, dass wir über das reine Zeigen von Filmen hinaus noch Inhalte bieten bzw. eine tiefere Auseinandersetzung mit den gezeigten Inhalten, mit den Filmen möglich machen.
1: Das sind super Ideen, gefällt mir total. Ist denn das finanziell gesichert?
2: Magst du? Soll
3: ich? Ja, ich glaube, Geld ist überall ein Thema, ja, wie man so schön sagt. Bei uns gibt es einen sehr, sehr großen Pool von Freiwilligen, von Praktikantinnen und Praktikanten. Das ist ja der große Vorteil von FS1 und aber auch gleichzeitig eigentlich genau das mit dem niederschwelligen Partizipativen. Da sind natürlich Möglichkeiten hier, die immer wieder mal pendeln. Also Finanzierung ist nie gesichert und ist immer ein Thema.
0: Die nächste Wunschnummer von Daniel Meierhofer referiert aufs zeitgenössische Land.

0: Josef Kirchner von Das Kino.
1: Ja, im Kino haben wir die ungewöhnliche Situation, dass wir über 80% unserer Einnahmen selber erwirtschaften. Das heißt, der Großteil von dem Geld, das wir zur Verfügung haben, machen wir in der Kinokasse. Das heißt aber auch, wir sind zum einen ein Kulturzentrum mit einem gesellschaftspolitischen Auftrag, zum anderen aber auch ein wirtschaftlich agierendes Kino. Das heißt, wir müssen auch in gewisser Weise wirtschaftlich agieren, um die Besucherzahlen dementsprechend zu halten bzw. zu steigern, um Budget zu haben, nicht nur um unsere Angestellten zu bezahlen, sondern auch dann vielleicht extra Projekte realisieren zu können.
0: Salzburgs Medien- und Kulturlandschaft. Wir kämpfen alle etwas mit dem Stempel Hochkultur in Salzburg. Wie steht es da um die Sichtbarkeit? Gut, das ist beim Das Kino ein bisschen was anderes, weil es ist schon seit 50 Jahren.
1: Bald 50 Jahre. 2028 feiern wir 50 Jahre Das Kino.
0: Eben. Ja. FS1 gibt es seit 10 Jahren.
2: Bald 15 nächstes Jahr.
0: Was tut man für die Sichtbarkeit?
2: Bei uns ist eigentlich genau das Thema, was ich vorher auch erwähnt habe, um Relevanz zu generieren, einfach partizipativ zu wirken, Niederschwelligkeit anzubieten. Das ist unser bestes Marketing überhaupt, Selbstdarstellung zu betreiben und zu zeigen, nicht im Sinne von, wir sind so toll, sondern schaut's, eigentlich, wir bieten alles
0: was
2: für euch.
0: Was ihr bei uns machen könnt.
2: Richtig.
0: Möchtet ihr Programmpunkte herausheben?
2: Jetzt spezielle Dinge zu erwähnen, inhaltliche Natur, ist für mich noch zu früh. Ich bin jetzt seit März hier quasi und da gebe ich dem Ganzen noch ein bisschen Zeit. Also da schaue ich noch, was daherkommt. Aber wie ich vorher auch schon erwähnt habe, für mich ist nicht unbedingt das Wichtigste, gewisse Inhalte hervorzuheben. Natürlich ist das Wichtigste, Minderheiten zu unterstützen, zu zeigen, was eigentlich im nicht kommerziellen Bereich funktioniert, in der Subkultur auch am Land und so weiter, sondern einfach anzubieten, that's it und please use it. Also bitte verwendet es und verwendet uns, kommt herein und schaut, was hier möglich ist.
1: Ja, ich musste leider auch enttäuschen. Bin jetzt, wo wir das Interview führen, auch noch nicht in der Position. Und es gibt natürlich eine lange Liste von Ideen und auch Zielen. Gleichzeitig ist das Kino eine etablierte Einrichtung, wo sowohl das Team wenig Fluktuation seit vielen Jahren besteht, wo aber auch das Publikum uns sehr treu ist. Darum wird es weniger darum gehen, jetzt radikal alles neu zu machen, sondern statt einer Revolution, könnte man sagen, wird es eine Evolution geben, die langsam vonstatten geht und wo man Schritt für Schritt für bestimmte Zielgruppen einzelne Akzente setzen wird und dann schauen wird, was wie angenommen wird, was wie funktioniert und wo man dann wirklich einen Fokus drauf setzt.
2: Es ist die Situation schon, dass man das sehr schätzt, wo man reinsteigt. Ja. Meine Vorgängerinnen und mein Vorgänger, die haben super Arbeit gemacht. Ja, das darf ich hier nochmal platzieren. Und das ganze Team, so wie es jetzt darstellt, steht, ist genial. Also hier zu arbeiten ist eine große Ehre für mich auch und es macht irrsinnig viel Spaß und ich sehe aber die Chance, gleichzeitig in gewissen Dingen was weiterzuentwickeln und aber jetzt nicht unbedingt alles auseinanderzunehmen und neu zusammenzustellen.
1: Ja. Ich glaube, es braucht den Mut, gewisse Sachen zu probieren, vielleicht auch zu scheitern, vielleicht auch zu lernen und gleichzeitig, wie du richtig sagst, ein bedachtes, ein schätzendes Vorgehen insofern Sinn, als dass eine radikale Änderung ja in unseren beiden Fällen jetzt nicht notwendig ist. Es ist, wir treten in große Fußstapfen und das Ganze funktioniert. Ja. Ist natürlich verbesserungsbedürftig. Wir sind jetzt beide in einer Situation, wo man, glaube ich, auch die Anforderung ist, mal bei vielen Sachen kritisch zu hinterfragen, die sie vielleicht über die Jahre, Jahrzehnte in meinem Fall eingeschlichen haben und neue Ideen dann umzusetzen. Und was einzureißen, geht schnell. Aufbauen dauert. Kann man sagen, okay, wir erweitern das vielleicht oder beginnen mit einer Renovierung, die bei uns jetzt vom Haus her im Kino schon abgeschlossen ist oder im Sommer abgeschlossen sein wird, aber die vielleicht auf der Programmebene noch bevorsteht.
2: Mir fällt noch ein Punkt ein, bei dem Thema, ich glaube, es ist wesentlich zu sagen, es gibt Dinge, die man als Unternehmen strukturell weiterentwickeln kann oder verändern kann. Und die anderen sind, dass man eigentlich von außen beeinflusst ist. Ja. Und ich glaube, in diesem Kontext hört die Arbeit nie auf, etwas zu ändern und auch die Aufgabe gleichzeitig. Weil also man kann alles so lassen, wie es ist und wenn es gut funktioniert, passt. Ja. Aber die äußeren Umstände ändern sich ja die ganze Zeit. Also besonders bei FS1 mit demokratiebildenden Maßnahmen dazu agieren. Ich glaube, das ist wichtiger denn je und es klingt jetzt so groß und ich will es gar nicht plakativ formulieren, aber es gibt ja drei Säulen in der Medienlandschaft, die öffentlich-rechtlichen, die privaten und die nicht kommerziellen und wir als nicht kommerzielle, wir sind die Zukunft.
0: Das lassen wir jetzt so stehen, würde ich sagen. Wir sind die Zukunft. Herzlichen Dank, es sei denn, ihr habt noch etwas zu sagen, vielleicht doch noch einen Zukunftswunsch an eure Institutionen. so einen, ein, ich möchte so gerne noch etwas Konkretes erfahren von euch, programmtechnisch.
2: Also für mich ist...
0: Ihr dürft träumen. Es muss ja nicht träumen. Umgesetzt werden.
2: Wenn ich träume, in 10 Jahren FS1, also jetzt haben wir es 2026, 2036 gibt es FS1 immer noch, ist etwas größer geworden, kann mehr...
0: Größe im Sinne von Themen und Abbildung der Demokratie?
2: Beides eigentlich, ja. In allen Bereichen, hat mehr Ressourcen, kann dementsprechend das, was ja wir zurzeit im Programm nicht so sehr haben, das Dokumentarische quasi mehr betreiben, also quasi mehr vielleicht auch investigativ. Das wäre mein großer Wunsch. Und nicht unbedingt Reichweite, aber Relevanz zu haben. Mhm.
1: Dann träume ich auch mal das Kino in 10 Jahren. Ich würde mir wünschen, wenn das Kino ein Ort ist, wo man nicht nur Filmkultur erlebt, sondern wo man sich über diese Filme auch austauscht. Dass es ein Treffpunkt ist für alle, die sich interessieren, mit dem Medium Film sich auseinanderzusetzen, das vielleicht mehr Personengruppen, mehr Bevölkerungsgruppen anspricht. Es muss gar nicht sein, dass mehr Personen in absoluten Zahlen ins Kino kommen, aber ich würde mir wünschen, wenn das Publikum diverser wird und wenn sich Salzburg stärker in dem Publikum vom Das Kino abbildet und wenn dann verschiedenste Personen, die sie vielleicht nicht kennen, miteinander in den Austausch kommen über einen Film, den sie gerade bei uns gesehen haben, dann bin ich schon glücklich.
0: Recht herzlichen Dank, dass ihr euch die Zeit genommen habt. Wir schauen gespannt auf beide Institutionen. Wir treffen uns wieder in 2 Jahren oder so.
1: Dann, Bestandsaufnahme.
0: Ja, genau, dann machen wir eine Bestandsaufnahme. Ja, vielen Dank, Daniel Meierhofer, Josef Kirchner.
2: Dankeschön.
0: Mehr Informationen zu aktuellen Programmen und Veranstaltungen finden sich auf fs1.tv und daskino.at.
3: Susanne Lipinski verabschiedet sich vom Kultradio und wünscht mit spannenden Wiederholungen desselben einen wunderbaren Kultursommer.
0: Man kann jederzeit ins Kino gehen, man kann ins Sommerkino gehen, man kann jederzeit fernschauen und muss vielleicht gar nicht so viel fernschauen, sondern kann einfach daherkommen und eine eigene Sendung machen. Nicht vergessen, regionale Medien- und Kulturarbeit unterstützen. Und wir sehen uns in 2 Jahren.
2: Dankeschön. Danke.
3: Susanne Lipinski verabschiedet sich vom Kultradio.
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2: Herzlich willkommen zu Herbstgewitter. Es ist die 69. Ausgabe, zu der euch heute ich, Robin und
0: Alexander herzlich begrüßen heißen. Ja, heute wird's bayerisch. Robin zuckt, ist jetzt weiterhin. Ja, bayerisch, das heißt, wir haben heute bayerische Liedermacher, bayerische Künstler zusammengefasst. Und losgehen tut's mit der Martina Schwarzmann und sie erzählt nette Augenblicke, bei denen sie gerne flüchten möchte.
3: Das Lied, das ich heute spiele, geht ums Abhauen. Die erste Strophe ist nur für humoristisch stark verirrte Leute lustig. Und für die habe ich es drin lassen.

0: andere Mutter erklärt, jetzt bist du schon in der zweiten Klasse und damit, dass er tappig das in die Hose scheiße, ist der, wo wir nicht wahr sein.
1: Nein, aber ich weiß nicht.
0: Freilich weiß, dass wir was sonst bin. Nix mehr weg. 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
2: Ja, die Martina Schwarzmann war das, eine geniale Liedermacherin und Komikerin, Kabarettistin, was auch immer. Ja, Robin, weiter geht's mit einer
3: Willi Astor, ja? Ja. Und einer Wecker-Parodie.
2: Wecker-Parodie, die sehr genial ist.
4: Guten Abend natürlich zuerst mal, liebe Gäste, auch liebe Band. Ich habe den Abend bis jetzt schon verfolgt hier im Publikum und bin jetzt sehr nervös, muss ich sagen, ganz ehrlich. Bin sehr nervös. Ich habe aber vorher mich ein bisschen erkundigt, dieser Flügel hier. Den haben wir uns ja ausgeborgt, der gehört uns ja nicht, der ist von Red Bull. Die verleihen ja Flügel.

0: Jetzt. Jetzt, wo ich dich so da liegen sehe, jetzt bin ich schon ein bisschen traurig. 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So was wie eine Revolution der Gemeinsamkeit. 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Doch nur du warst eigentlich immer am Puls der Zeit und ich von Tag zu Tag phlegmatischer. 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Doch du hast unbarmherzig weitergemacht. 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Doch ich habe gesagt, lass mal mehr Ruhe, sonst kann ich für nichts mehr garantieren. Doch du hast mir eine Ausgelacht und Krach gemacht. Willi, habe ich dich sagen hören, raus aus den Federn, das Wetter ist so schön, die Luft ist glasig, die Berge sind so nah. 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Doch ich bin da gelegen. 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
1: Willi,
0: du kannst doch jetzt den Tag nicht verschlafen. Jetzt, wo wieder Frieden im Land ist. 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Doch du hast immer weitergemacht. Da wäre noch Zeit gewesen, da hättest du noch aufhängen können. Doch du,
1: Willi, hallo, Carpe diem.
0: Habe ich gewusst, jetzt passiert was.
1: Willi, na, das kannst du doch nicht machen.
0: Aber dann habe ich mich nicht mehr kennt und dann war es zu spät. 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
2: Und jetzt gehen wir weiter zum echten Konstantin Wecker.
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1: Ja, und Komikern. Wer natürlich nicht fehlen darf bei unserer kleinen Sendung, ist der Karl Valentin.
2: Ich sing Ihnen jetzt ein ganz mieses Couplet vor. Über dieses Couplet können Sie und sollen Sie auch nicht lachen. Nur ich selbst lache nach jeder Strophe. Es ist einmal etwas anders. Allerdings kann ich nicht mehr so herzlich lachen wie früher. Ich habe nämlich früher wunderbar lachen können. Aber während der Inflationszeit habe ich das Lachen verlernt. Ich kann nur mehr so gezwungen so lachen. Passen Sie auf, so ungefähr so. Also die erste Strophe. Wenn sich ein Herr ein Zimmer mietet, ist es ein Zimmerherr, so dann. Doch wenn ein Mann ein Zimmer mietet, so ist das dann ein Zimmermann. So fängt das kleine Liedlein an. Ha, ha, ha, ha, ha. Haben Sie es gehört, wie ich selber gelacht habe? Entsetzlich. Und habe früher so gut gelacht. Der zweite Vers. Das Kanapee, das steht im Zimmer. Es sitzt darauf ein kleines Kind. Das Kind, das spielte mit den Kissen, wie harmlos ich die Sache find. Denn Kissen ist doch keine Sinn. Ha, ha, ha, ha, ha. Über diesen Vers habe ich mich die erste Zeit krank gelacht, wie ich mir denselben zum ersten Mal selbst vorgetragen habe. Jetzt gefällt er mir eigentlich weniger mehr. Der dritte Vers. Die schwarzen Blattherren sind erkenntlich, sofort bei einem weißen Mann. Bei einem Neger ist das anders, der müsste weiße Blattern haben, dass sie der Arzt erkennen kann. Ha! Der Vers ist glänzend. Nun kommt der vierte oder sogenannte nächste Vers. Nach Hamburg, Dresden und nach Leipzig, nach Frankfurt, Mainz und nach Stettin, nach Ingolstadt, nach Berchtesgaden, nach Aibling, Köln und Ingolfing, nach Metz, nach Holland und Berlin. Dieser Vers gefällt mir gar nicht. Über den könnte ich auch nicht lachen. Höchstens einmal. Haha. Nun kommt der Endvers, auch Schlussvers genannt. Wenn man die Tür aufmacht, dann sieht es, das ist doch schon eine alte Geschichte. Doch wenn man sie dann wieder zumacht, das ist doch klar

Ich kann auch nicht besser lachen. Mit der Valentin und in Zeiten wie diesen vergeht dann das Lachen. Vielleicht ohne dies. Ganz wichtig in der bayerischen Szene war in den 90er Jahren der bayerisch-diatonische Jodelwahnsinn. Und der Josef Brustmann, einer der drei Jodelwahnsinnigen, war für nicht allzu langer Zeit im Literatur. Sie haben persönlich kennengelernt, ein ganz ein lieber, feiner Kerl. Der bayerische, diatonische Jodelwahnsinn.

0: kommt.
1: Ja, das war jetzt der bayerisch-diatonische Jodelwahnsinn. Weiter geht's mit der Biermöselblasen, die ja sehr viel auch mit dem Gerhard Bolt aufgetreten sind. Und die haben ein Lied, Stirnsliam. Das ist ein Text von Peter Rossiker.
0: Von den Ausdrücken her werdet ihr das vielleicht nicht so verstehen. Da kommt vor, stellt euch vor, man ist am Volkstanz gewesen, in der Disco, hat ein nettes Mädel kennengelernt, ein Dirndl. Und jetzt überlegt man sich, was man macht. Natürlich weiß man als anständiger Mensch, wie man sich da verhalten muss. Und da kommt jetzt vor, Dirndl. Und Dirndl ist praktisch das Gegenteil von einem Bur. Und der Bur ist praktisch das Gegenteil von einem Ministranten. Kennt ihr aus? Was sonst? Also wir, uns ist gerade vorher, wenn wir gekommen sind, da haben wir gesehen, da direkt da drüber, der Dom, da haben wir uns gedacht, das singen wir. Das ist ein bisschen noch nicht so hundertprozentig drin. Probieren wir es einmal. Wenn es uns nicht aushaut.
2: Naja.

0: Ja, sehr schön. Die nächste Nummer ist der Fredel. Fredel Fesel, genau. Fußballlied.
1: Spiele ich noch ein sportliches Lied. Das heißt das Fußballlied. Das war der Anpfiff. »44 Fußballbeine rasen hin und rasen her, denn das Spielfeld ist begrenzt und das macht's besonders schwer. Manchmal bleiben sie auch stehen oder treten nach dem Ball. Das kann jeder selbst bestimmen, das ändert sich von Fall zu Fall. Einer ist meist schwarz gekleidet, hat ein Ding, auf dem er pfeift, und die Spieler sind beleidigt, wenn er in die Tasche greift. Denn da drin, da hat er Karten, rot und gelb, recht gut gemischt, und die zeigt er dann dem Spieler, der nach seinem Gegner drischt. Plötzlich müllert's vor dem Kasten, das Volk schreit, Uwe, wie mir scheint, da schießt der Müller knapp daneben, denn er war ja nicht gemeint. »70.000 auf den Rängen spielen in Gedanken mit. Mancher ist so begeistert und gibt dem Vordermann einen Tritt. Jedes Spiel wird bar bezahlt, auf Pfennig und auf Heller. Und legt man ein paar Scheine drauf, dann laufen sie schon schneller, ja.« »Ja, ja.« »Gut, Smei, du spielst nicht mit.« »Jedes Spiel hat auch ein Ende, denn die Spieler werden matt. Morgen steht's dann in der Zeitung, wer das Match gewonnen hat. Und am Ende der Meisterschaft weiß man, wer am meisten schafft. Wer der Meister ist der Welt, der kriegt auch das meiste Geld. Für Geld, da kann man vieles kaufen, auch Leute, die dem Ball nachlaufen.«
0: Ihr hört Herbstgewitter heute mit den bayerischen Liedermacher und Innen.
2: Und Komikern oder Kabarettisten oder was? Ist er nicht der Karl Valentin? Komiker, glaube ich, oder?
0: Oh, Definition ist schwer. Ich hätte ihn schon eher als Kabarettisten betitelt, aber...
2: Egal, wir spielen jetzt noch was von ihm.
3: Darf Sie, dass ich Ihnen eine Ballade, die Uhr von Löwe, zum Vortrag bringe? Die Uhr von Löwe. Ich setze voraus, dass ich mich dabei selbst begleite mit der Gitarre. Die Uhr von Löwe. Ich trage, wo ich gehe. Verzeihung. Ich schicke voraus, dass dieser Löwe kein Uhrmacher war, sondern Komponist. Das werden Sie sowieso wissen. Die Uhr von Löwe. Mit Gitarrbegleitung. Gitarre ist eigentlich zu schwach für diese Ballade, aber ich spiele sehr gut. Ich spiele schon seit meiner Jugend dieses Instrument. Ich kann mich noch gut erinnern, wie mir mein Vater das Gitarrespielen lernen hat lassen. Da hat er mir bei einem Tändler, bei einem Trödler, eine ganz alte, billige Gitarre gekauft. Um 2 Mark. Auf dieser Gitarre war keine einzige Saite mehr drauf. Also nicht einmal eine. Aber mein Vater hat gesagt, zum Lernen, da ist sie gut genug. Also die Uhr von Löwe.

sehen Sie, weil wir eben von einer Uhr sprechen. Mein Urgroßvater, der lebt nämlich noch und dem wurde vor kurzer Zeit seine Uhr gestohlen. Und seit dieser Zeit fühlt er sich wieder bedeutend jünger. Denn jetzt ist er wieder nur mehr Großvater. Also zur Sache, die Uhr von Löwe. Ich habe auch einmal mit einem Uhrmacher einen Streit gehabt wegen einer Taschenuhr. Ich habe die Uhr bei ihm gekauft und zu Hause angekommen habe ich bemerkt, dass auf dieser modernen Taschenuhr gar kein Zifferblatt war, auch keine Zeiger. Vor lauter Wut habe ich die Uhr an die Wand hingeschmissen. Die Uhr ist dadurch in lauter Scherben zerbrochen und unter diesen Scherben lag ein Zifferblatt und Zeiger. Also muss doch ein Zifferblatt dabei gewesen sein bei dieser Uhr. Sofort bin ich wieder zu dem Uhrmacher hingegangen und habe ihm den ganzen Vorfall erzählt. Ja, sagt er zu mir, Sie hätten doch nur den Sprungdeckel aufschnappen lassen brauchen. Dann hätten Sie doch das Zifferblatt sehen müssen. Das sagen Sie mir jetzt, weil die Uhr kaputt ist. Jetzt ist es zu spät. Naja, das gehört nicht hierher. Also die Uhr von Löwe.

0: War ein gemeiner Kerl, dieser Uhrmacher, weil er mir das nicht gleich gesagt hat von dem Sprungdeckel. Dann habe ich mir bei ihm statt der Taschenuhr eine altmodische Wanduhr gekauft mit Bleigewichte und langen Messingketten. Haben mir mit einem Hammer einen kleinen Nagel in die Brust geschlagen und die Uhr hingehängt. Aber es war entsetzlich. Unterm Gehen sind mir immer die beiden Gewichte zwischen die Füße gekommen und der Nagel hat mir wehgetan. Die Uhr von Löwe. Leider kann ich Ihnen die Ballade nicht mehr ganz vorsingen, weil auf der Schallplatte dafür kein Platz mehr vorhanden ist. Schade, eine Schallplatte müsste eigentlich 1 Meter Durchmesser haben. Entschuldigen Sie also vielleicht vielmals den plötzlichen Schluss.
1: Ja, das war sie schon, die 69. Sendung vom Herbstgewitter. Es verabschieden sich Robin und Alexander. Auf

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0: Mr. Blue Walker mit Hello Ladies and Gentlemen.

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0: Ja, das war der Starclub in Hamburg. Heute mit einem passenden Intro, eingeleitet von Rudolf Rock. Herzlich willkommen bei Flower Power Radio zu einer Stunde, in der es diesmal um den berühmten Starclub geht, der in den 60ern für 7 Jahre zum Mekka der Beatmusik wurde und für viele der damals noch unbekannten Bands und Musiker zum Sprungbrett für eine erfolgreiche Karriere geworden ist. Als der Musikclub am 13. Mai 1962 in Hamburg eröffnet wurde, ahnte wohl noch keiner, dass hier im Rotlichtviertel auf St. Pauli ein Stück Rockgeschichte beginnt und dieser Club in die Musikgeschichte eingehen wird. Alles, was in der Musikszene Rang und Namen hatte, stand hier auf der Bühne und so wurde der Starclub zum größten und berühmtesten Rockclub der Welt. Und in der heutigen Sendung blicken wir zurück auf diese Zeit im Starclub und hören eine Auswahl von Bands, die dort Nacht für Nacht aufgetreten sind. Geschichten rund um die Musiker und den Club gäbe es ja auch wirklich genug, aber leider haben wir nur eine Stunde und natürlich wollen wir auch viel Musik hören. Das Konzept für diesen Club lautete 7 Tage Live-Musik, durchgehend 4 Bands bis in der Früh um 6 Uhr auf der Bühne und das Publikum so nah wie möglich an den Musikern dran. Obwohl nur Platz für 500 Besucher war im Club, kamen oft bis zu 800 und mehr am Abend. Und die Begeisterung war so groß, dass die Musik auch viele junge Leute anzog, die unter 18 Jahren waren, die aber dann mit einer Durchsage im Lokal aufgefordert wurden, um 22 Uhr den Club zu verlassen, wie wir ja auch in dem Song am Anfang der Sendung bereits gehört haben. Als eine der ersten Bands standen bei der Eröffnung die damals noch unbekannten Beatles auf der Bühne, noch mit Pete Best an den Drums, und sie konnten dann bis Ende 1962 ganze 79 Auftritte im Starclub verzeichnen. Und wie ein Musikjournalist in dieser Zeit seine erste Begegnung im Club mit den Beatles erlebte, das hören wir jetzt.
1: Da sagte jemand, komm doch heute Abend mal mit, da sind im Starclub. Da ist die Mädels, die toben, die pissen sich voll und die schreien und die sind außer, da ist irgend so eine Musikgruppe. Und dann sind wir da hin und da habe ich die zum ersten Mal gesehen. Und in dem Starclub, es war wirklich eine Mischung, wenn du reinkamst, es war feucht, schwül, ein völlig überfüllter Saal im Halbdunkel und es roch nach Pusche und Turnhalle. Es war, und dann diese ganzen, also überwiegend Mädchen, die schrien sich die Kehle aus dem Leib. So habe ich die das erste Mal gesehen.

Love Me Do, die Beatles mit ihrer Debütsingle von 1962. Ja, die Not hat ein Ende, die Zeit der Dorfmusik ist vorbei. So lautete die Ankündigung am Plakat zur Eröffnung des Clubs und gemeint war die überall präsente Schlagermusik in vielen anderen Lokalen. Im selben Jahr kamen auch die legendären Rock'n'Roll-Stars der 50er nach Hamburg, neben Bill Haley, Chubby Checker, auch Little Richard und Jerry Lee Lewis, und sie wurden von den Fans, die alle zu ihnen auf die Bühne wollten, so bedrängt, dass sie auch teilweise ihren Auftritt unterbrechen mussten. Reihenweise fielen auch die Mädchen in Ohnmacht, wenn Jerry Lee Lewis sich mit seinem goldenen Kamm die Locken frisiert hat.

Jerry Lee Lewis und Little Richard im Star Club Hamburg. Unter den vielen Bands, die dort aufgetreten sind, gab es auch eine Gruppe aus Liverpool, die sich aus weiblichen Mitgliedern zusammensetzte und nach ihrem Auftritt 1964 im Star Club als die weiblichen Beatles bezeichnet worden sind. Sie nannten sich The Liverbirds, waren einer der ersten Frauen-Rockbands aus der Merseybeat-Szene und konnten sich auch 7 Jahre in der Musikwelt halten, bevor sie sich dann aufgelöst haben. Hier hören wir jetzt ihren Hit Peanut Butter und anschließend kommen noch die Searchers mit ihrem oft gecoverten Titel Needles and Pins. Auch sie sind öfter im Star Club aufgetreten. 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

Nach 2 Jahren war der Starclub nicht mehr nur ein Musikclub von vielen, sondern hat das erreicht, was schon immer von ihm gesagt wurde. Er war nun der berühmteste Beatclub der Welt. Bis zu 1 Million Besucher hatte der Club jährlich und viele Bands und Musiker stellten sich sehr lange an, um im Club einmal auftreten zu dürfen. The Hollies, The Animals und Gary and the Pacemakers schafften es auf die Bühne in den Club und durch ihre Auftritte anschließend zu neuen Engagements und großer Bekanntheit.

Carrie Anne, House of the Rising Sun und Ferry Across the Mersey, legendäre Songs aus den 60er Jahren. Ja, nachdem der Star Club immer bekannter wurde und immer mehr Besucher kamen, brachte es aber auch mit sich, dass es nun öfter zu Auseinandersetzungen zwischen den Fans kam und so musste der Club sogar von der Ordnungsbehörde und der Polizei für eine kurze Zeit zugesperrt werden. Das war aber auch ein Grund, warum die Rolling Stones nie gebucht wurden für den Star Club, denn zu dieser Zeit waren sie als wild gewordene Rowdies verschrien und der Clubbesitzer diese Musiker nicht in seinem Club haben wollte. Da waren ihm dann schon lieber die Walker Brothers, die mit ihren Auftritten zwar auch die weiblichen Fans in die Ohnmacht stürzten, aber es zu keinerlei Unruhe bei den Besuchern kam.

Auch auf der Bühne im Star Club die Walker Brothers Small Faces und Dave D, Dosey Beaky, Meek and Titch. Manfred Weißleder, der Star Club-Inhaber, schaffte es mit seinem Konzept, den größten Rockclub auf die Beine zu stellen, den Deutschland je gesehen hat. Er reiste nach England, veranstaltete Nachwuchs- und Bandwettbewerbe und holte dann die Besten in seinen Club nach Hamburg. Außer Elvis und den Rolling Stones tritt fast jeder Weltstar der 60er bei ihm auf. Das Who is Who der Starclub-Gäste verkörperte den Sound einer ganzen Generation. Und noch heute werden die Songs der Bands von damals im Radio gespielt, so wie jetzt auch bei mir. Mit Ohio Express, The Tremolos, Easy Beats und den Trox. Gleich 4 Golden Oldies der 60er hier in den nächsten 10 Minuten.

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0: Das war Musik aus dem Star Club, eine kleine Auswahl der Bands, die in den 60ern in Hamburg die Bühne rockten und dort ihren Weg in die Musikgeschichte gefunden haben. Im Laufe der Jahre hat sich aber auch dann die Musik verändert. Und nach Jerry Lee Lewis, den Beatles, den Searchers und vielen anderen kamen später Bands wie Cream, Yes, Black Sabbath, die damals noch Earth hießen, Colosseum und Jimi Hendrix Experience in den Star Club. Mit Cream wuchs dann die Musik in eine gigantische neue Dimension und Jimi Hendrix brachte eine neue Show und einen bisher unbekannten Gitarrensound in den Club. Und so hören wir auch zum Abschluss noch diese beiden Bands mit ihren Klassikern Feel Free und Hey Joe. Ja, 1969 musste dann der Star Club endgültig zusperren. Die Zeiten und der Musikgeschmack haben sich geändert. Rockgruppen spielten in großen Hallen und waren nun auch viel zu teuer für die Clubbesitzer. Es entstanden die Discos und man wollte auch keine Livebands mehr in den Clubs hören. Aus dem Star Club wurde ein Sexkabarett und noch heute erinnert dort am Gebäude eine Tafel an den Star Club mit den Namen der dort aufgetretenen Bands. Ja, das war es wieder für heute. Eine Erinnerung an den berühmtesten Beatclub der Welt und an die Bands, die dort ihre Karriere begonnen haben. Ich hoffe, es hat euch gefallen und ich freue mich, wenn ihr auch bei der nächsten Sendung wieder dabei seid. Für heute wünsche ich euch noch einen schönen Abend und eine gute Zeit.
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The Randall Boys and the Little Clock Rock. Hi everybody, eine Stunde Rocking 50s, eine Stunde Rockabilly Music on the radio. Jede Woche auf die freie österreichische Rundfunken. Radiofabrik in Salzburg, Radio Frau in Linz und Radio Helsinki in Graz mit Erik van der Meeracker. Am Mikrofon, okay. Los geht's, Bill Haley and the Comets. 1956, Decca Records. Bill Haley und Hop Dog, Buddy Buddy. Rockabilly, los geht's!

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Das war Connie Francis. Okay. We tauchen jetzt kurz unten in Ralpden. 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

0: Born to Love One Woman. 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Und diese platten wurden übrigens nicht eingespielt in Atlanta, Georgia, wo er herkam, aber in New York City. Zijn eerste vier Aufnahmen. Auf kleine lokale plattenlabel. Wurde damals eingespielt in een lokale radiostudio. Atlanta, Georgia. In WGST radio station. Aan de Georgia School of Technology. Oké, weiter geht's. Met American Rockabilly Music. The Go-Getters on the edge here. 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

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Jede Wache, 50s Hillbilly, Rockabilly, Rhythm and Blues. Auch die Freie Österreichische Rundfunken, Radiofabrik in Salzburg, Radio Froh in Linz und Radio Helsinki in Graz. Okay, we rocken, boppen, stompen, strolen gemütlich weiter. Rockabilly Music by Big Sandy and the Flyride Boys. Mit Honey, stick around a while.

Yeah, the racket goes round and round. Rockabilly music, Red Hot Rockabilly by Robert Gordon. This Rockabilly show, the Rocking 50s, geht für heute wieder zum Ende. Die letzte Platte heute in dieser Rocking 50s Sendung kommt von Big Will Stephens and his buddy T and his T Man. Big Will Stephens and Saturday Night. Get them bis nächste Woche, dann keep on rocking.

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0: Hallo und herzlich willkommen aus Innsbruck. Heute sitze ich hier, ich bin Lisa, mit der Band Meat Cheese. Wollt ihr euch ganz kurz vorstellen, wer ihr beiden seid?
1: Ja, hallo Lisa, ich bin der Michael, bin der Drummer und Backing Vocalist von Meat Cheese. Und neben mir sitzt da.
2: Servus, ich bin der Greg und ich spiele Bass / Gitarre bei Meat Cheese und singe auch ein bisschen ab und zu.
0: Sehr nice. Jetzt wissen wir schon mal, wer ihr beiden seid. Und also, ich weiß noch gar nicht viel von euch. Ich habe mich jetzt einfach auf das einlassen und will dir aber jetzt natürlich alles von euch erfahren. Und als erstes würde ich gern wissen, wie es denn zu diesem Bandtitel gekommen ist, zu diesem Bandnamen Meat Cheese. Ihr habt es bei der Vorbesprechung kurz gesagt, wie Fleischkäse.
2: Ja, es ist tatsächlich einfach Fleischkäse. Englisch übersetzt Meat Cheese. Und wie ist dazu gekommen? Ja, wir waren auf Bandnamensuche und ja, haben viel probiert. Viel hat es auch schon gegeben, muss man jetzt auch ehrlich sagen.
1: Ja.
2: Und irgendwann ist uns dann das noch eingefallen. Hey, Fleischkäse auf Englisch, Meat Cheese. Dann haben wir mal gegoogelt, ob es das schon gibt. Und auch gerade hat es nicht gegeben. Dann war es klar, das ist es.
0: Oder?
1: So ist es, genau. Und die Idee ein bisschen, kann man auch sagen, in unserer Musik sind auch sehr viele Elemente drin, die dann was Gutes ergeben und so.
2: Die vermischt werden.
1: Und keiner weiß, was genau drin ist und es kommt dann aber hoffentlich was raus, was die Leute schmeckt.
2: Ja.
0: Das finde ich eine sehr coole Beschreibung von nicht nur vom Bandnamen, sondern von euch als Band. Eine Mischung, wo dann was kurz rauskommt. Da würde ich gleich mit meiner nächsten Frage anketten. Ich meine, wir werden jetzt gleich mal in ein Lied von euch reinhören. Aber vielleicht gerade so als Vorgeschmack, wie würdet ihr so euren Stil beschreiben?
2: Ja, Stil beschreiben selber immer ein bisschen, weiß ich nicht.
1: Schwierig.
2: Wir haben uns einmal selber als Flashrock beschrieben, weil wir uns selber auf der Bühne sehr geflasht fühlen bei den Songs, die wir spielen. Aber ja, es geht in die Rockrichtung. Es ist, naja, wir machen gern Stoner Rock, wir machen gern Blues, wir machen gern Jazz, Metal, alles Mögliche und das fließt alles mit ein. Was schließlich außer Kimp hat man gar nicht so in der Hand, oft kommt man vor, beim eigenen Sound.
1: So ist es.
0: Klingt einmal sehr spannend und ich würde sagen, jetzt hören wir einfach schon mal in euren ersten Song rein. Ihr habt euch für den ersten Song Raptor Party gewünscht und den gibt es jetzt auch gleich. Ganz viel Spaß.

0: So, das war der kleine Vorgeschmack schon von Meat Cheese und zwar mit dem Song Raptor Party. Und dieser Song ist von eurem ersten Debütalbum, habt ihr mir erzählt. Das heißt, jetzt muss ich gerade nachschauen, ich hoffe, ich spreche das richtig aus. Vomage in Extase.
1: Ja.
0: Ich glaube, ihr könnt es besser, also bitte gerne mal den Titel
2: ja,
0: sagen
2: genau,
0: und gleich.
2: Fromage en Extase, also Käse in Ekstase, übersetzt, ist unser Debütalbum und von dem werden wir heute ein paar Tracks hören. Ja.
0: Cool, also das Käse-Thema zieht sich durch, oder?
2: Ja, das war, hat sich so ergeben.
1: So ist es.
2: Das war naheliegend.
1: Richtig, ja. Eben, es ist dann auch, wenn wir dann später noch hören, auf dem Album ist dann auch zum Ausgleich noch ein Lied, das heißt Opus Meat, dass das auch noch mit drin ist.
2: Genau, genau. Alles ja. Dabei.
1: Genau.
0: Gut, dann würde ich gerne von euch wissen, wie ihr euch denn kennengelernt habt. Wie seid denn ihr miteinander verbandelt und wie ist es dazu gekommen, dass ihr gesagt habt, hey, wir zwei tun uns zusammen und machen Musik gemeinsam?
1: Ja, das war eigentlich, wie es so oft im Leben ist, eine glückliche Fügung, ein Zufall. Wir haben uns eigentlich über Annas Bandprojekt.
0: Nicht für alle glücklich, okay?
1: Ich spreche jetzt für die, nicht für mich. Also für die sehr glückliche Fügung. Nein, wir haben uns eigentlich über Annas ein anderes Bandprojekt kennengelernt, wo wir über Musiker, die wir beide gekannt haben, aber wir haben uns noch nicht gekannt, haben wir zusammengefunden und haben dann eine Zeit lang einmal Songs geschrieben und dann hat mich der Gregor gefragt, ob wir nicht zu zweit mal was probieren wollen und das darfst du übernehmen.
2: Genau, das andere Projekt hat sich irgendwie verlaufen und die Idee zu zweit, also als Duo Sound zu machen, hat mich schon länger gereizt und es war dann so, dass ein Gig-Termin sich ergeben hätte. Und auf das auch, also haben wir dann schon Zeit gehabt auf das und so haben wir dann die Songs geschrieben und haben dann 2019 einen ersten Gig gehabt als Mitchies.
0: Mhm. Und wie war der?
2: Der war cool, ja. War in Watten, so ein Vereinsfestel und ja, man sicher vom Setup Gitarre, was wir jetzt spielen, noch ganz anders. Aber es war cool.
1: Ja,
2: guter Start.
1: Finde auch, ja. Die Energie war gleich da und die Songs haben eigentlich beim ersten Mal live, was wir haben damals ein bisschen mitgefilmt und so, haben eigentlich schon Bock auf mehr gemacht und dann haben wir da
2: genau,
1: weitergemacht.
2: Ja. Es war eigentlich als ein Gig geplant und ja, jetzt hat.
1: Sitzen wir immer noch da. Ja.
0: Gott sei Dank bei mir.
2: Genau, danke Lisa, dass wir heute bei dir sind.
1: Genau, danke schön.
0: Es freut mich sehr. Und wie ist es dann weitergegangen? Hat dann einfach ein Gig nach dem anderen gefolgt? Wie ist es dann dazu gekommen, dass es ein Album macht? Das ist ja vielleicht jetzt auch nicht so selbstverständlich, dass man dann gleich voll die Alben schreibt als Band, die das jetzt vielleicht nicht nur hauptberuflich macht.
1: Ja, also es waren schon einige Songs da, die der Gregor teilweise davor schon geschrieben hat und ein paar haben wir dann gemeinsam noch geschrieben und wir haben dann beschlossen, das war auch wieder eine glückliche Fügung, da war ein Kollege in Kufstein, der damals ein neues Tonstudio aufgemacht hat und
2: Inside Records.
1: Inside Sound,
2: so genau. Markus.
1: Genau. Und da haben wir jetzt auch fürs neue Album einen Teil wieder aufgenommen und der hat damals, hat es sich ergeben, dass wir da das Album in einer Live-Session eigentlich einen Großteil aufnehmen können haben. Also war für ihn eine Test-Session fürs Studio und dann haben wir das einfach mal so in kurzer Zeit durchgezogen. Gell?
2: Genau. Ja. Der Plan war zuerst da Demos aufnehmen. Und dann haben wir die live eingespielt und dann, ja, machen wir echt nur das. Und so hat sich dann das Album entwickelt.
1: Ja. Man muss manchmal Sachen einfach ein bisschen passieren lassen.
0: Ja, genau. Sehr cool. Und so ist es wahrscheinlich generell weitergegangen, oder? Ihr habt jetzt, nehme ich an, mehr Gigs und dreht es regelmäßig auf? Oder wie ist das? Wie oft dreht ihr jetzt hier auf?
1: Ja, es definitiv sind die Gigs mehr geworden die letzten Jahre und das Ziel wäre, dass noch mehr werden und dass wir ein bisschen weiter rumkommen. Und
2: aber wie viele Gigs genau im Jahr kommen jetzt? Es variiert. Wir haben jetzt ein bisschen eine Pause gehabt, weil man eben, wenn man vorgreifen will, das zweite Album aufgenommen haben. Und jetzt haben wir im Sommer eigentlich ein bisschen eine Pause, aber ab September, August eigentlich sind einige Gigs geplant.
1: Ja.
2: Sehr coole Gigs. Werden wir vielleicht noch später ein bisschen was dazu sagen. Ja, und wir sind motiviert. Wir sind beide Herzblutmusiker und wir machen weiter.
0: Sehr cool. Nur ganz ein bisschen andere Frage. Habt ihr noch irgendjemanden im Team oder seid es wirklich nur ihr zwei, die jetzt die Band schaukeln oder gibt es da noch so ein paar Personen nah im Hintergrund?
1: Also wir sind zu zweit, kann man sagen. Kann man sagen, noch genau. Wir übernehmen eigentlich aktuell auch die Aufgaben rund um die Band alle zu zweit. Aber eben, wir haben, wie wir gesagt haben, wo wir aufgenommen haben, jetzt auch das neue Album, sind Leute, mit denen wir schon öfter zusammengearbeitet haben. Und auch für Fotos, Videos, Shoutout an Roli an dieser Stelle, da haben wir auch immer wieder mit dieselben Leuten zusammengearbeitet. Ja.
2: Genau. Ja. Aber die Band sind wir und weil wir haben manchmal jemanden am Merchstand stehen, wenn wer mitfährt.
1: Genau.
2: Und sonst machen wir es eigentlich zu zweit.
1: Ja.
2: Großes Danke an den Michi, der was viel vom Management übernimmt.
1: Dafür fährt der Gregor immer.
2: Dafür bin ich.
1: Ja. Also es ist Fair Play, ja, genau.
0: Man teilt sich die Aufgaben so sozusagen, ist es. Oder?
1: Ja.
0: Und wie ist es dann? Wie kommt ihr zu Gigs? Gibt es da irgendwie eine Strategie? Ist es zufällig? Ist es wie verfolgt sie da irgendeine Strategie oder ist es einfach so gut Glück?
1: Es ist eine Mischung aus Anfragen, wo man sieht, da spielen ähnliche Bands oder Festivals, wo man vom Sound her dazu bauen, passen und angefragt werden mittlerweile. Also ja, und wenn sich die Balance noch ein bisschen mehr in Richtung angefragt werden einpendelt, dann sind wir eigentlich zufrieden. Ja.
2: Nein, ich glaube, man muss schon viel Leute anschreiben, Locations. Manchmal sieht man ja, dass er, keine Ahnung, wenn man in Innsbruck jetzt sein, im BMK-Band spielt und es ist noch kein Headliner, kein Support-Band ausgeschrieben, dann ist ja auch die Möglichkeit, dass man als Support-Band mitspielen kann, wo wir auch schon sehr coole Konzerte gehabt haben mit internationalen Bands. Und ja, der Michi ist einfach richtig lästig bei den ganzen Veranstaltungen.
1: Ja, natürlich. Das ist ein Business wie jetzt andere. Und ich sage, Musikbusiness ist nichts anderes als wie irgendein anderes Business, wenn es um das geht. Also das Schöne ist, dass man Kunst repräsentiert und das ist das Schöne. Der Rest, der Business-Teil im Musikgeschäft ist gleich hast wie in jedem anderen Bereich. Ja.
0: Gut, ich glaube, mit dem Zitat spielen wir jetzt noch gleich einen Song. Und zwar habt ihr euch noch gewünscht, dass ich den Song I'm Glad You Came. Na, sorry.
2: You Asked.
0: Ja.
1: War ein schöner Titel.
0: Es gibt so einen anderen Song, gell?
1: War ein schöner Titel, ja.
2: I'm Glad You Came.
0: I'm sorry.
2: Ja. Vielleicht fürs nächste Album.
0: I'm Glad You Asked, natürlich. Von eurem ersten Album. Viel Spaß mit dem nächsten Song. Mhm.

0: Ja, das war Glad You Asked. Diesmal richtig, der richtige Songtitel. Und weil wir gerade schon in der Musik drinnen waren, wollt ihr kurz zu diesem Song irgendwas erzählen? Oder gibt es irgendwie andere Songs, wo es dann irgendwie was Besonderes dazu zu erzählen gibt?
1: Mal zu dem Song gibt es tatsächlich eine Story. Und zwar bin ich da, damals habe ich noch in Schwarz gewohnt, bin heimgegangen und ja, war das so Zeugen Jehova stand oder Bibelforscher, keine Ahnung. Der hat mir, also Frau hat mir da Broschüre in die Hand gedrückt und da bin ich da heimgeguckt, habe mir die Broschüre durchgelesen und auf dem habe ich eigentlich einen Text geschrieben, was da drin gestanden ist. Also ja, wenn es genau hinhocht, nachher hört es.
0: Also
1: genau hingehocht.
0: Nur mal reinhören, alle, die jetzt gerade uns zuhören. Oder einfach nochmal auch euer Homepage besuchen. Ihr seid auch präsent und man kann euch überall finden, wenn man wissen will, wo ihr das nächste Mal spielt, oder?
1: Genau, unser Social Media Beauftragter, der Michael.
2: Genau, auf www.michis.at, glaube ich, kann man sie merken, findet uns und auf Instagram und Facebook und YouTube und überall, Spotify, Tidal, Deezer,

0: glaube mit 12. Damals Hauptschule. Ich habe daheim ein bisschen mit der Akustikgitarre geklimpert. Ein Kollege hat E-Gitarre gespielt und eigentlich war es so ganz banal. Wir sind da gehockt, er hat gesagt: Hey, ich spiele E-Gitarre, spiel du doch Bass. Und seitdem spiele ich Bassgitarre, eigentlich. Ich glaube, es war mit 12. Und ja, damals als Teenager war man sowieso total fanatisch. Man hat ja die Zeit gehabt. Aber eigentlich die Leidenschaft ist seitdem nie abgebrochen. Also ich spiele jetzt, glaube ich, ein bisschen über 20 Jahre den Bass. Und das mit Singen ist so, über die Jahre hat sich das entwickelt eigentlich. Also ich war jetzt nicht von Anfang an der Sänger. Das hat sich so entwickelt eigentlich.
1: Das
0: Ja.
1: heißt, bei dir war viel Learning by Doing und
0: Ja, ich
1: selber
0: war 7 Jahre,
1: beigebracht.
0: glaube ich, habe ich so Autodidakt gespielt. Dann bin ich schon mal Unterricht gegangen, weil man doch irgendwie ansteht. Also bin ich halt dann, weil wir haben endlose Jams im Keller. Ja, so haben wir es gelernt. Und
1: Sehr
0: viel
1: cool.
0: außerhochen. Black Sabbath, The Who, Led Zeppelin, die ganzen, ganze alte Schule.
1: Sehr
0: Iron
1: cool.
0: Maiden.
1: Wie schaut es bei dir aus, Michael?
2: Ja, bei mir, also Interesse für Musik war eigentlich, war immer schon da, seit ich klar war. Und ja, bei mir war es jetzt so, wenn wir aufs Schlagzeug zu
0: Schlitzhack war
2: sprechen
0: mal
2: kommen.
0: Trompeten gespielt.
2: Doch, na, bei mir war
0: Das
2: es
0: wollte ich jetzt
2: so, nein,
0: auslassen.
2: nein, auf das wollte ich jetzt kommen. Also bei mir tatsächlich, meine Mama hat damals gesagt, bevor ich Schlagzeug spielen darf, muss ich ein gescheites Instrument lernen. Dann habe ich weiß gar nicht mehr warum, aber dann habe ich Trompeten gelernt. Wahrscheinlich war da gerade ein Platz frei in der Musikschule, also ich kann mich nicht mehr erinnern. Und dann mit, so ungefähr mit 11, 12 habe ich dann Schlagzeug spielen angefangen und eben dann auch Musikschule und erste Bands. Und ich habe mich dann nach der Schule dazu entschieden, dass ich nach Wien gehe und da Jazz-Schlagzeug studiere und das auf Lehramt mache. Und ja, und habe aber dann auch, ähnlich wie der Gregor, eigentlich komme ich aus dem Rock, aus der Rock-Ecken eindeutig, über gut sozialisiert worden daheim. Danke, Papa. Und ja, und wie der Gregor sagt, die Leidenschaft wird eigentlich immer noch, die wird eigentlich mehr und nicht weniger. Das muss ich jetzt wirklich sagen. Und das Interesse in alle Richtungen, das wächst eigentlich mit jedem Jahr noch mehr. Je mehr man es selber versteht, desto interessanter wird es.
1: Cool. Side Fact, ich habe auch Trompete gespielt. Spielst du es immer noch?
2: Na, ich habe das eigentlich eine schöne Story, wo ich dann aufgehört habe, habe ich das an meine jüngere Schwester weitergeben und die spielt nach wie vor bei der Stadtmusik und hat le alle Leistungsabzeichen gemacht und spielt nach wie vor wahnsinnig gern. Also ja, von dem her,
1: Sehr cool. Nein, es ist ein
2: manchmal gibt
1: tolles
2: es.
1: Instrument.
2: Ja, ist sehr toll. Ich darf es gern nur spielen, muss ich ehrlich sagen. Jetzt habe ich gerade, wenn wir beim Thema sind, gesehen, dass der Flea von den Red Hot Chili Peppers ein neues Album rausgebracht hat, wo er hauptsächlich Trompeten spielt. Und
0: Cool. Also da als Kind mit
2: ja,
0: Trompeten.
2: genau. Und
0: Okay.
2: da ist auch.
0: Michi, das müssen wir einbauen.
2: Ja, eben. Ich soll jetzt wieder mal
1: Ja,
2: aufhören.
1: ich
2: Fürs
1: wollte gerade
2: dritte
1: sagen,
2: Album.
1: ihr habt ja schon gesagt, ich habe so Jazz-Elemente
2: Ja,
1: und Ding. Also,
2: mega Jazzbar gern,
1: wie
2: deshalb.
1: passen die Trompete?
0: Aber
2: Absolut.
0: Jazz-Elemente in unserem Sound drinnen sein, ist jetzt mal dahingestellt, aber.
2: Ja, es ist zumindest der Saxophon-Solo am neuen Album dann. So viel können wir schon mal verraten. Ja. Aber das haben wir nicht selber gespielt.
1: Das ist ja
0: Das will
1: wurscht.
0: keiner hören. Das würde keiner hören wollen.
2: Na.
1: Also neue Inspirationen, Trompete mit einbauen.
2: Ja, ist notiert.
0: Schau auf der To-Do-Liste, danke
1: Dritte
0: Lisa.
1: Album dann, oder?
2: Ist notiert. Ja,
0: Machen wir
2: genau.
0: die dann
2: Genau,
0: aber.
2: ja.
0: Live-Auftritte.
1: Oh je, ich habe ganz lange nicht mehr gespielt. Also das ist schwierig, glaube ich. Ihr habt ja auch schon von Akustik ein bisschen geredet. Und habt ihr auch ein Lied auf eurem Album drauf? Das würde ich jetzt gerne noch reinhauen.
2: Das ist
1: Und
2: jetzt
1: zwar.
2: nicht am Album drauf, jetzt muss ich die
1: Aber
2: leider
1: da auf
2: korrigieren.
1: Spotify ist es im Album drinnen.
2: Ja, stimmt, aber da ist ein anderes Bild, wenn man genau schaut. Nein, ist egal. Auf jeden Fall haben wir einmal eine Single mit Akustikgitarren und Klavier aufgenommen und wir spielen auch zwei, dreimal im Jahr mittlerweile ungefähr spielen wir Akustikshows, wo wir noch einen Pianisten dabei haben und wo der Gregor eigentlich Akustikgitarre spielt
0: Wow.
2: und also, wir haben wirklich noch nicht.

0: nicht viel gespielt, aber sie sind bis jetzt sehr gut angekommen, die Konzerte, und deshalb haben wir gesagt, wenn es es ergibt, aber nicht öfter, wie
1: zwei, drei im Jahr reichen.
0: Genau, das reicht. Genau. Aber dann klingen die Songs auch wieder in ein bisschen anderen Gewand.
1: Aber bei der Nummer, was wir gerade hören, muss man dazu sagen, das ist ein guter Kollege von uns an der Gitarre, ist der Maya Florian, alias Morte Machete. Und Sebi, wie heißt du mit Nachnamen?
2: Schweiger.
1: Schweiger Sebi, am Piano. Und da haben wir eben die Nummer Morning von unserem Album nochmal auf Akustik aufgenommen, ein bisschen umarrangiert. Und ja, hört's rein. Viel Spaß. Jetzt,
3: bevor wir es reinhören, noch ganz eine kurze Frage. weil du es gerade erwähnt hast, es gibt quasi also eine originale Version ohne Akustik. Warum habt ihr genau Morning genommen? Dann für Akustik oder war das einfach random?
0: Dass es ein super Song ist.
3: Passt, das spielt, reicht mir als
1: Akustik. Er spielt sich auf der Akustikgitarre recht gut, deswegen wahrscheinlich.
3: Okay. Dann hören wir jetzt endlich rein.

0: Das war der Song Morning in der Akustikversion von Meat Cheese. Und wir haben jetzt noch knapp eine halbe Stunde, nicht mehr ganz. Die Zeit vergeht immer mega schnell da drinnen im Studio, im Freirad. Und ihr habt es ja schon angeteasert, dass es ein neues Album geben wird im Herbst. Ist es quasi schon fertig? Ist es gerade in der Entstehung? Wie schaut es da aus?
1: Ja, gute Nachrichten, es ist fertig. Und genau, also wir sind jetzt gerade dabei. Also es wird über ein Label rauskommen, das italienisches Label, mehr kann man noch nicht sagen im Moment. Und es wird demnächst die erste Single erscheinen und dazu wird es auch ein Video geben. Sollen wir schon verraten, wie der Song heißt? Oder nicht?
2: Machen wir es spannend.
1: Machen wir spannend, passt. Wir verraten es noch nicht. Auf jeden Fall folgt es uns am besten auf die Social-Media-Kanäle, dann werdet ihr es früh genug erfahren. Ja.
0: Sehr cool. Das heißt, ist es jetzt wieder ein Step in Richtung weiter mit einem Label zu arbeiten für ein neues Album oder war das beim ersten Album auch so?
1: Also wir haben beim ersten Album haben wir ein kleines Label released. Diesmal ist es ein bisschen ein größeres, aber es ist jetzt noch... Wie gesagt,
2: es ist für uns
1: ein guter Schritt, ein sinnvoller Schritt.
2: Schritt weiter,
1: genau.
2: Kann ich schon sagen.
1: Genau, auf jeden Fall.
0: Super.
1: Ja.
0: Und wenn wir schon vom Weitergehen reden, was ist denn noch so in euren Köpfen, was so in den nächsten Monaten, Jahren so passieren soll mit eurer Band?
2: Ja, auf alle Fälle mehr Gigs spielen. Mann, zweites Album releasen. Da gibt es sowieso mal Release-Konzerte. Vielleicht ein paar kleine Touren machen. Wir sind ja echt beruflich auch eingespannt. Aber wir werden sicher, hat man Bock, einmal eine Tour zu machen.
1: Wir werden die Zeit finden, würde ich sagen.
2: Ja, auf alle Fälle. Und wir sind auch schon, jetzt, das eine Album ist ja jetzt fertig. Wir sind mit dem Kopf auch schon, also im Proberaum, beim dritten Album. Es sind schon Songs beim Entstehen, weil der Prozess hört natürlich nicht auf. Das ist eigentlich das, was am meisten Spaß macht. Songwriting, ja. Also für uns, glaube ich, schon.
1: Ja, voll. Wir sind da gerade an einem sehr schönen Punkt. Wir haben ein Album, auf das wir, glaube ich, auf das wir uns alle freuen können. Nicht nur mir. und wir sind gerade wirklich in der kreativen Phase für den nächsten Schritt. Und das macht voll Spaß gerade.
2: Ja. Ich freue mich auch schon total, jetzt mal richtig dann auf die Release-Konzerte dann hinproben. Dass man wirklich sagt, man spielt das Album, man macht von hinten bis vorn fürs Konzert ein Konzept, dass man das einfach live gut auf die Bühne bringt. Auf das freue ich mich total.
1: Im Jahr.
0: Voll. Und bei so einer Aufnahme von einem Album, da spielt man die Songs ja wahrscheinlich relativ oft, oder? Bis das genau so sitzt, wie man das haben will. Ist dann irgendwann auch so ein Punkt oft einmal bei euch da, dass ihr dann irgendwann die Lieder nicht mehr hören könnt? Oder seid ihr jetzt jede Sekunde voll intuit und eure eigenen Songs gehen euch nie auf die Nerven?
1: Genau das. Nein, aber man muss dazu sagen, so wie wir spielen, aufnehmen und als Musiker sind, darf immer viel im Moment passieren. Das heißt, die Demos klingen meistens minimal anders wie das, was dann im Studio passiert. Im Bestfall setzt man noch einen drauf im Studio oder dann spätestens live, dass dann manche Stunden noch mehr anders klingen darf.
2: Spätestens, da muss man es dann wirklich fixieren.
1: Genau.
2: Ja. Der Teil ist jetzt halt so.
1: Ja.
2: Aber es ist ja so, wir haben ja auch, kann man jetzt auch sagen, also das zweite Album, haben wir in 2,5 Tagen live eingespielt.
1: Die Grundspuren, ja.
2: Grundspuren. Genau.
1: Im High Mountain Records, in einem unglaublich supergeilen Studio in Erl. Ja, ein Shoutout an Lukas.
2: Und die Vocals haben wir dann und die
1: Overdubs,
2: die Gitarrenspuren quasi, man muss immer links und rechts und ja. Haben wir dann wieder beim Hechenberger Markus in
1: Inside Sound Studio
2: gemacht. Und die Songs gehen auch nicht auf die Nerven. Man, So spielt man sie gar nicht. Manchmal, wenn sie wirklich auf die Nerven gehen werden, der, was es mixt, das Album, der hört sie auf.
1: So ist es. So ist es, ja.
2: Und ich glaube, mit der Einstellung gehst du auch nicht ins Studio. Du bist ja wirklich da und schaust, dass das gut einspielst.
0: Mhm. Ja. Und ja. Glaubt ihr, dass es dann Unterschied macht, dass ihr das quasi jetzt nicht zum Überleben braucht, dass es wirklich alles aus Leidenschaft macht, dass es alles so gut und so viel Spaß macht? Kann es sein, dass es irgendwann einmal kippt oder nicht mehr so viel Spaß macht? Oder habt ihr an sowas überhaupt noch gar nicht gedacht, dass das erstens einmal so groß werden kann, zweitens, dass es irgendwann einmal keinen Spaß mehr machen könnte?
1: Also, dass Musik generell, Musik machen keinen Spaß mehr macht, das geht gar nicht. Das geht wirklich nicht. Also, für mich unvorstellbar. Ich weiß nicht, wie es dir geht.
2: Nein, das kann auch nicht wahrscheinlich. Nein. Und mein, es ist ja ein bisschen eine zwischenmenschliche Geschichte. Für uns funktioniert die Band Nietzsche ist gut. Wir sind so zwei, das ist recht unkompliziert, was auszumachen. Und ich glaube nicht, dass wir irgendwann, weil, sag niemals nie, aber.
1: Nein. Aber zurück nochmal zu deiner ersten Frage, die war nicht schlecht. In dem Sinn, glaube ich, wenn Bands, die eh schon nicht viel verdienen, weil Bands, die richtig viel verdienen, gibt es eh keine mehr. Und die einen Zeitdruck haben vielleicht, wenn das nächste Album da sein muss und für das dann vielleicht auch nicht einmal wirklich was verdienen und dann unter Zeitdruck Lieder schreiben müssen, glaube ich, ist nicht unbedingt gut insgesamt für die Qualität. Manche kennen das wahrscheinlich gut, aber insgesamt ist das sicher befreiter, wie du sagst, dass man keinen Zeitdruck hat und dass einem keiner einredet in Songwriting. Und also ich glaube, da sind wir beide so, dass wir den Freiraum kreativ brauchen. Und ich glaube nicht, dass eben, also ja, egal. Also ich bin ja ein, zwei Mal gefragt worden, ob ich da was einspiele für einen gewissen Sound. Das habe ich dann gar nicht gemacht, weil das mag ich nicht. Ja.
0: Und ihr als Menschen an und für sich harmoniert es auch ganz gut, nehme ich an, oder?
2: Ich glaube schon.
0: Oder gibt es da schon einmal so Häckeleien?
1: Ich habe da noch nie drüber nachgedacht und ich werde es auch nicht machen.
2: Das ist auch besser, man denkt jetzt viel drüber nach.
1: Nein, ich glaube, wir sind beide relativ entspannt und wenn wir uns sehen, dann machen wir eigentlich meistens Musik und die Konzerte geht es gut und ein Bier und ein Kaffee am Arsch öfter mit dem Trinken.
2: Wie du vorher gefragt hast, es ist ja vielleicht auch nicht immer alles ein Spaß. Das glaube ich, das muss es auch gar nicht sein. Es ist auch Arbeit.
1: Richtig.
2: Aber es ist eine Arbeit, die man gern macht.
0: Und so soll es sein. Dann würde ich noch zum nächsten Song kommen. Wir haben noch einmal zwei, die unbedingt spielen wollen, oder auf der Liste. Und dann schauen wir noch, wie viel Zeit wir nach außen, nach hinten hin haben. Und zwar habt ihr noch euch den Song Cheaper gewünscht.
2: Cheaper, better, harder.
0: Genau. Magst du kurz noch was dazu sagen? Gibt es da nur eine Story dazu oder warum soll jetzt der nur unbedingt mit da drauf?
2: Den möchten wir drauf haben, weil er uns einfach auf dem Album sehr gut gefällt. Ist eine coole Nummer, sehr energetisch, kommt auch live immer sehr gut an. Also da kommt immer Bewegung in die Menge bei der Nummer. Und mal mehr, glaube ich. Cheaper, better, harder, in your face.
0: Und so kommt's jetzt.

0: Das war Cheaper, Better, Harder. Ganz kurz und knackig. Und ihr habt es ja schon ein bisschen angekündigt auch, dass ihr bald wieder Auftritte habt. Jetzt im Sommer ist es ein bisschen ruhiger, oder habt ihr gemeint? Wann kann man euch denn so in Tirol das nächste Mal live sehen? Gibt es da schon Termine?
1: Ja, da gibt es einige Termine sogar. Am 4. August spielen wir so eine Akustikshow mit dem Christian Drese am Klavier beim Outreach Festival in Schwarz. Am 12. September spielen wir im Komma in Wörgl. Am 18. September spielen wir in der Stadtbühne in Imst. Und Ende Oktober spielen wir nochmal in Schlitters, glaube ich, oder?
2: Ist das, genau, in Schlitters in der Zavoshalle.
1: Genau, und im November sind wir nochmal in Kufstein, in der Krufer. Aber am besten einfach auf unserer Homepage schauen, da stehen alle drauf. Vielleicht habe ich es jetzt auch falsch gesagt, aber ich glaube, ich bin mir ziemlich sicher.
2: Und falls wer aus einem anderen Bundesland kommt.
1: Ja, genau, nach Graz, nach Wien können wir heuer auch noch. Da freuen wir uns auch sehr drauf. Ja.
0: Sehr cool. Das heißt, es ist eigentlich noch viel los bei euch heuer, oder?
2: Doch, es sind jetzt noch sind schon ein paar Gigs jetzt.
1: Ja.
0: Oder was ist für euch ein ausgefülltes Bandleben quasi? Muss da ein Auftritt dabei sein oder reicht euch das Proben zusammen, Songs aufnehmen oder ist es die Kombi?
2: Ich würde sagen, es ist die Kombi. Also für mich gehört das Live-Spielen schon dazu.
1: Ja.
2: Wir spielen ja nebenbei auch noch in andere Bands. Also ich habe nur zwei Coverbands nebenbei. Und das Live-Spielen hat eigentlich für mich immer schon dazu gehört. Also das war recht früh schon. Auftritte waren immer schon dabei eigentlich.
0: Gibt es da trotz dieser langen Erfahrung noch irgendwie eine Nervosität?
2: Hat immer damit zu tun für mich, wie gut man vorbereitet ist. Mhm. Wenn man gut vorbereitet ist, geht's. Sonst kann man ja schon mal nervös werden. Ja.
0: Wie schaust du bei dir aus,
2: Michael? Aber die Knie zittern nicht mehr so wie mit 18.
1: Ja. Also ich sage immer, positive Anspannung ist manchmal dabei. Aber von Nervosität rede ich eigentlich in meinem Fall nicht mehr.
0: Sehr cool. Und hat es einmal irgendwas gegeben, was ganz schrecklich war? Also so ein voll komischen, schrägen Auftritt oder wo irgendwas gar nicht funktioniert hat? Oder seid ihr da schon verschont geblieben?
1: Also nachdem ich auch schon sehr lange spiele, ist das sicher schon hunderte Male irgendwas Schrägs passiert oder Gigs, wo wenig Leute waren oder scheiß Sound. Also das, glaube ich, gehört dazu.
2: Ja, Stromausfälle.
1: Wir haben jetzt gerade am Wochenende Bade gespielt und waren mehrmals Stromausfälle bei Gigs. Also so Sachen. Aber das ist mir dann irgendwann, ja, sowas passiert halt.
0: Ja, das oder? Nimmt man ja gar nicht mehr so.
1: Nein.
0: Also nicht ernst, aber da steht man so ein bisschen mehr drüber, oder? Das
2: aber beim Stromausfall kannst du eh nichts machen.
0: Ja.
1: Nein. Mir ist vor ganz vielen Jahren einmal, ist mir einer bei einem Konzert, ist mir ein Zuschauer einen Kopf raus in mein Schlagzeug reingeracht und dann ist er ein Fell gerissen oder sowas. Also das passiert jetzt nicht jeden Tag.
0: Gott sei Dank, weil Schlagzeug ist nicht ganz billig, oder?
1: Nein. Aber ja, so Sachen. Was ist dir mal passiert?
2: Boah. Ich habe mal einen Gig verschlafen fast. Das ist aber schon länger her.
0: Ist ganz cool.
2: Ich bin dann eine Stunde später gekommen. Ja.
0: Aber hat dann das Konzert später angefangen, oder? Haben Sie schon auf die gewartet?
2: Früher in der Hometown und ja. War ein entspanntes Konzert, aber das war dann schon stressig, ja.
0: Ja, das glaube ich. Okay. Wollt ihr noch irgendwas loswerden, was jetzt Konzerte betrifft oder
2: mal wie gesagt, der Konzertplan ist auf die Social Medias drauf. Wenn alles in der Nähe ist, schaut gern vorbei. Kommt auch gern zum Merchstand und quatscht mit uns. Wir freuen uns immer auf die Leute und wir freuen uns, dass wir da sein haben dürfen. Danke, Lisa.
0: Ich hab mich auch sehr gefreut.
2: Und danke ans Freirad.
0: Ja, auf jeden Fall, die uns immer alles zur Verfügung stellen, das tolle Studio da. Und ja, dann würde ich langsam schon so zum Ende kommen. Wir wollen ja nur mindestens zwei Lieder spielen.
2: Genau, das wäre cool.
0: Ich würde sagen, wir lassen die Sendung einfach mit Musik ausklingen und das soll es ja auch gehen in der Sendung. und bedanke mich nochmal ganz herzlich bei euch, dass ihr euch die Zeit genommen habt, mit mir zu plaudern.
2: Hat uns voll gefreut.
1: Ja, danke für die Einladung.
0: Nein, das freut mich. Und ja, welche zwei, ich glaube zwei Songs gehen sich sicher nur aus. Vielleicht haben wir dann einfach nur einen dritten dazu. Welche sollen es denn am Ende noch sein?
2: Jetzt hören wir dann nur Bone Marrow, haben wir gesagt. Mhm. Ist die einzige Nummer auf dem Album, wo eine Gitarre dabei ist im Studio. Ganz dezent. Mhm. Und zum Schluss hören wir dann nur die Opus Meat, die wir auch noch nie live gespielt haben.
1: Nein, darf man jetzt schon sagen. Das war eigentlich ein spontaner Jam im Studio,
2: genau,
1: wo wir gesagt haben, nachdem wir das beide gern machen, der darf mit aufs Album. Genau. Ja,
2: ja, ich vielleicht zu den restlichen Songs vom Album ein bisschen was anders, aber ich finde es cool, dass sie gespielt wird.
0: Sehr cool, dann gibt es jetzt noch Bone Marrow und Opus Meat. Viel Spaß und danke fürs Zuhören.

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11: Hallo und herzlich willkommen bei Was Soccer sagt Georg Wimmer. Wir gehen heute hoch hinaus. Wir widmen uns dem höchsten Berg im Bundesland Salzburg. Wir sprechen über die Erstbesteigung des Großvenedigers und wir haben dafür einen äußerst belesenen und vor allem auch bewanderten Gesprächspartner gefunden, nämlich Walter Reifmüller aus Mittersil. Walter Reifmüller war Bürgermeister und Kommandant des Gendarmerie-Postens in Mittersil. Er war Obmann des Museumsvereins. Vor allem aber war und ist Walter Reifmüller viel in den Bergen unterwegs, jetzt im fortgeschrittenen Alter natürlich vielleicht nicht mehr ganz so viel wie früher. Lieber Walter, schön, dass ich heute bei dir zu Gast sein darf.
10: Ja, gerne. Ich freue mich auch, dass wir über dieses Thema ein Gespräch führen, denn der Großvenediger war mir immer ein Herzensanliegen und ich habe zu diesem Thema auch im Jahr 2016, damals der Anlass war 175 Jahre Erstbesteigung Großvenediger, eine Ausstellung gestaltet.
11: Wenn wir über die Erstbesteigung des Großvenedigers reden, mit den ganzen Umständen damals vor 180 Jahren, ja, man kann sich das heute schwer vorstellen, aber bevor wir zu diesem Thema kommen, lieber Walter, du bist Jahrgang 1936. Wann bist du zum ersten Mal am Großvenediger gestanden? Wie war das damals?
10: Ich war damals Mitglied der alpinen Einsatzgruppe der Gendarmerie und da haben wir eine Einsatzübung gemacht mit dem späteren Neukirchner Bürgermeister, mit Xandi Bichler. Und da bin ich das erste Mal 1968 am Gipfel des Großvenediger gestanden. Das zweite Mal mit meinem damals 11-jährigen Sohn und unserem Bezirksrichter. War auch ein schönes Erlebnis. Allerdings haben wir damals die leichtere Route genommen vom Defregerhaus und das war eigentlich auch für einen 11-Jährigen schon ganz leicht zu bewältigen.
11: Die leichtere Route, sagt man ganz allgemein, also von Osttirol aus und damals diese Erstbegehung, die ist ja gegangen über das Obersulzbachtal. Aber es ist so oder so eine sehr anspruchsvolle Tour. Also man muss schon bergerfahren sein oder wenn man 11 Jahre ist, dann braucht man zumindest sehr gute Kondition und Begleiter, Begleiterinnen, die sich auskennen. Also den Venediger darf man nach wie vor nicht unterschätzen und du bist ja auch nicht so oft, wie ich das raushöre. Du warst viel in den Bergen, aber 20 Mal warst du auch nicht am Großvenediger.
10: Ja, 20 Mal waren es nicht, aber 10 Mal bestimmt von all drei Seiten. Wobei die anspruchsvollste Tour ist über das Obersulzbachtal, also die historische Variante Kürsinger Hütte, die es ja damals natürlich noch nicht bestanden hat, Venediger Scharte und Venediger. Dann schöne Tour ist auch vom Gschlößtal über die alte und neue Prager Hütte. Und die leichteste ist vom Bregarten, Hinterbichl, beziehungsweise Johanneshütte, Defregerhaus dieses Haus liegt ja bereits auf fast 3000 Meter Höhe und da kann man am nächsten Tag das ganz leicht bewältigen.
11: Du hast es schon gesagt, wir sind da bald über 3000 Meter, dann geht es auf 3,6. Also da beginnt schon das Höhenbergsteigen. Also was macht für dich eigentlich die Faszination oder das Besondere von diesem Berg aus?
10: Naja, der Großvenediger ist nach dem Großglockner sicher für Bergsteiger in unserer Gegend oder in den Ostalpen der interessanteste Berg. Er ist nicht schwierig, aber er fordert Kondition und, was nicht unbeachtet bleiben darf, die Falkengefahr. Das dann viele übersehen oder unterschätzen. Und im Venediger Gebiet darf man nicht unangeseilt unterwegs sein. Die Spalten haben schon so manchen Bergsteiger verschluckt.
11: Wir kommen jetzt zurück ins Jahr 1841, wo der Alpinismus noch nicht sehr entwickelt war und die Erstbesteigung wird in erster Linie verbunden mit dem Namen Ignaz Kürsinger, der damals Pfleger war in Mittersill. Eine andere Figur ist aber der Paul Rohrecker, der schon früher Versuche unternommen hat und der dann auch mit beinahe 70 Jahren bei der Erstbesteigung dabei gewesen ist. Also ich nehme mal an, du hast vor kurzem einen Vortrag gehalten zur Erstbesteigung und ich glaube, du wirst dich da auch mit diesem Paul Rohrecker intensiv beschäftigt haben.
10: Ja, für mich ist da der eigentliche weniger Pionier, der Paul Rohrecker. Pfleger Kürsinger hat zweifellos seine Verdienste, denn er hat diese Erstbesteigung damals initiiert. Aber der Rohrecker, ein gebürtiger Dorfgersteiner, ist 1806 nach Bamberg gekommen und wurde dann Revierfürster im Untersulzbachtal. Und wenn man im Untersulzbachtal unterwegs ist, ist man natürlich täglich mit dem Kleinvenediger konfrontiert. Und dieser Paul Rohrecker war nicht nur ein kühner Gemsenjäger, er sollte über 600 Gemsen geschossen haben in seiner Zeit, sondern auch ein Bergsteiger. Und so hat er im Alleingang, und das war schon eine beachtliche Leistung, im Jahr 1810 versucht, über das Untersulzbachtal, Untersulzbach-Kees und den Nordgrat des Kleinvenedigers, den Großvenediger zu erreichen. Er ist dann hinaufgekommen bis zur Venediger Scharte und da musste er umkehren, weil sich eine große Randkluft aufgetan hat und Nebel ist da aufgezogen. Aber er war der Erste, der so weit vorgedrungen ist.
11: Also wir reden jetzt seit 1810 und so weiter hat Alpinismus begonnen in den Bergen, also mit den großen Erstbesteigungen und das waren ja in der Regel Adelige, weil wer sonst hätte Zeit gehabt, auf Berge zu gehen oder Expeditionen auszurüsten und der Rohrecker, der Förster und Jäger war, man fragt sich ja, was hat den angetrieben? Quasi, er war so einer der ersten Alpinisten aus dem Volk, ganz ungewöhnlich.
10: Ja, so ist es. Und als der Erzherzog Johann 1828 in unsere Gegend gekommen ist, hat mit seiner Frau die Grimmler Wasserfälle besucht, beim Meierhof Quartier bezogen und hat sich dort erkundigt, ob es Einheimische gibt, die Bergerfahren sind. Und da wurde er auf den Namen Paul Rohrecker aufmerksam, hat ihn zu sich beordert und ersucht, dass er eine kleine Gesellschaft, heute würden wir sagen eine Expedition, zusammenstellt und er hat das Angebot angenommen. Und sie sind dann aufgebrochen, aber diesmal über das Obersulzbachtal, haben in der hintersten Almhütte genächtigt. In der Nacht hat es leider geschneit und auch in der Früh noch leicht geregnet. Und daher sind sie erst um 6 Uhr von dieser Almhütte gestartet und sind langsam vorwärts gekommen. Und unverständlicherweise hat man dann als Route das Nordwestgrat, die steilste Stelle von Venedig, gewählt und ist dann ganz gut vorwärts gekommen, trotz Neuschnee. Und die ersten vier Bergsteiger waren unangeseilt. An der Spitze war Paul Horiger und der hat mit einer Hacke Stufen in das Eis geschlagen. Und als sie sich dem Gipfel näherten, kam eine Lawine auf sie zu, hat Paul Horiger mitgerissen und er ist dann in einer Gletscherspalte gelandet, aber war noch für die Helfer, für die Retter sichtbar. Man hat ihn dann befreit aus dieser Zwangslage. Er hat Rippenbrüche erlitten und auch sonst aber kleine Verletzungen, hat es dann aber selber noch geschafft, bis ins Tal abzusteigen. Und damit war leider dieser zweite Versuch, den Großvenediger, den höchsten Salzburger zu erreichen, gescheitert.
11: Also jetzt hat es 1810 den ersten Versuch, einen Alleingang gegeben vom Paul Rohrecker. Ja. 1828 kommt der Erzherzog Johann in den Pinzgau und will da offenbar sehr, sehr kurzfristig da auf den höchsten Berg von Salzburg steigen, der noch nicht bestiegen ist, was ja sehr ungewöhnlich ist. Ja, selbst damals hat man solche Unternehmungen von langer Hand geplant. Was hat da den Erzherzog Johann, also den Bruder des Kaisers, oder? Den Bruder des Kaisers da geritten, dass er da so kurzfristig kommt und sagt, wir gehen jetzt auf den Großvenediger?
10: Naja, das Wetter hat damals gepasst und er war ja ein guter Bergsteiger. Und daher wird er kurz entschlossen, eben gesagt haben, zum Rohrecker, für uns hinauf. Und leider ist das schiefgegangen.
11: Und jetzt sind da ein paar Sachen zusammengekommen, letztendlich auch das Wetter und die späte Abmarschzeit. Aber du, Walter Reifmüller, hast jetzt auch gesagt, es gab eine ungewöhnliche Route. Der Rohrecker hat zuerst quasi gelebt im Untersulzbachtal und da war es naheliegend, dass er von da aus, wo er sich auskennt, sich weiter orientiert Richtung Großvenediger. Der kürzeste Weg von Salzburger Seite geht natürlich übers Obersulzbachtal und man quert da oder damals natürlich einen Riesengletscher. Und dann steht man aber wirklich, wie du gesagt hast, wenn man geradeaus geht, vor dem steilsten Anstieg. Wie kann man sich das erklären? Oder war das eine kurzfristige Entscheidung, weil die so spät weggegangen sind?
10: Naja, es ist, wie gesagt, unverständlich, denn der Rohrecker hätte ja gewusst, dass man wahrscheinlich über die Venediger Scharte leichter zum Ziel kommt. Aber es steht nirgends geschrieben, warum sie eigentlich diese Route, die ungewohnte und die schwierigste Route, gewählt haben.
11: Das war jetzt 1828, der Erzherzog Johann. Wir kommen zum Jahr 1841 und da kommt natürlich der Ignaz von Kürsinger ins Spiel. Also wie ist diese Gesellschaft, wie du gesagt hast, diese Expedition zustande gekommen?
10: Pfleger Kürsinger war im Mai 1841 mit dem Bezirksarzt Dr. Spitaler am Gerstein. Da war eine kleine Gruppe und von dort weg haben sie den herrlichen Blick auf die hohen Tauern gehabt. Und da haben sie einen Großglockner gesehen, der schon 1800 bestiegen wurde, und den Großvenediger, der noch unbestiegen war. Und da hat man gerätselt, welcher Berg eigentlich höher ist, der Glockner oder der Venediger. Und haben damals schon den Entschluss gefasst, sie werden irgendwann diesen Großvenediger mal besteigen. Dann hat sich aber ergeben, dass drei Wiener Bergsteiger, Adelige, darunter der Anton von Rudner, beim Fleckgericht Mittersel und Matrei angefragt haben, zu welcher Zeit man am besten den Großvenediger besteigen könnte. Das hat der Kürsinger erfahren und dann wurde er initiativ. Denn so ungefähr, es kann ja nicht sein, dass die Wiener vor die Pinzgauer am höchsten Berg, auf der höchsten Spitze des Fürsterzbistums Salzburg stehen. Und dann hat der Kürsinger in der kaiserköniglichen Zeitung einen Aufruf erlassen und alle Pinzgauer eingeladen an einer Expedition oder Besteigung des Großvenedigers mit Termin 3. September 1841 eingeladen. Was natürlich schon ein bisschen riskant war, denn man hat ja nicht gewusst, welcher Wetter wird am 3. September sein. Und gleichzeitig sind die drei Wiener, darunter Huttner, angereist und haben in Salzburg in ein Wirtshaus sind eingekehrt. Der Wirt kam mit den drei irgendwie zu sprechen, was sie vorhaben, ja, den Großvenediger zu besteigen. Dann sagt der Wirt, da ist vor kurzem in der Zeitung gestanden, dass der Kürsinger da einen Aufruf verlassen hat und die ganze Sache zu einer nationalen Angelegenheit der Pinzgau gemacht hat. Und jetzt natürlich haben sie geschaut, dass möglichst schnell nach an Oberpinzgau, nach Neukirchen gekommen sind. Und dort hat sich bereits beim Eintreffen hat sich dann bereits eine Gesellschaft von 37 Personen mit den drei Wiener, also 40 Personen, zusammengefunden. Und da war aber nicht mehr der Führer, der Paul Rohrecker. Auf Wunsch von Pfleger Kürsinger war er dabei. Führer war der Hausstatter Sepp und ein weiterer ein Melcher von der Schala Anton. Die waren in der hintersten Alm im Obersulzbachtal. Und wahrscheinlich sind die auf der Suche nach Schafen, Ziegen weit vorgedrungen. Also die haben sich sicher ausgekannt. Und daher hat der Kürsinger diesmal den Hausstatter Sepp zum Führer auserkoren.
11: Also der Ignaz Kürsinger, wir sagen heute, oder damals hat man auch gesagt, er war der Pfleger. Aus heutiger Sicht ist das eine Mischung aus Bezirkshauptmann und oberster Richter, kann man das so sagen?
10: Bezirkshauptmann, der höchste Verwaltungsbeamte vor Ort, also Richter, Bezirkshauptmann und Militärkommandant. Mhm. Das war seine Funktion. Und der Kürsinger, der war von 1835 bis 1842 Pfleger im Schloss Mittersil. Da schreibt Landsteiner, dass das einer der tüchtigsten, der intelligentesten und volksnahsten Pfleger war. Und in der Bevölkerung beliebt, was man von anderen nicht sagt. Und er ist auch dann von der Marktgemeinde Mittersil zum Ehrenbürger ernannt worden und von den Oberpinzgauer Gemeinden für seine Verdienste um die Trockenlegung, Entsumpfung und die Platzverbauung ist er zum Ehrenbauer des Oberpinzgauers ernannt worden.
11: Also bedeutende Persönlichkeit natürlich. Und interessanterweise macht er diese Erstbesteigung zur öffentlichen gemeinsamen Sache. Ja, also zur nationalen Pinzgauer Sache muss man mit ein bisschen Ironie den Begriff, denke ich mir, betrachten. Aber eine gemeinsame, sozusagen, wir Pinzgauer besteigen jetzt diesen Berg und macht's mit. So ist ja dieser Aufruf zu verstehen. Und die gehen jetzt da rein von Neukirchen ins Obersulzbachtal. Und was heute natürlich auch schwer vorstellbar ist, der Gletscher war natürlich viel, viel weiter herunten. Der Gletscher, soweit ich das nachvollziehen kann, war knapp über der Baumgrenze, also im Talschluss, wo heute die Seilbahnstation von der Kürsinger Hütte ist, da muss eigentlich der Gletscher begonnen haben.
10: Ja, Gletscher, aber in einer anderen Form. Der war sehr stark zerklüftet, so bizarre Figuren. Daher hat man durch diesen Gletscher nicht aufsteigen können, sondern über die Stirlaner Wand. Und das war natürlich für viele eine große Herausforderung. Man muss sowieso sagen, Respekt vor den Leuten, die damals da mitgegangen sind. Da sind die wenigsten Berger fahren gewesen, haben die Ausrüstung nicht gehabt, wie wir es heute haben. Gletscherbrillen, Sitzgurte und alles Mögliche, was dazugehört, Steige, also ordentliche. Die sind mit den normalen Arbeits gewohnt, sind die gegangen. Auf Empfehlung von Kürsinger haben sie sich die Schuhe benageln lassen. Das war alles. Und wie sie dann nach der Stirlaner Wand in den Gletscher gekommen sind, haben sie einige, weil sie ja keine Gletscherbrillen gehabt haben sie die Brillen geschwärzt und einige haben einen Flor über den Hut gegeben als Sonnenschutz. Nachher schreibt der Bezirksarzt Dr. Spitaler, dass das eigentlich nicht viel gewirkt hat. Und außerdem hat man das Gesicht mit Schießpulver getränkt mit Leinöl ein bisschen eingerieben. Sollte auch die heutige Gletschercreme nicht ersetzen.
11: Ausrüstung ist natürlich ein immenser Punkt. Ja, da gehen wir heute von so vielen Selbstverständlichkeiten aus, die es damals nicht gegeben hat. Ja, weil was hat es gegeben? Es hat ein Arbeitsgewand gegeben und ein Sonntagsgewand, aber kein Sportkleidung oder Bergkleidung. Du hast angesprochen, ganz wichtig, eben Augenschutz. Heute, wenn man am Gletscher oder jeder, der Skifahren geht und den ganzen Tag da ist, der ist nachher schneeblind. Und wir haben eingangs gesprochen schon von wegen am Gletscher am Seil gehen. Das würde mich interessieren, sind die damals am Seil gegangen, beziehungsweise wie haben sich die vor den Spalten geschützt?
10: Ja, sie haben schon Handseile mitgeführt gehabt. Wenn ich zurückkomme auf die Besteigung, den Besteigungsversuch 1828, die waren auch angeseilt, nur die ersten vier nicht. Und das war ein Glück, denn jetzt hat es nur den Rohriger mitgerissen und die anderen sind heil geblieben, darunter auch der Erzherzog Johann. Und da hinauf haben sie natürlich auch sich angeseilt. Aber wie gesagt, je weiter sie dem Gletscher vorgedrungen sind, Richtung Venediger Scharte, sind natürlich schon die ersten auf der Strecke geblieben. Wegen Ermüdung, Schneeblindheit und so weiter. Und das war ja auch der Grund, dass letztlich nur 26 von 40 den Gipfel erreicht haben.
11: Wir sind, oder ich bin jetzt im Geiste, du bist schon am Gipfel, ich bin noch im Talschluss sozusagen vom Obersulzbachtal. Ja, und versuche mir das jetzt vorzustellen, dieser Gletscher, der damals so ganz weit, also in den Talschluss hineingegangen

0: Wie sie raufgegangen sind, haben sie eben diese Pyramiden gesehen und es hat ausgeschaut wie ein Zeltlager der Muslime. Und daher der Name türkische Zeltstadt. Heute gibt es die leider nur mehr auf alten Fotos. Die Klimaerwärmung hat da auch nicht Halt gemacht und es ist alles weg. Wenn man heute hinaufgeht, geht man eben nicht unbedingt über die Stirlaner Wand, sondern nimmt den Gletscherweg am Rande hinaufführt bis zu dem neu entstandenen Oselbachsee oder Sulzsee wird er genannt. Und dort, von dort geht dann ein Steig, ein bisschen ein Klettersteig, hinauf zur Kürsinger Hütte.
1: Und das Ganze kann man heute machen, weil es eben den Gletscher nicht mehr gibt, diese türkische Zeltstadt. Und die damals sind auf dem alten Weg zur Kürsinger Hütte quasi raufgegangen, dann wieder runter zum Gletscher, also den sie vorher umgangen haben, und sind dann Richtung Gipfel gegangen.
0: Ja, also Venediger Scharte, und von dort ist es eigentlich relativ problemlos hinaufgegangen. Schon noch ziemlich zäh und fordernd, aber man hat da schön gipfeln können. Und dann hat es da vor dem Gipfel eine riesige Wächte gegeben. Und vielfach haben die Leute auch nochmal, das ist der Venediger Gipfel, auch auf alten Fotos von 1910 vom Verlag Jurecek. Das ist der Vorgipfel, der eigentliche Gipfel dahinter. Und diese Wächte ist in den 1940er Jahren abgebrochen. Heute geht man eigentlich schon manchmal ausgesetzt das letzte Stück zum Gipfelkreuz.
1: Wie ihr überhaupt die Darstellungen von Bergen und vom Großvenediger im Speziellen, da gibt es diese ikonischen Zeichnungen, sind es eigentlich, oder gemalte Bilder, wo der Venediger ausschaut, weiß ich nicht, so spitz wie das Matterhorn mit Gletscher. Und diese Ansicht, die sich vom Obersulzbachtal tatsächlich bietet, die ist ja ganz eine andere, die sozusagen aus der Ferne schaut er eher so sanft ansteigend aus, der Gipfelgrat, und in diesen Darstellungen geht es kerzengerade rauf. Wie erklärt sich diese Darstellung? Ist das eine besondere Perspektive, dass die wirklich, weiß ich nicht, beim zweiten Versuch, wenn man gerade drunter steht, kann man sich so einen spitzen Gipfel vorstellen, oder war das eine Zuspitzung, ein bisschen eine Dramatisierung, damit die Leistung im Nachhinein ein bisschen größer ausschaut?
0: Ich kann mir das nur so vorstellen, die Ehrfurcht vor dem Berg und Respekt, weil es war damals schon eine riesengroße Herausforderung für diese Teilnehmer an dieser Erstbesteigung.
1: Ja, und du hast es gesagt, der Paul Rohrecker oder der andere Führer, die waren bergerfahren, aber das war die Ausnahme, dass jemand bergerfahren war. Und von der letzten Alm, wo die geschlafen haben, auf den Gipfel, waren es dann auch 8 Stunden, habe ich gelesen, rauf. Und das über den Gletscher, das ist schon eine beachtliche Leistung.
0: Ja, das ist richtig. Von der Alm bis zum Gipfel waren es immerhin 2000 Höhenmeter. Das ist schon eine ganz gewaltige Herausforderung für die Bergsteiger.
1: Und jetzt kommen wir zu dem Paul Rohrecker zurück, der damals schon 68 Jahre alt war, zu dieser Zeit, noch einmal, wir reden jetzt vom Jahr 1841, und da ist ein 68-Jähriger dabei, der bei der Erstbesteigung, bei der ersten Gruppe dabei ist, sein Lebenstraum, der da in Erfüllung geht. Das ist eine faszinierende Geschichte, der als junger Mann dann den ersten Alleingang gewagt hat und dann mehr als 30 Jahre später mit den anderen gemeinsam auf dem Gipfel steht. Also eigentlich müsste dieser Gipfel ja Rohrecker heißen.
0: Ja, das ist richtig. Für mich ist der Rohrecker ein Phänomen. Unglaublich, mit diesem Alter da noch hinaufzusteigen. Und was auch erwähnt werden muss, beim Abstieg war nicht der Hausstädter die maßgebliche Person, sondern der Paul Rohrecker. Und der hat eine Route genommen, heute würde man sagen, über den Winterweg, und ist auf der anderen Seite zwischen der türkischen Zeltstadt und den Fels

0: hat er die Leute sicher zu den Almhütten hinuntergebracht.
1: Weil man sich ja vorstellen muss, die waren jetzt schon 8 Stunden unterwegs, hätten wieder zurückgemusst und hätten wieder über besagte Stirlanerwand wieder runter müssen und das in einem relativ erschöpften Zustand, ein Trupp von 40 Leuten, also das hätte noch zu einer späten Katastrophe führen können.
0: Naja, so ist es. Ich glaube, dass da sicherlich Verletzte oder vielleicht sogar Tote gegeben hätte, weil wenn die Leute schon so schwach sind und müssen auf so einen schmalen Weg, ausgeschätzten Weg gehen, das hätte schon schief gehen können. Und so ist, und das ist ja fast ein Wunder, die Erstbesteigung, die gelungene Erstbesteigung ohne Verletzte, ohne Verunglückte abgegangen.
1: Der Venediger wurde relativ spät erst bestiegen. Du hast es vorher schon gesagt, der Großglockner. Um 1800 wurde der Großglockner erst bestiegen, der Mont Blanc noch früher. Ja. Warum ist der Venediger so spät sozusagen ins Interesse gerückt? Der Adeligen, muss man immer wieder dazu sagen.
0: Naja, es waren ja diese Adeligen, die bei uns die Ostalpen erforscht haben. Zum Beispiel der Anton von Rudner hat über 300 Gipfel bestiegen. Und andere auch auf der Südseite drüben. Der Friedrich Simoni und der Prager Kaufmann, der Johann Stüdel. Ja, das waren wirkliche Pioniere der Erschließung der Ostalpen.
1: Und noch einmal, und warum der Venediger so spät?
0: Dafür gibt es, glaube ich, kaum Erklärung, weil bei uns die Leute haben wir arbeiten müssen. Da ist ja kaum einer auf 2000 Meter raufgekommen. Und wenn nicht die Adeligen da hergekommen wären, hätte es vielleicht noch länger gedauert.
1: Walter Reifmüller, ein Punkt, der mich wirklich überrascht hat. Ja, jetzt wird dieser Berg 1841 erst bestiegen und der Kürsinger gibt sofort den Auftrag, ein Jahr später, da eine kleine Hütte zu errichten. Also das Denken war nicht, wir waren da die Ersten und jetzt gehen wir wieder runter und tun was anderes, sondern quasi, wir haben da jetzt ein Tor aufgemacht und die anderen sollen da durchgehen. Also die haben Infrastruktur geschaffen, damit man jetzt auch diesen Berg besteigen kann. Mir hat das gewundert zu dieser Zeit. Wie siehst du das?
0: Ja, mit der Erstbesteigung wollte natürlich Kürsinger, dass der Bergtourismus bei uns belebt wird. Und nachdem es fast unzumutbar war, von den hintersten Almhütten hinaufzusteigen, braucht man einen Stützpunkt. Und da bekam der Paul Rohrecker von Kürsinger den Auftrag, eine Unterstandshütte zu bauen. Und ein Jahr später hat der Paul Rohrecker mit seinem Sohn diese Hütte erbaut, die immerhin 15 Bergsteigern Unterkunft bietet. Primitiv, man geschlafen haben sie auf Heu, aber es war die Möglichkeit, ein bisschen einzuheizen. Aber wichtig eben, dass von dort weg am nächsten Tag der Venediger leicht oder leichter zu bewältigen war. Und nach dieser Unterstandshütte, die einige Jahre bestanden hat, dann hat ein Felssturz die Hütte beschädigt, ist dann die erste Kürsinger Hütte entstanden, am Keska, ca. 80 Meter höher. Und da war maßgeblich am Hüttenbau beteiligt der Albert Schett. Das ist der Sohn von unserem Postmeister Schett, wo der Heinrich Schett in Mittersil sehr verdienstvoll gewirkt hat, und er in Neukirchen. Er hat nicht nur diese Hütte gebaut, er hat auch die Postalm, geht auf seine Initiative zurück als Postmeister, und auch das Wildkogelhaus. Also das war wirklich ein Pionier bei der Erschließung der Berge in unserer Gegend. Und das war ja Voraussetzung, dass Touristen, Bergsteiger kommen und eben dem Großvenediger zu besteigen.
1: Das heißt, der Pinzgau hat sich selbst mit dem Venediger auch auf die Landkarte gesetzt und der Kürsinger hatte offenbar auch die Vision, Tourismus zu fördern. Faszinierende Perspektiven, die die Leute da vor 180 Jahren gehabt haben, wo es kaum Straßen gegeben hat, ja, wo es keine Bahn und nichts gegeben hat. Walter Reifmüller, was mich noch interessieren würde, die Namensgebung. Der Berg war ja lang der Sulzbacher. Und plötzlich wird er dann zum Venediger. Wie ist der Sulzbacher zum Großvenediger geworden?
0: Naja, das ist ein bisschen eine komplizierte Geschichte. Eine stimmt sicher nicht, dass man von Großvenediger nach Venedig bis ans Meer schauen kann. Unmöglich. Erstens, bei der Erstbesteigung war Nebel. Die haben keine 100 Meter gesehen. Tatsache ist, dass zum ersten Mal der Name Großvenediger oder Venediger in einem Grenzbeschauerprotokoll von 1797 aufscheint. Wie man zu diesem Namen gekommen ist, ist unbekannt. Es gibt da ein Buch über die Bergnamen in den Hohen Tauern und auch dieser Wissenschaftler ist zu keinem schlüssigen Ergebnis gekommen. Man nimmt an, dass zu dieser Zeit so klein gewachsene Leute vom Süden heraufgekommen sind, über die Berge gegangen sind, beziehungsweise bei uns in den Bergen nach Gold, Silber, Kupfer und auch Kristalle gesucht haben. Und die hat man im Volksmund Venedigermandel genannt und dass sich der Name Venediger von dem ableitet.
1: Und zu den Venediger Mandeln gibt es ja dann auch viele Sagen, ja, also dass die Venediger Mandeln zaubern sowieso konnten, auch mit fliegenden Decken unterwegs waren, dass sie Gutes tun konnten den Leuten, aber dass sie den Leuten auch ordentliche Probleme bereiten konnten, wenn es schlechte Leute waren. Ja, die Guten, die haben sie oft reich beschenkt, also zu diesen Venediger Mandeln. Wäre noch eine eigene Sendung, glaube ich, gut zu machen. Du hast jetzt genannt auch ein Buch zu den Bergnamen und es gibt natürlich auch zum Venediger einiges an Literatur, wenngleich auch nicht so wahnsinnig viel. Welche Quellen hast du verwendet? Was findest du sind gute Quellen zu diesem Thema Erstbesteigung des Großvenedigers?
0: Ja, in erster Linie die Aufzeichnungen von Pfleger Kürsinger und Dr. Spitaler. Des Weiteren hat der Dr. Anton Rutner viele Schriften herausgegeben. Dann später in unserem Heimatbuch der Kanonikus Lahnsteiner, da findet man auch sehr viel. Dann war es der Oskar Külken, der über die Besteigung des Großvenedigers berichtet. Ein ganz empfehlenswertes Buch ist auch Großvenediger von Clemens Hutter, auch schon verstorben. Und jetzt in letzterer Zeit hat die Historikerin Sonja Notdorfler-Grausgruber für den Bergführer Toni Hützel eine Broschüre herausgegeben im Bann des Großvenedigers. Da sind auch sehr viele interessante Sachen zu finden.
1: Und das Buch über den Paul Rohrecker muss erst geschrieben werden. Also Paul Rohrecker, der geheime Held und der wahre Pionier des Großvenedigers.
0: Ja, damals bei der Ausstellungseröffnung, beziehungsweise während der Ausstellung sind ja viele Besucher gekommen und die haben Fragen gestellt. Und unter anderem sind wir da auch zu reden gekommen mit der Wirtin vom Gasthaus Sicken, wann und wo der Paul Rohrecker verstorben sein könnte. Sie hat auch keine Antwort gewusst, hat aber dann gesagt, sie hat eine Verbindung nach Nordtirol. Da gibt es einen, der manchmal zum Gasthof kommt, der da forscht. Und dem ist es gelungen, nach unserer Ausstellung herauszufinden, dass der Paul Rohrecker am 31. Dezember 1847 in Goldegg verstorben ist. Aber die Erinnerungstafel an diesen Venediger Pionier, die jetzt auf der Kürsinger Hütte angebracht ist, da fehlt das Sterbedatum. Und ich hoffe, dass man das einmal nachholt. Denn ich sage es noch einmal, der Rohrecker war derjenige, der uns die Venedigererschließung ermöglicht hat.
1: faszinierende Geschichte, also dass der Pionier des Großvenedigers, ja, der ist bei der Erstbesteigung mit 68 Jahren dabei gewesen und stirbt 6 Jahre später. Aber er hat es noch erleben dürfen. Wobei man natürlich annehmen würde, dass Paul Rohrecker ein bekannter Mann war und dass der möglicherweise auch Nachkommen hatte oder dass es Sterbeurkunden von der Kirche und so weiter gibt. Also wie ist das zu erklären, dass man da sozusagen das Sterbedatum nicht ausfindig machen konnte?
0: Paul Rohrecker hatte ja 18 Kinder, wobei einige schon im frühen Kindesalter verstorben sind. Daher haben wir angenommen, dass es nicht schwierig sein wird, herauszufinden, wann und wo er verstorben ist. Aber es ist leider nicht gelungen. In den Sterbebüchern haben wir Einsicht genommen in Bamberg, in Neukirchen, in Gastein und auch in der Steiermark haben wir versucht, nach ihm zu recherchieren. Leider vergebens. Und dann ist es eben auf Bemühung der Brigitte Brucker, Sittenwirtin, gelungen herauszufinden, zum Beispiel in der Allgemeinen Zeitung und Regensburger Zeitung, wo ein kurzer Nachruf an Paul Rohrecker enthalten ist. In keiner Salzburger Zeitung haben wir was gefunden. Auch der Alpenverein hat in seinen umfangreichen Aufzeichnungen nichts über Paul Rohrecker gefunden.
1: Der Name Rohrecker ist ja jetzt im Oberpinzgau nicht ungewöhnlich, aber ihr habt auch Nachkommen nicht gefunden?
0: Ja, das ist ja das Interessante, denn bei 18 Kindern müsste man da annehmen, dass irgendwer da in dieser Gegend geheiratet hat und Nachkommen hat, aber nichts. Der Altbürgermeister Sebastian Rohrecker hat mir gesagt, ja, er kennt so also ganz, über 7 Ecken kennt er zum Paul Rohrecker verwandt sein. Und in Hollersbach, der Schurbichelbauer, schreibt sie auch Rohrecker. Aber wir haben da nichts herausgefunden.
1: Lieber Walter, jetzt haben wir sehr viel über Männer gesprochen, was kein Zufall ist. Ja? Weil damals, also wir haben gesagt, die ersten Alpinisten waren zum einen Adelige, zum anderen waren das natürlich Männer. Gibt es Informationen darüber, wann dann die ersten Frauen als Alpinistinnen im Zusammenhang mit dem Großvenediger auf den Plan getreten sind?
0: Ja, bei der Zusammenstellung der Ausstellung 175 Jahre Erstbesteigung habe ich recherchiert und bin im Gemeindearchiv Neukirchen bei Franz Brunner fündig geworden. Und zwar ist 1891 zum 50-jährigen Jubiläum der Erstbesteigung eine größere Abordnung von Thalgau angereist. Darunter war eine Frau, nämlich die Maria Gärtner, eine Industriellengattin. Und die hat bereits vorher den Großglockner bestiegen und war somit die erste Frau auf dem Großvenediger. Also sie war sicher nicht nur Fabrikantenskatin aus Thurgau, sondern auch eine Naturpoetin. Sie war die bedeutendste Gebirgsreisende Salzburgs damals. Und das hat ein gewisser Bernhard Idelhauser niedergeschrieben und das ist sicher kompetent. Somit haben wir auch das gefunden. Und ihr Ausspruch war ja eigentlich interessant, dass sie gesagt hat, obwohl sie so viel in den Bergen unterwegs war, ich habe die Berge nie geliebt, weil sie mir immer alle Kräfte abverlangt haben. Jedoch fühle ich stets Bewunderung für diese Welt aus Stein und Fels.
1: Der Großvenediger ist und bleibt ein faszinierender Berg. Seine Geschichte ist freilich nicht fertig erzählt. Die wird immer weitergehen und viele Bergsteigerinnen und Bergsteiger werden ihre eigene Geschichte mit diesem höchsten Berg des Landes Salzburg schreiben. Für gute Bergsteiger ist der Venediger in Reichweite, vorausgesetzt natürlich immer, man ist fit man hat die nötige bergsteigerische Erfahrung oder ist in guter Begleitung und auf jeden Fall Voraussetzung ist, die Tour muss gut geplant sein. Lieber Walter Reifmüller, sehr, sehr herzlichen Dank für deine Einblicke, die du uns da rund um die Erstbesteigung des Großvenedigers gewährt hast.
0: Ja, danke. Es gäbe natürlich noch vieles zu erzählen. Zum Beispiel bei der Erstbesteigung war ein Schulleiter von Schulfelden dabei. Der ist hineingegangen mit der Gesellschaft ins Obersulzbachtal, hat da genächtigt. Nächsten Tag um 1:30 in der Früh sind sie losgezogen, war auch am Gipfel des Großvenedigers, ist dann mit der Gesellschaft abgestiegen, heruntergegangen, das ganze Tal ausgegangen und von einer Kirche am selben Tag bis Stuhlfelden gegangen. Der war 26 Stunden unterwegs.
1: Noch eine Geschichte und wie gesagt, es gäbe noch viele weitere zu erzählen. Lieber Walter Reifmüller, dir alles Gute und Gesundheit. Am Mikrofon war Georg Wemmer.
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5: Eine Peer-Mediation ist eine Art Besprechung, wo wir probieren, Streitigkeiten zu klären.
6: Wir haben einfach einen respektvollen Umgang, einen friedlichen Umgang und somit auch, glaube ich, ein sehr gutes Schulklima durch unsere Peers. Und ich bin auf unsere Peers sehr stolz.
5: Ja, man hat sich selber dabei gelernt, dass man sich selber in die anderen Lagen hineinversetzt.
7: Ich finde es sehr gut, weil sie sehr schnell Streitfälle lösen können, damit es eine gute Gemeinschaft in der Schule gibt.
8: Hallo, grüß euch. Wir sind die Julia und die
9: Vanessa
8: und wir gehen in die Mittelschule Kaprun. Wir beide machen gerade die Ausbildung zur Peer-Mediatorinnen. Bei der Peer-Mediation geht es darum, dass Jugendliche andere Jugendliche, also Peers, bei der Lösung von Konflikten unterstützen. Und in unserem Fall passiert das an der Schule.
9: Dazu müssen einerseits die Streitparteien selbst an einer Lösung interessiert sein. Und es braucht natürlich auch ausgebildete Peer-Mediatorinnen, die wissen, wie Konflikte meistens ablaufen und was man in solchen Fällen tun kann. An der Mittelschule Kaprun gibt es dafür ein Programm, mit dem die Peer-Mediatorinnen ausgebildet werden.
8: Und da sind wir diesmal auch dabei. Insgesamt nehmen heuer 16 Schüler und Schülerinnen aus 4 verschiedenen Klassen an der Ausbildung in der Mittelschule Kaprun teil. Und wir wollen euch in diesem Podcast zeigen, wie sowas abläuft.
10: Ja, eine Peer-Mediation ist, dass wir einfach Streitschlichter sind und wir helfen, sie wieder zu vertragen.
5: Streitparteien gehen zu den Peer-Mediationen per Mediatoren, Mediatorinnen, um ihren Streit zu lösen.
11: Also wir Peers dann bei der Mediation eigentlich nicht richtig Lösungen finden, sondern wir helfen einfach die Leute dabei, die was sie halt streiten, dass sie selber so in der Art eine Lösung finden.
8: Was macht man eigentlich in der Ausbildung zur Peer-Mediation?
10: Also wir lernen die Theorie und die Praxis, wie zum Beispiel das Eisbergmodell und die 5 Phasen. Und das Eisbergmodell ist vergleichbar mit einem Konflikt, weil es gibt Dinge, die was man gleich sieht. Das ist zum Beispiel beim Eisberg, das was oben am Wasser ist. Und es gibt Gefühle oder Geschichten, die was in der Vergangenheit waren und nicht geklärt worden sind. Das ist einfach unterm Eisberg im Wasser. Und das ist beim Streit auch nicht all, weil, dass du das zeigst. Und das ist bei einer Peer-Mediation ganz gut, dass du, wenn du das machst, dass du deine Gefühle auslassen kannst, dass du dich traust, was zum Sorgen und deine Geschichten oder so erklären lässt, dass du die besser vertrauen kannst. Und wir lernen einfach die 5 Phasen, die was uns helfen dabei, dass wir den Streit lösen.
5: Welche Streits können in der Peer-Mediation bearbeitet werden und welche nicht?
9: Also es geht oft um Freundschaften oder wenn sich jemand ausgeschlossen fühlt oder wenn jemand also Kraft hat oder wenn was weggenommen hat. Aber wir kennen keine schweren Körperverletzungen oder sexuelle Gewalt und Mobbing. Also das kann man nicht bei den Peers lösen.
5: Was macht man da?
9: Also da müssen die Schülerinnen zu den Lehrern gehen oder zu den Eltern, also zu einer erwachsenen Person.
5: Kann jeder Konflikt oder Streit gelöst werden?
9: Nein, aber wir versuchen unser Bestes.
2: Du bist nicht mal, lass mich! Anna! Du spielst unfair! Doch! Hör auf, du spielst nicht fair!
9: Die sind nah!
8: Julia, wie läuft denn so eine Mediation an? Also bei uns gibt es 5 Phasen, ich stelle euch jetzt die erste vor. Also in der ersten Phase lassen wir sie vorstellen und ermutigen. Also es ist da ganz wichtig, dass man fröhlich umkommt und dass sie sich bei dir wohlfühlen. Und nachher dort man die Reihenfolge erläutern, also wie Mediation abläuft, was das eigentlich ist. Die Sitzordnung erklären, weil wir sitzen die Streitparteien, also die, die streiten, die dann immer nebeneinander sitzen und nicht gegenüber, dass sie nicht wieder streiten anfangen und dass sie erst nachher wieder miteinander reden. Dann die Mediatoren-Innenrollen erklären, Also halt, dass wir keine Richter sind und dass wir nichts weiter erzählen. Und es gibt bei uns, gibt es nicht viele Regeln, aber es gibt drei Regeln. Die sind jetzt ganz wichtig, dass die Streitparteien die einhalten. Die erste, es spricht immer nur eine Person, wir lassen einander ausreden. Die zweite, wir verletzen oder kränken einander nicht. Und unser Gespräch ist vertraulich. Und es ist halt uns halt ganz wichtig, dass die Streitparteien das einhalten und dass sie halt nichts weiter erzählen, was in diesem Raum passiert, weil wir davon das auch weiter erzählen und nachher sind sie das halt auch nicht weiter verzögern.
10: Passt, danke.
0: Hallo.
8: Schön, dass ihr gekommen seid. Ich bin die Julia.
0: Lisa.
10: Maria.
0: Lisa.
12: Ich bin der Max.
8: Setzt euch bitte auf die zwei Stühle nebeneinander. Okay. Hat euch eigentlich jemand die Mediation empfohlen oder seid ihr selbst drauf gekommen?
0: In der Klassenvorstand hat uns das empfohlen.
8: Und bei dir, Max?
10: Ah, die Klassenvorstand. Zuerst möchte ich mich erklären, was eine Mediation ist. Wenn sie beide damit einverstanden sind, eine Mediation auszuprobieren, werden wir über einen Streit reden, okay?
12: Ja.
13: Du hast angehoben. Du hast angehoben.
8: Egal. Lena, wie läuft denn die zweite Phase ab?
10: Also in der zweiten Phase fängt man mit der Mediation an. Man fragt die zwei Streitparteien, wer von denen als erstes Konflikt erzählen möchte. Und wenn sie sich dann einig sind, fragt man dann denjenigen oder diejenige, ob das für den passt, dass der andere erzählt. Und man sagt auch noch, dass sie oder er noch eine andere Gelegenheit kriegt von Streit. Erzählen, was aus seiner oder ihrer Sichtweise passiert ist. Und wir fragen sie auch noch so Orientierungsfragen, wie zum Beispiel, was ist aus deiner Sicht passiert, wann hat Enke Streit angefangen oder wie er es genau meint. Zum Schluss, da man dann den ganzen Inhalt zusammenfassen und fragt auch so nach so, du bist also der Meinung, dass das und das passiert ist oder habe ich dich richtig verstanden, du hast das da und das ist passiert. Und dann zum Schluss da mal pendeln zur anderen Person und sagt, er oder sie hat von ihrer oder ihrem Sichtweise jetzt vom Streit erzählen und dann zum Schluss da mal wieder den Inhalt zusammenfassen, was da genau passiert ist.
0: Ich hab Hunger.
14: Na, hast nicht.
0: Ich hab aber Hunger. Das habe ich genau gesehen.

0: Die Ausbildung für Biomediatorinnen geht meistens über ein ganzes Jahr. Dazu kommt immer eine professionelle Mediatorin zu uns an die Schule. Und mit dabei ist seit vielen Jahren auch unsere Lehrerin Manuela Gassner, die das Projekt leitet. Wir haben sie gefragt, warum sie sich für Biomediation an der Mittelschule Kaprun einsetzt.
1: Die Biomediation gibt es ja bei uns schon sehr, sehr lange. Die Frau Bucher hat das Ganze inszeniert. Das hat begonnen 2007, 2008 und ist seitdem ein wichtiger Bestandteil bei uns im Schulhaus.
2: Wow, das ist echt lang her. Wie viele Peers wurden denn seitdem ausgebildet?
1: Ja, man wird es gar nicht glauben, aber wir haben seitdem 171 Peers, die ausgebildet worden sind. Die Ausbildung ist alle 2 Jahre und es werden zwischen 18 und 16 Personen da ausgebildet.
2: Wer arbeitet eigentlich im Team und wer macht die Ausbildungen?
1: Also das sind mittlerweile wirklich schon viele Kolleginnen. Angefangen hat die Gudrun Viehhauser, dann war es einmal die Anita Schröcker, die Sabrina Maurer, die Sarah Höller und ich war auch dabei. Und ich habe jetzt seit einigen Jahren auch die komplette Ausbildung übernommen. Da hilft uns die Barbara Wimmer-Stöllinger und die Jahre davor war die Angelika Wallner eine große Unterstützung auch.
0: Und wie läuft die Ausbildung so genau ab?
1: Also als erstes melden sich einmal die jungen Leute bei uns an, eben meistens zwischen 16 und 18 Personen. Und die ganze Ausbildung dauert über 2 Jahre. Das erste Jahr ist einfach fiktiv einmal richtige Ausbildungszeit. Da haben wir 36 Einheiten, die werden da überall geblockt. Und im zweiten Jahr ist dann die Coaching-Phase. Da haben wir dann die gleichen Einheiten und wir blocken das Ganze wieder. Und wir machen eben ganz viel für Teamfähigkeit, für Kommunikation, wie man Konflikte löst, Reflexion gehört dazu und ganz viel anderes, was einfach wichtig ist für die Mediatoren.
0: Also es ist nicht nur Theorie, oder?
1: Nein, ganz im Gegenteil. Also wir reden ganz viel miteinander. Das heißt, die Kommunikation ist immer ein wichtiger Teil. Auch sehr viele Spiele, die Gemeinschaft, die Spaß haben. Also es wird auch viel gelacht bei uns.
0: Was macht Peers Ihrer Meinung nach besonders?
1: Also das ist an erster Stelle das ganz klar, das Einfühlungsvermögen, dass die Peers einfach für andere Schüler da sind, andere helfen. Und dadurch entwickelt sich natürlich auch ein besseres Schulklima bei uns.
2: Gibt es eigentlich ja gemeinsame Aktivitäten außerhalb der Ausbildung?
1: Ja, natürlich, die sind total wichtig. Also wir haben einmal im Monat einen Peer-Info-Point, dann haben wir einmal im Jahr das Peer-Frühstück, das ist uns ganz wichtig, das macht riesigen Spaß. Und dazu gehört natürlich zu Weihnachten auch das Wichteln, das Mittagessen im Seniorenwohnheim, das ist auch ein wichtiger Bestandteil. Das ist eigentlich ein Ritual, bevor wir zum Coaching gehen oder zur Ausbildung, dass wir gemeinsam essen.
0: Haben Sie selbst eigentlich auch Peer-Ausbildung gemacht?
1: Ja, ich habe den Lehrgang Peer-Mediation 2013 und 2014 gemacht. Und es ist wirklich eine Bereicherung, nicht nur für mich, sondern für das ganze Schulhaus. Und ist einfach wirklich ein persönlicher Teil, wo man sagt, das ist mir ganz, ganz wichtig.
2: Ein Konflikt lösen, das klingt oft so einfach. Aber meistens sind sehr starke Emotionen im Spiel. Und wir alle wissen aus eigener Erfahrung, wie schwer es ist, in einem Streit nachzugeben. Und es ist gut, wenn es jemanden gibt, in diesem Fall die Mediatorinnen, die einen Plan haben, wie man vorgehen kann.
0: Wir haben schon gehört, dass es bei der Peer-Mediation 5 Phasen der Konfliktlösung gibt. Die ersten 2 Phasen haben wir euch schon vorgestellt. Da ist es darum gegangen, dass beide Streitparteien erklären, dass sie gewisse Regeln einhalten. Und man hält auch die Ausgangslage so fest, dass beide Streitparteien damit einverstanden sind.
2: Und jetzt wollen wir wissen, wie es in der 3. Phase weitergeht. Raffaela, wie laufen die Phase 3 ab?
3: Also erstens beginnen wir mit den offenen Fragen. Zum Beispiel ist, was meinst du, ist das Hauptproblem oder was bedeutet es für dich oder was wolltest du erreichen? Dann muss man die Gefühle spiegeln, also zum Beispiel macht dich das wütend, anscheinend bist du jetzt ziemlich traurig oder könnte es sein, dass dir das jetzt ein wenig peinlich ist. Man muss dann immer pendeln, halt so wechseln zur anderen Seite. Und zu Ende muss man die zirkuläre Fragen stellen, also zum Beispiel, kannst du es verstehen, wie es demjenigen geht? Oder was würdest du machen, wenn du in so einer Lage wärst? Oder wie würdest du dich an seiner oder ihrer Stelle fühlen?
4: Mila, wie geht's dir so?
5: Super,
4: ja,
5: wie dir?
4: Ja, was hast du gegessen so?
5: Was habe ich gegessen? Eigentlich noch gar nichts, außer ja. Noch gut Nutella-Brot, das hat geschmeckt.
2: Marielle, wie läuft denn die Phase 4 ab? Also bis jetzt haben wir uns mit der Vergangenheit beschäftigt, jetzt kommen wir mal zu der Zukunft. Da stellen wir so Fragen wie zum Beispiel, wenn du die Zeit zurückdrehen könntest, was hättest du anders gewünscht oder was hindert dich im Moment noch daran, dass du dich wieder mit der Person vertragst. Und wir pendeln halt nach jeder Frage wieder zu der anderen Person und wir dann manchmal die Gefühle überprüfen, so zum Beispiel, ob du nur sauer bist oder ob dich das traurig macht. Wir ermutigen sie, den direkten Kommunikation, dass so zum Beispiel, ob du die Person nur vertraust oder ob du sie wieder vertrauen kannst mit ihr. Und dann sagen wir auch noch halt zum Schluss noch so, dass wir sicher sind, dass, was wir bisher besprochen haben, dass wir dabei eine gute Lösung finden, einen Streit zu lösen. Danke.
0: Wenn die Streitparteien bis zu dem Punkt, also über 4 Phasen mitgearbeitet haben, führt Nerma viel zu einer Lösung. Aber auch die 5. Phase ist wichtig. Hier geht es darum, sich zu einigen und Vereinbarungen zu treffen.
2: Man schaut, was die 2 Streitparteien eigentlich wollen und wie weit die andere Seite diese Wünsche erfüllen kann. Wichtig dabei ist, die Mediatorinnen dürfen selbst keine Lösung vorschlagen. Idealerweise treffen die beiden Streitparteien also selbst eine Vereinbarung, die sie dann auch nur gemeinsam mit den Peer-Mediatorinnen wie einen Vertrag unterschreiben.
3: Welche Gefühle kommen oft in der Peer-Mediation vor, Lena?
6: Also meistens kommen in der Peer-Mediation die Gefühle vor, Ärger, die Wut, aber auch Traurigkeit und die Eifersucht. Manchmal schauen sie die Streitenden auch dafür, was sie da haben oder fühlen sie voll schuldig. Und sie möchten sie halt auch dann halt probieren zu entschuldigen gegenseitig, damit sie sich nachher wieder besser fühlen.
3: Kommt es oft vor, dass sie werden entschuldigt, weil es ist ja nicht so leicht?
6: Ja, es ist schon voll schwierig, sie zum entschuldigen, was man da hat. Weil eigentlich, wenn dann sie es nachher die Streitenden machen, fühlen sie sich dabei dann besser. Und es kann auch wieder irgendwie leicht sein, sie zu entschuldigen. Aber meistens dann sie sich auch entschuldigen, wenn sie noch das sichere Gefühl haben und noch wissen, wie sie der andere fühlt und noch und dann sie sich meistens entschuldigen.
0: Ganz wichtig für die Peer-Mediation ist, dass quasi die ganze Schule hinter dieser Methode steht. Also, dass die Lehrer das wichtig finden, dass die Eltern informiert werden und ganz wichtig ist natürlich die Unterstützung durch die Direktion. Wir haben mit unserem Direktor Andreas Klingersberger darüber gesprochen.
2: Welche Auswirkungen, glauben Sie, hat die Peer-Mediation für die Schule?
7: Das hat auf alle Fälle eine sehr positive Wirkung, weil das was Besonderes ist, wenn Schülerinnen und Schüler Gleichaltrige fragen können, wenn es ein Problem gibt oder wenn es Streitereien gibt, dann ist es vielleicht leichter, dass man zu Mitschülern geht und die fragt um Rat und Hilfe und man muss nicht zu den Lehrern gehen. Also das hat einen ganz einen positiven Effekt für die Schule und natürlich auch für die Peers, für euch selber hat es auch einen positiven Effekt, weil ihr ja da sehr, sehr viel sozial lernt dabei und das wird euch sicher für das ganze weitere Leben etwas bringen.
2: Was halten Sie von der Peer-Mediation?
7: Die Peer-Mediation ist eine super Einrichtung und ich bin froh, dass das bei uns an der Schule gibt, weil, wie ich vorher schon gesagt habe, das für die Schülerinnen und Schüler, gerade für die Jüngeren vielleicht gut ist, wenn sie sich an ältere Mitschüler wenden können, wenn sie ein Problem haben und da nicht zu den Lehrern gehen müssen. Und ich glaube, dass man da mit Gleichaltrigen sehr, sehr viel lernt und das manchmal oder oft sogar besser ist, als wenn ich dann immer Erwachsene hinzuziehe, weil Jugendliche und Kinder da einfach eine andere Herangehensweise haben und eine andere Einstellung haben zu vielen Dingen. Und darum ist das sicher sehr, sehr gut.
2: Auch bei den Schülerinnen und Schülern findet die Peer-Mediation großen Anklang. Wir haben dazu unseren Schulsprecher Moritz Geschossmann befragt. Moritz, was hältst du davon, dass die Peers in unserer Schule gibt?
8: Ich finde die sehr gut, weil sie sehr schnell Streitfälle lösen können, damit es eine gute Gemeinschaft in der Schule gibt.
2: Hättest du die Ausbildung so im Auge gemacht, wenn du Zeit gehabt hättest?
8: Ja, weil sie im weiteren Berufsleben sehr hilfreich ist. Weil viele Firmen darauf schätzen, dass du die Ausbildung hättest und dabei in der Firma Streitfälle schlichten konntest.
2: Danke. Warum hast du dich für die Peer-Mediation entschieden?
9: Ich habe mich für die Peer-Mediation entschieden wegen des Zertifikats, weil wir da eine Gemeinschaft sind und viel lernen und immer Spaß haben und so.
10: Ja, also bei uns haben die Lehrer immer wieder darauf aufmerksam gemacht und die Peers sind dann zu uns in die Klasse gekommen und haben die Peer-Mediation vorgestellt. Und ja, und ich wollte einfach was Gutes für die Schule da und einfach andere helfen können beim Streit. Warum glaubst du, dass bei uns die Peer-Mediation in unserer Schule wichtig ist?
11: Dass es weniger Konflikte in der Schule gibt und die Schule generell netter ist oder mit den Mitschülern halt.
10: Was gefällt dir an der Peer-Mediation?
12: Die Gemeinschaft und die Ausbildung. Da haben wir voll viel Spaß immer und sind einfach alle zusammen.
10: Und was hast du für dich selber dabei gelernt?
13: Also ich habe dabei gelernt, dass ich mich in andere Leute einversetzen kann und sie verstehe, wie es einer geht, dass ich umgehe mit einem Streit und drei Parteien, dass ich einen Konflikt anders löse. Ja, dass ich mich selber besser verstehe und dass ich mich in andere Leute einversetzen kann.
6: Wie erfahren die Schülerinnen und die Schülerinnen, wie man Mediation anmelden kann?
14: Also es gibt halt einen Infopoint, das hängt bei der Bücherei. Und da kann man sich einmal im Monat mit den Peers zusammenhocken und man kann halt das fragen, was man will. Und es gibt auch so Fotos, die sind neben einem Werkraum und da sieht man halt so, wer die Peers sind und so. Und man kriegt das auch von den Lehrern zu hören. Und einmal im Jahr macht man so eine Vorstellung in die Klassen und von denen erfahrt man das eigentlich.
6: Wie können Sie sich dafür anmelden?
14: Also bei unseren Fotos neben dem Werkraum hängt so ein Postkasten und daneben so Anmeldeformulare und man füllt halt die Anmeldeformulare aus und dann kommen sie im Postkasten und wir dann einmal in der Woche Postkastendienst und dann schauen wir halt und ja, dann wird so am nächsten Tag oder so ein Termin ausgemacht.
10: Konflikte und Streitereien sind im Schulalltag unvermeidlich. Das ist genauso wie im richtigen Leben. Und das ist auch gar nicht schlimm. Die Frage ist nur, wie wir mit Konflikten umgehen und was wir daraus lernen können. Die Peer-Mediation ist eine Methode, mit der wir an der Mittelschule Kaprun sehr gute Erfahrungen gemacht haben. Und wir hoffen, dass wir euch hier einiges dazu haben weitergeben können.
0: Damit Peer-Mediation an einer Schule stattfinden kann, braucht es den großen Einsatz von Lehrerinnen und Lehrern und von Schülern und es braucht da eine finanzielle Unterstützung. Deshalb möchten wir uns bei der Gemeinde Kaprun und Biesendorf sehr herzlich bedanken, dass sie da schon seit vielen Jahren dieses Programm finanzieren.
10: Bedanken möchten wir uns außerdem beim Seniorenheim Kaprun dafür, dass wir an der Peer-Mediationstagen dort immer so gut Mittagessen dürfen und bei der Radiofabrik, die uns mit dem Studio in Zell am See sehr unterstützt hat.
0: Mitgearbeitet haben an dieser Sendung Anna Wallner, Lena Moser, Maria Ecker, Rafaela Czokic. Am Mikrofon waren Vanessa Hofer und Julia Schwabecker.
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0: Okay, das ist wunderschön. Kommen Sie aus Salzburg oder sind Sie hergezogen?
1: Also ich bin nicht in Salzburg geboren, sondern in Oberösterreich, aber ich lebe schon seit 30 Jahren.
0: Also es gefällt hier Ihnen besonders gut?
1: Ja, kann man so sagen.
0: Gibt es ein paar Sachen, die Ihnen auch kunstmäßig besonders gut gefallen in Salzburg, wie Sehenswürdigkeiten zum Beispiel?
1: Ja, zum Beispiel das Museum der Moderne in Salzburg, die Residenzgalerie. Also mir gefällt in Salzburg, also das ist weniger Kunst, aber die Natur, dass es viel Grün gibt in Salzburg, gefällt mir auch sehr gut.
0: Also es hat schon viel mit Kunst auch zu tun?
1: Ja, ich finde, dass die Natur irgendwie immer die Künstler auch beeinflusst.
0: Ja, es ist auch sehr hübsch, wie gesagt, nochmal. Und Sie holen sich auch viel Inspiration von der Natur?
1: Ganz genau.
0: Und hat das ein Motto sozusagen, also wie abstrakte Kunst oder was genau für Stil zeichnen Sie denn?
1: Also meine Kunst ist eher so eine Mischung zwischen abstrakter Kunst und figurativer Kunst, wie man sagt. Also man kann bei meinen Bildern schon etwas erkennen, aber es ist halt nicht ganz genauso, wie es wirklich in der Natur oder wie es nach einem Foto wäre.
0: Also man könnte sagen, es ist abgewandelt von der Natur.
1: Ja, genau. Sehr gut.
0: Okay. Gibt es ein Bild, was Ihnen besonders gut gefällt hier, also von Ihnen?
1: Ja, es ist immer schwer zu sagen, weil man ja irgendwie zu jedem Bild irgendwie steht, weil sonst würden wir sie ja nicht präsentieren oder aufhängen. Also die Bilder, die jetzt hier hängen, also ich habe die auch ausgewählt so nach dem Raum. Das muss man auch immer bedenken, wie es reinpasst und wie die Bilder auch untereinander passen. Also ich muss sagen, mir gefallen eigentlich jetzt so, wie es jetzt hängt, gefällt es mir eigentlich sehr gut.
0: Und gibt es Bilder, wo Sie länger brauchen und weniger, oder wie lange brauchen Sie für ein Bild ungefähr?
1: Das kann man nicht sagen, weil man schaut nicht auf die Uhr, während man malt. Aber es gibt schon Bilder, die entstehen halt innerhalb von ein paar Tagen, wo es richtig gut läuft und wo man auch die Zeit hat, weil das ja auch, ich muss ja auch hier auch die Bilder verkaufen, dann kann ich nicht im Atelier sein und malen. An dem hängt es auch, wie viel Arbeit man so nebenbei noch hat. Dann gibt es halt Bilder, die nicht so gut gelingen, und da muss man, die legt man dann auf die Seite und dann malt man vielleicht dann nach Wochen oder Monaten wieder weiter.
0: Gibt es andere Künstler, die in Salzburg Sie auch manchmal inspirieren oder Ihnen besonders gut gefallen?
1: Ja, ich habe so eine Künstlerfreundin, das ist die Ira Ripé oder Irina Kendelbacher heißt sie. Die macht ganz was anderes, wie ich mache. Die macht so ein bisschen viele Tuschezeichnungen, so ikonenhafte Malerei. Aber das ist, finde ich, auch sehr schön, weil es auch sehr original ist. Und ansonsten habe ich jetzt in Salzburg nicht, aber ich habe eine Künstlerin aus Wien, die ich ausstelle, die Monika Hirschberger, und auch einen Künstler aus St. Pölten, den ich ausgestellt habe, den Kasimir. Und ja, also ich begeistere mich schon auch für andere Künstler auch.
0: Und haben Sie auch einen Künstlernamen? Also unter was kann man Sie finden?
1: Also mein Name ist Monika Topliff und mein Künstlername ist Tomo. Das ist eigentlich abgewandelt Topliff Monika. Und ja, und das finde ich auch irgendwie interessant, wenn man sich einen Künstlernamen nimmt, weil den hat man sich dann selber ausgesucht. Ja. Denn an Taufnamen oder Nachnamen kriegt man ja so.
0: Also den kriegt man so. Und also man sieht schon, in Salzburg gibt es viele Sachen, auch vom Künstlerischen her. Und vielen Dank fürs Mitmachen und noch einen schönen Nachmittag.
1: Ja, vielen Dank auch euch, dass ihr euch für Kunst interessiert, und ich wünsche euch auch einen schönen Nachmittag.
2: Also zuerst mal wollten wir fragen, ob Sie hier Touristin sind oder ob Sie hier wohnen.
3: Ich bin wohnhaft in Salzburg.
2: Okay, wie gefällt es Ihnen in der Stadt?
3: Ich mag die Stadt sehr, sehr gerne.
2: Gibt es auch Orte, an die Sie immer wieder gehen würden?
3: Auf alle Fälle. Ich bin sehr gerne im Mirabellgarten zum Beispiel. Da arbeite ich in der Nähe und da kann ich in meiner Mittagspause Sonne tanken und die frische Luft genießen.
2: Das ist auch sehr schön. Und wie lange wohnen Sie schon hier?
3: Oh, ich bin hier seit 13 Jahren.
2: Das ist viel.
0: Sind Sie hier auch aufgewachsen?

0: Nein, ich bin erst im Alter von circa 30 Jahren nach Salzburg gezogen.
1: Wo haben Sie davor gelebt?
0: Ich bin ursprünglich aus Wien.
1: Gibt es etwas, was Ihnen in Salzburg gefällt, was es in Wien nicht gibt, was Ihnen in Wien fehlen würde?
0: Ich glaube, Wien hat grundsätzlich auch alles zu bieten, aber was ich an Salzburg so gern mag, ist, dass ich wirklich jeden Weg ohne Probleme mit dem Fahrrad zurücklegen kann.
1: Ah ja, das ist auch sehr schön. Und gibt es auch etwas umgekehrt, also etwas, was Ihnen andersrum hier in Salzburg von Wien fehlt?
0: Die zuverlässigen, superschnellen öffentlichen Verkehrsmittel.
1: Okay, also als Erster würde ich fragen, ob Sie hier Touristin sind oder hier beruflich oder auch so leben. Ich bin Touristin hier. Okay, woher kommen Sie, wenn ich fragen darf normalerweise?
2: Ich komme aus Deutschland, genauer in Bayern. Und ja.
1: Okay, also gibt es etwas, was Ihnen in Salzburg besonders gut gefällt, wo Sie immer wieder hingehen würden, was Ihnen in Bayern, München fehlt?
2: Ich mag die Kultur hier und auch die Kunst. Es ist eine sehr vielfältige Stadt, das muss man auch dazu sagen.
1: Und gibt es etwas, wo Sie immer wieder hingehen würden? Also hier in Salzburg?
2: Den Mirabellgarten, den finde ich sehr schön. Sind Sie hier Touristin oder leben Sie in Salzburg?
1: Ich lebe hier und ich wollte jetzt gerade ins Krankenhaus meinen Vater besuchen, weil der hatte gestern einen leichten Fahrradunfall und genau.
2: Ah ja, gibt es etwas in Salzburg, was Ihnen besonders gut gefällt?
1: Also ja, es gibt schon Orte, da ich hier wohne, wo ich öfter bin, wie der Mirabellgarten. Das haben sicher andere auch schon gesagt. Und ich mag den Mozartplatz gern und die Getreidegasse. Und ja.
2: Ah ja, das ist ja sehr schön. Wie lange leben Sie schon hier in Salzburg?
1: Seit über 30 Jahren.
2: Ah ja, das ist schön. Wohnten Sie schon immer hier in Salzburg?
1: Ja, ich bin hier schon geboren.
2: Ah, also wurde Ihnen das quasi mitgegeben?
1: Ja, also ich würde aber auch nach Salzburg ziehen, wenn ich woanders gewohnt hätte. So sieht man auch, dass Salzburg eine sehr vielfältige Stadt ist. Man hat viel Kultur, es geht viel um Musik, um Essen. Und wie man auch in die vorherigen Interviews bemerkt hat, gibt es viele verschiedene Eindrücke. Der eine findet, dass es in Salzburg zu viele Touristen gibt, dass da zu viel für die Bewohner hier zu wenig überbleibt. Aber manche finden auch, wie zum Beispiel die Getreidegasse, sehr besonders.
3: Hallo ihr Lieben, heute machen wir einen Beitrag über Tiere und wir haben hier schon den ersten, den wir ein paar Fragen stellen werden. Wissen Sie, was der größte Pinguin ist?
4: Ich glaube, der ist in Alaska oder Antarktis, die Königspinguine.
3: Das ist der Kaiserpinguin.
4: Kaiserpinguin, okay.
3: Ja, okay. Und wissen Sie, was der kleinste Delfin ist?
4: Das war es jetzt gerade nicht, ne? Weil der kleinste Delfin ist.
3: Der Hektor-Delfin ist der kleinste.
4: Okay,
3: okay, die letzte Frage ist, was ist das Größte am Eichhörnchen?
4: Ich glaube, der Hintern, der Schwanz ist hinten das Größte. Oder?
3: Genau, das ist korrekt. Warum verliert der Eisbär seine Heimat?
5: Wegen der Klimaerwärmung.
3: Korrekt. Welches Tier ist vom Aussterben bedroht?
5: Der Eisbär.
3: Ja. Und was denken Sie über die Wilderei?
5: Ist keine schöne Sache.
3: Was ist Ihr Lieblingstier?
6: Meine Lieblingstiere sind Affen, Delfine und Hunde.
3: Okay, cool. Was haben alle Delfine gemeinsam?
6: Dass sie sehr intelligent sind.
3: Das auch, ja. Sie sind sehr intelligent und sie sind alle vom Aussterben. Und was denken Sie über den Klimawandel?
6: Ja, dass es sehr schlecht ist für die Biodiversität und für uns Menschen.
3: Haben Sie eine Idee, wie man der Umwelt helfen kann?
7: Wie man der Umwelt helfen kann? Müll trennen zum Beispiel, ja.
3: Genau, und welche Tiere sehen Sie oft in der Umwelt, also in der Natur?
7: Welche Tiere? Da ich viel in den Bergen bin, sehe ich Gämse und Rehe und Auch Schlangen hin und wieder. Also ich sehe schon alles wieder mal. Aber immer weniger.
3: Und haben Sie einen Lieblingsort und wenn ja, welcher?
7: Ich habe einen Lieblingsort, aber den verrate ich nicht, weil das ist ja dann mein geheimer Lieblingsort und dann wären alle da. Also sage ich euch nicht.
3: Was sind Aasfresser?
8: Aasfresser, die wahrscheinlich tote Tiere essen, oder?
3: Genau, tote Tiere, die schon andere Raubtiere getötet haben. Haben Sie ein Lieblingstier und wenn ja, welches?
8: Ein Labrador, ein Hund.
3: Mein Papa. Und was halten Sie vom Klimawandel?
8: Ja, wichtige Sache heutzutage.
3: Was halten Sie von Wilderei?
0: Von Wilderei? Wilderei ist natürlich so nicht gut zu heißen, denn die Tiere, die in der Natur leben, die brauchen einen Schutz und natürlich sollte man die nicht einfach wildern und entnehmen.
3: Warum glauben Sie, sind Nashornhörner so wertvoll?
0: Weil man daraus einen wertvollen Rohstoff gewinnt quasi und daraus wertvolle Dinge machen kann, wie zum Beispiel Schmuck, aber da bin ich mir gar nicht so sicher.
3: Also es ist so, dass man anscheinend daraus ein Heilmittel machen kann, aber das Nashornhorn ist aus dem gleichen Stoff wie unsere Fingernägel. Okay, und haben Sie ein Lieblingstier und wenn ja, welches?
0: Oh, das ist eine schwierige Frage. Das ist von Tag zu Tag unterschiedlich. Heute ist es die Eidechse.
3: Was halten Sie von Tieren?
9: Mag Tiere sehr gerne.
3: Was ist Ihr Lieblingstier?
9: Puh, das ist eine schwierige Frage. Ich glaube, der Delfin.
3: Haben Sie einen Lieblingsort?
9: Den Attersee.
3: Baden Sie gerne?
9: Ja, ich bade sehr, sehr gerne.
3: Was ist deine Lieblingsnaturlandschaft?
10: Meine Lieblingsnaturlandschaft, ist da auch so das Meer gemeint?
3: Genau, also ist Ihre Lieblingsnaturlandschaft das Meer?
10: Genau, korrekt.
3: Mögen Sie denn auch Meerestiere und wenn ja, was ist Ihr Lieblingsmeerestier?
10: Mein Lieblingsmeerestier ist der Delfin, obwohl es sehr viele tolle Meerestiere gibt.
3: Was finden Sie so faszinierend an Tieren?
10: Dass sie alle unterschiedlich sind und jeder so was Eigenes kann, das finde ich einfach wunderbar.
3: Wie, glauben Sie, kann man die Natur schützen? Haben Sie da einen Tipp für all die Leute, die nicht wissen, wie man die Natur schützen kann?
10: Also das Leichteste wäre schon mal, statt mit dem Auto in eine nahegelegene Stadt zu fahren, das Rad zu nehmen oder mit dem Zug fahren.
3: Was finden Sie faszinierend an Tieren?
11: Oh, so viel. Ich schaue Tieren gern zu, weil ich gern verstehen will, warum sie sich so verhalten, wie sie sich verhalten. Außerdem finde ich sie richtig süß. Ich finde auch cool, dass die ganz anders sind wie wir manchmal.
3: Machen Sie beruflich etwas mit Tieren?
11: Leider nicht. Nein, leider auch nicht.
3: Und mögen Sie auch Wassertiere und was finden Sie so? Finden Sie das Wasser auch so interessant? Und wenn ja, was finden Sie am Wasser interessant?
11: Ich finde Wassertiere so ein bisschen unheimlich, aber du hast da, glaube ich, mehr Begegnungen schon gehabt. Ja, ich finde Wassertiere schon total interessant. Ich mag Wale sehr gern. Ich habe auch schon Wale gesehen und finde das total faszinierend.
3: Mögen Sie das Wasser?
12: Ja, das mag ich.
3: Baden Sie gerne im Meer?
12: Ja, ich bade gerne im Meer, weil wir sind jedes Jahr am Meer.
3: Sehr schön. Und haben Sie ein Lieblingstier?
12: Ja, eine Katze haben wir zu Hause.
3: Schön. Und kennen Sie sich gut mit Tieren aus oder was mögen Sie an Tieren gerne?
12: Ja, ich kenne mich mit Tieren gut aus. Ich bin mit Tieren groß geworden und ich mag an Tieren gerne, dass sie einen trösten können.
3: Sind Sie an Tieren interessiert?
13: Ja.
3: Welche Tiergruppe mögen Sie besonders gerne?
13: Eigentlich alle.
3: Sehr schön. Und was mögen Sie an der Natur oder was ist Ihr Lieblingsort?
13: Also mein Lieblingsort ist im Wald, wenn man da spazieren geht.
3: Ich habe gehört, das soll beruhigen. Ist das bei Ihnen auch so?
13: Ein bisschen. Es sind oft sehr viele Leute und Hundehäufchen.
3: Okay, also Sie mögen den Wald und das ist einfach ein schöner Ort für Sie.
13: Ja, aber nicht die Hundehaufen.
3: Was finden Sie toll an Tieren?
14: Dass man mit ihnen eine Verbindung aufbauen kann und sie eigentlich wie ein Freund oder Freundin für den Menschen sein können.
15: Und das war's mit unserer Sendung. Wir wünschen Sina noch einen schönen Geburtstag.
16: Und jetzt endet unsere Sendung mit dem Lied Happy von Pharrell Williams. Musik.

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0: The Souks mit Hooter Girls.

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11: Herzlich willkommen zu einer neuen Ausgabe von Queer Voices. Ich bin der Christian und ich habe endlich wieder mal die Conny Felice zu Gast. Grüß dich, Conny. Servus.
12: Servus, Christian. Ich habe dich auch vermisst. Danke.
11: Ich habe dich wirklich vermisst. Schön, dass du endlich wieder mal da bist. Und es gibt viel zu erzählen und viel zu teasern. Ich darf gleich schon ein bisschen was sagen. Es geht unter anderem ums Pride Festival. Aber ich nehme jetzt gleich auch noch was vorweg. Die Conny hat ein Buch geschrieben.
12: Das muss jetzt sein.
11: Und das müssen wir jetzt einladen. Liebe Conny, Zuschauer der Demokratie heißt es mit Nachsatz Ja, du.
12: Ja.
11: Werde ich dann nachher auch ein bisschen was fragen. Und du hast uns auch ein bisschen Musik mitgebracht. Mhm. Und einen davon, mit dem möchte ich gern eröffnen. Und vielleicht magst du ihn selber gleich mal ankündigen.
12: Ich weiß, in welchen du ausgewählt hast.
11: Ja, U2 natürlich.
12: Ja, Beautiful Day.
11: Ja, den spielen wir gleich mal.
12: Ja.

0: Ihr hört immer noch Queer Voices, die Sendung der Hose Salzburg. Ich bin der Christian, mir zu Gast. Heute ist wieder mal die Conny Felice und wir haben ganz, ganz spannende Sachen, nämlich alle Jahre wieder, ich habe schon gesagt, ist das Pride Festival wieder mal. Es steht vor der Tür, 28. August bis 6. September. Jede Menge Sachen sind da, bevor wir ins Pride Festival eingehen, sage ich euch gleich nochmal, wenn ihr uns jetzt hört, ihr habt heute wieder mal die Chance, uns anzurufen. Ich ziehe das Studiotelefon auch mit in Betracht. 0662 für Salzburg 84296155. Also Salzburg 84296155, das wäre das Studiotelefon. Wer es gerne ein bisschen anonymer haben möchte, der Studio-Chat ist natürlich auch da. Das ist auf der radiofabrik.at, 6. Karteiwriter, da ist Studio und Chat und da könnt ihr rechter Hand was reinschreiben mit einem fiktiven Namen oder euren Namen. Wir werden das behandeln, ich verspreche es an alle, die das jetzt nachhören. Sorry, liebe Leute, beides verpasst. Ihr könnt aber natürlich immer eine E-Mail schreiben, entweder an die Hosi, das ist office@hosi.or.at oder natürlich an die Radiofabrik. Wir leiten das dann weiter an die Hosi. Bei beiden werden wir es dann in einer der nächsten Sendungen behandeln, versprochen. Aber jetzt zurück zum Pride Festival. Ich habe schon gesagt, alle Jahre wieder, auch so dieses Jahr wieder. Und es ist wieder ein Riesenfestival geworden, Conny. Und da gibt es wieder viele schöne Acts. Ich habe mir zum Ziel gemacht, ich frage dich um ein paar. Eins, das bitte. Für mich einfach ein persönliches. Was ist denn das Pride Festival, die Schnitzeljagd?
1: Die Schnitzeljagd.
0: Was stelle ich mir darunter vor?
1: Das ist tatsächlich eine Schnitzeljagd, wie sie mittlerweile ziemlich modern geworden sind wieder. Ich sehe nämlich tatsächlich oder so im Andréviertel, wo die Hose ist, da sieht man immer wieder Leute vorbeigehen, so in kleinen Gruppen mit einem Clipboard, wo man sieht, aha, die suchen irgendetwas. Und die habe ich vor Jahren einmal gefragt, eben, was macht's denn ihr da? Na, Schnitzeljagd und Betriebsausflug und müssen halt da irgendwas machen. Und genau, und da ist eben irgendwann einmal ja die Sarah, glaube ich, damals dahergekommen und gesagt, hey, lass uns eine Schnitzeljagd machen. Und ich selber habe nicht genau gewusst, wie es funktioniert. Und es ist aber nichts anderes als ein Ratespiel quer durch die Stadt und das funktioniert online, also die Seite wird oder die Fragen werden freigeschaltet auf pridefestival.at und dann bei der Veranstaltung Schnitzeljagd kann man sich reinklicken und dann sieht man online die Fragen. Das beginnt irgendwo in der Stadt, ich verrate das jetzt natürlich nicht, irgendwo in der Stadt mit irgendeiner Frage zu einem Thema, das möglicherweise irgendeinen queeren roten Faden aufnimmt sozusagen und führt dann zu einem anderen Punkt in der Stadt, den man finden muss, eben aufgrund der Angaben, die da abgefragt werden. Und genau, und das geht so über mehrere Stationen. Und zu gewinnen gibt es dann einen coolen Merch-Sack eben von der Arbeiterkammer, die uns da massiv unterstützt auch wieder. Und genau, und es ist auf jeden Fall Spaß. Also letztes Jahr, glaube ich, haben wir über 100 Teams oder in etwa 100 Teams teilgenommen an dem Ganzen. Und da sieht man einfach, es sind sehr viele natürlich aus der Stadt selber, die sagen, hey, das wollen wir machen. Und aber auch Touristen und Touristinnen, die das irgendwo auf einer Homepage oder bei einer Infoseite der Stadt finden und dann sagen, wir machen das geschwind.
0: Diese Schnitzeljagd, die steht jetzt vom Freitag, 28. August bis Sonntag, 6. September.
1: Nein, nicht ganz.
0: Nein,
1: nicht
0: bis ganz. Samstag.
1: Auch nicht.
0: Bis Freitag. Also eine Woche gibt es.
1: Genau, und zwar aus einem einfachen Grund, weil es gibt ja dann, den Preis kann man sich in der Hose abholen dann. Also man muss etwas erraten. Also den Preis gibt es nicht einfach so. Also, weil sonst kommen die Leute und sagen, ja, ich hätte gerne den Preis. Es gibt schon etwas zu erraten. Und wenn man dann eben zu uns ins Büro kommt oder ins Vereinszentrum kommt und das Codewort dann eben sagt, dann gibt es eben die Übergabe. Und es geht eben nur bis Freitagabend. Da ist übrigens Pitch Your Friend, von die Sarah macht es, eben eine Abendveranstaltung. Auch wieder ganz sicher coole Gaudi, die da sein wird. Und am Samstag sind wir alle unter Megastress eben wegen CSD und dem Hosifest. Und am Sonntag
0: ist die große Verkaterung da.
1: Ist die Verkaterung, aber wenn du das Programm so durchgelesen hättest, wie du behauptest, dann hättest du gesehen, also am letzten, der letzte Punkt, ja, eben die Schatzi räumt zusammen.
0: Genau. Genau, und also, ich wünsche dir, dass heuer viele kommen, die auch helfen zusammenräumen. Ja, weil das ist mindestens genauso wichtig wie das Vorbereiten, ist auch das Aufräumen hinterher.
1: Genau, genau.
0: Du hast schon ein Schlagwort gesagt, Pitch Your Friend. Das ist auch eins, was mir natürlich gleich ins Auge gesprungen ist. Speed Dating, ein Pride Speed Dating, stelle ich mir darunter vor.
1: Quasi. Ja, wenn du einen Freund oder eine Freundin hast, also du könntest hergehen und könntest sagen, hey, ich habe da die Conny, das ist eine Freundin von mir und die ist aber zu scheu, die ist zu schüchtern, die traut sich nicht selber irgendwie zu einem Dating-Event gehen, aber ich stelle euch jetzt einmal die Conny vor und genau, und dann pitchst du quasi, also dann stellst du mich einfach vor und dann schauen wir halt, ob was rauskommt und vielleicht bin ich dabei, ich weiß ja nicht.
0: Quasi den oder die Freundin,
1: die sollte dabei sein.
0: Die sollte dabei sein, ja, die muss man da irgendwie mitschleppen.
1: Idealerweise sollte es dabei sein. Ich glaube im Notfall, ich weiß nicht, die Sarah macht es eben wieder, weil sie ist so eben wirklich diese Social-Spielchen-Expertin bei uns und die Conny Meyer auch. Ich weiß nicht, vielleicht reicht ein Foto vom Haustier oder so irgendwie, kann auch sein, dass man die Person nicht dabei haben muss. Aber ich denke schon, dass
0: auf idealerweise alle Fälle schon. Klingt das voll spannend. Ja. Das ist eins der Dinge, die mir irgendwie ins Auge gesprungen sind. Aber ihr habt natürlich auch so wieder Filmabende, also das Kino ist dabei. Mhm. Ihr habt auch Tanztheater dabei dieses Mal. Ja. Einiges ist gratis, vieles sogar ist
1: fast
0: gratis.
1: Fast alles.
0: So wie der Filmabend, natürlich den Eintritt zahlt man, auch das Tanzstück, da zahlt man was, aber es ist auch erschwinglich, ist jetzt auch nicht ganz die großen Unsummen, sage ich jetzt mal. Es ist aber auch zum Beispiel, was mir ins Auge gesprungen ist, Drag Me to Hell in der Agelkultur. Was ist das?
1: Ja, das ist von Max, sozusagen Max, wer Max kennt, Nicole Klittmann von Magic Garage, ist das ein Programm eben, das da, Drag Me to Hell, ich glaube, es sagt eigentlich jeder Titel schon irgendwie, also ist ja immer irgendwie mega kreativ und mega, mega schräg, was da auf die Bühne kommt und das ist eben heuer eben in der AGE, da im Studio und freuen wir uns, dass das einfach wieder dabei ist, weil es einfach eine total coole Ergänzung ist zu unserem Festival und wenn du denn das Programm gelesen hättest, dann hättest du ja gesehen, dass wir ja auch ernsthafte Sachen drinnen haben und das sind dann einfach die, ich sage einfach mal die, wo es das Hirn in eine andere Ecke rüberschmeißt und wo man Spaß haben kann.
0: Genau. Da wollte ich jetzt gerade drauf zurückkommen, bevor wir zu den ernsten Dingen kommen, ich möchte eins als Bergwanderführer ist natürlich auch sofort ins Auge gesprungen. Es gibt auch einen Hike, einen queeren Hike mit Hüttengaudi.
1: Ja, an dich haben wir da gar nicht gedacht, fällt mir jetzt gerade ein. Schande über mich. Hätte ich unsere Freundschaft bedacht,
0: gäbe es da vielleicht einen, der das auch hätte machen können.
1: Ja, aber ich glaube, du machst in deiner Freizeit keine Wanderungen mehr. Das ist das Wanderführer. Ja.
0: Kommt drauf an, ich lese da Geisberg und Heuberg, die Hikes.
1: Ja, überschaubar.
0: Überschaubare Hikes und sind beides meine Hausberge, also ist quasi vor meiner Haustür.
1: Ja.
0: Ich finde aber total spannend, also wer es gerne ein bisschen aktiv habt, auch da gibt es was dazu, aber auch natürlich zu den ernsteren Themen, muss ich sagen.
1: Aber lass beim Wandern bleiben, weil das Wandern geht ja gleich weiter und wer die Kasnocken wird den oben kennt, mit der Eck am Geisberg.
0: Die Hüttengaudi.
1: Die Hüttengaudi, genau. Also ist ja neu übernommen worden. Also ist nicht mehr die Kasnockenwirtin. Kasnockenwirt ist da jetzt. Und ist jetzt im Juni wieder eröffnet worden. Und da gibt es dann immer Hüttengaudi und eben auch mit Drag Show und Welcome Drink aufs Haus und so weiter. Und genau. Und das wird sicher auch cool. Und die Wanderung ist nicht so anstrengend, aber das Bierchen, glaube ich, das braucht man dann zum Elektrolyt tanken oder wie
0: das
1: man das
0: so schafft. Das hat man sich auf alle Fälle verdient. Wenn man zum Kreuzberg zumindest Mittag raufkommt, dann muss man auch Bier trinken.
1: Man muss raufkommen eben im Bus. Also die Wanderung geht dann eben rund um den Geisberg. Also das ist überschaubar. So. Es ist ja überschaubar.
0: Also, geht gar nicht. Also wenn du mich da gefragt hast, ich hätte die Leute schon ein bisschen aufgetreten auf dem Geisberg. <ja.
1: lacht> wenn es nach mir gegangen wäre, ich auch.
0: Aha, okay, verstehe. Ja. Na, wie gesagt, hier auch da da beim Gasthof mit der Eck ist natürlich à la carte Preis, ist nicht alles gratis. Also das, was ihr konsumiert, das zahlt ihr dann auch vom Welcome-Drink mal abgesehen.
1: Genau, den Welcome-Drink.
0: Also ein paar Dinge gibt es nicht ganz gratis, aber vieles ist gratis. Ich möchte auch noch kurz das Pride-Picknick erwähnen, das
1: es
0: gibt. Ja. Das ist auch sehr, sehr spannende Sache.
1: Ja. Ich bin heute beim Donnenbergpark vorbeigefahren eben und das Albenkanal liegt ja gleich daneben und es war letztes Jahr so eben, wenn das Wetter schön ist. Na, vorletztes Jahr. Letztes Jahr hat es tatsächlich geregnet, da haben wir es in die Hose verlegt, aber vorletztes Jahr am Almkanal eben im Park kann man kicken und kann man Beachvolleyball spielen und wenn es heiß ist, dann springen sie in den Almkanal rein und es ist einfach mega entspannt und wir haben einen DJ dort und einfach chillige Musik und nehmt eure Sachen mit und genau, und seid dabei. Das gehört auch dazu, denke ich mal.
0: Das gehört auf alle Fälle dazu. Aber natürlich auch ernstere Themen. Wie immer hast du auch was Religiöses mit im Programm aufgenommen. Ich sage jetzt mal, der ökumenische Gottesdienst würde ich doch unter Religion zählen.
1: Ja, stimmt, ja, natürlich, ja. Ist nach wie vor ein fixer Bestandteil des Pride Festivals, weil es die Menschen auch oder viele Menschen auch tatsächlich wertschätzen, dass das ist. Und das ist wirklich das spüren wir immer wieder schon ein Zeichen, das ganz starke Wirkung auch außerhalb hat, eben nämlich auch, eben von wegen Ernsthaftigkeit und so weiter, weil man schon in Gesprächen immer wieder mitkriegen, was das auch für Angehörige, für Eltern zum Beispiel oder Großeltern dann für Bedeutung hat, wenn's wissen, hey, ja, das Thema wird bei uns auch ernst genommen und hat auch Platz und beruht auf Gegenseitigkeit, also die Glaubensgemeinschaften feiern das mit uns und das ist einfach schön. Und darum, das braucht es. Und in Salzburg, glaube ich, kannst du wenn du dich denn erinnern könntest.
0: Du sprichst mit einem ganz alten Mann, liebe Conny. Ja.
1: Ich bin älter als du, aber ja, genau. Nein, aber eben in Salzburg kommt man an der Kirche nicht vorbei und das ist ein ganz wesentlicher Player und die Kirche ist gesellschaftsgestaltend und da gehören wir mit dazu, genauso wie die Kirche dazu gehört.
0: Was mir sofort das Erste, was mir ins Auge gesprungen ist, nur ich wollte zuerst mal ein bisschen was Witziges sagen, ist natürlich auch die großen Fragen als Podiumsdiskussion.
1: Ja, ja.
0: Das stelle ich mir jetzt nicht mehr ganz so witzig vor. Was sind denn die großen Fragen?
1: Bah, vielleicht ist es zu groß gedacht. Das kann eher sein. Woraus ist es entstanden? Es gab einen Arbeitstitel, der hieß Wir in unseren vier Silos. Was habe ich damit gemeint? Eben, wenn man verschiedene Communities oder verschiedene gesellschaftliche Bereiche anschaut und alle haben so leben so in ihrem Silo, in ihrer Bubble, in ihrem Silo-Denken, im Tunnel irgendwie. Und wir haben gedacht, ja verdammt nochmal, wir haben eigentlich so große Menschheitsfragen, tatsächlich Menschheitsfragen, wo es um unsere Zukunft geht, um Ökologie, um neue Formen der Energie und so weiter. Auch Demokratie ist ein heißes Thema. Und viele von uns verwenden extrem viel Energie aufs Ausgleichen von Befindlichkeiten oder Verteidigen von irgendwelchen Befindlichkeiten. Und das finde ich alles okay und auch richtig, das ist auch gut. Aber ich möchte den Hut ein bisschen nach vorne schmeißen und sagen, wo sind denn eigentlich wirklich die großen Fragen in der Gesellschaft? Und eben, das könnten ja sein, Energie, Umwelt, bla bla bla und so weiter. Und ja, jetzt mag ich das aber nicht mit mir allein diskutieren, weil da weiß ich, was rauskommt, wenn ich mit mir diskutiere. Das ist mir zu wenig aufregend. Und ich mag aber auch keine weltfremden Ideologen da in eine Debatte reinziehen, aber ich mag gesellschaftliche Gruppen reinholen, die jetzt nicht so auf den ersten Blick mit der HOSI oder mit dem Pride Festival zu tun haben könnten. Und genau, und bei meiner Recherche habe ich mir gedacht, ja, wer ist so am weitesten weg von dem, was man erwartet als Gesprächspartner der HOSI. Und da habe ich einige auf der Liste gehabt und dann habe ich gleich einfach angefangen einmal zum Anrufen und zum Checken, und das war die Landjugend. Und bin auf offene Ohren gestoßen, die haben gesagt, ja, das interessiert uns und da wollen wir mit tun und wir haben auch keine Berührungsängste mit euch. Klasse Thema, lass uns machen. Und das zweite war Multikulti oder Migration als Kompetenz, also wo tatsächlich Migration ganz stark eben als Stärke auch wahrgenommen wird, aus einem Selbstverständnis, wir wollen Gesellschaft mitgestalten, da eine Gruppe um die Jana Schütter. Und dann war mir noch wichtig, Zivilgesellschaft allgemein so, also, weil dort gibt es ja viele Player, die man eigentlich nur einzeln rausziehen könnten. Da ist der Hans Holzinger, ich weiß nicht, ob du den kennst, der war früher bei der Robert Jung Zukunftsbibliothek oder war er dabei und leitet jetzt eben zivilgesellschaftliche Plattform, wo ganz viele Themen Platz finden können. Und der ist so ein Netzwerker eigentlich, so, der sich überall auskennt, kommt mir immer vor. Und eben Zukunftsbibliothek mit dem Absender alleine schon hat er natürlich auch das Denken ganz, ganz weit vorne. Und genau, und dann war mir nur wichtig, die Wirtschaft möchte ich irgendwie mit abgebildet haben. Da habe ich den Patrick Sellier dann, der ist von der Tauglerei in Kuchl und selber auch Unternehmer und hat nur einige kleine andere Unternehmen oder ist beteiligt an anderen Unternehmen. Also der bringt auch diesen Wirtschaftsaspekt mit rein, weil das ist für mich sowieso immer das Allerwichtigste, weil man ja ganz häufig in unseren Diskussionen über irgendwelche theoretische Dinge plaudern und das sollte man und das müsste man und da müsste man, dann kennst du glaube ich eher schon, wenn ich von dem erzähle. Und ich sage mir, ja, irgendwer muss zahlen das Ganze und irgendwer muss umsetzen das Ganze und dann landet man automatisch bei der Wirtschaft, weil das ist einfach mal das treibende Element, wo es um Wertschöpfung geht. Und darum ist mir dieser Aspekt so extrem wichtig. Genau, und ich werde auch nur irgendwie mit auf der Bühne sitzen und hoffentlich was Gescheites sagen können, eben neben diesen Kapazundern, die da drauf sind, die alle aus ihrem Bereich extrem viel Wissen haben. Genau, und der Tobias Bosawetz vom Teuhaus wird es moderieren. Und glaube ich einfach mal ein Experiment da für uns, weil wir gesagt haben, jetzt was hat es mit Queerness zu tun? Fragezeichen. Und da sage ich jetzt einmal, ja, was ist unser Beitrag zur Gesellschaft? Und dann ist schon Queerness drinnen automatisch und weg von unseren Befindlichkeiten, sondern hey, lass uns ich habe das so ein Bild von mir, wenn ich das nur sagen darf, wenn irgendwo ein großes Unglück ist oder ein Hochwasser ist zum Beispiel, dann geht es nicht darum, dass wir über unsere Befindlichkeiten reden, sondern da geht es darum, dass wir Sandsäcke befüllen und zwar möglichst schnell und möglichst alle und möglichst viele und die einen halten halt nur auf und die anderen schaufeln und die anderen tragen es weg oder fahren es mit dem Traktor weg oder was auch immer oder mit dem Bagger. Aber alle sollen mal was tun. Und da fragt niemand, woher du bist und wer du bist und was was in deinem Rucksack noch dran ist. Aber alle freuen sich, wenn du mit dabei bist und was tust. Und das, glaube ich, erzeugt dann auch Gemeinschaft und eine Anerkennung innerhalb der Gemeinschaft. Und das ist ein blödes Zeichen, wenn man in so einer Situation irgendwo im Eck sitzt und sagt, nein, meine Fingernägel sind gerade frisch gemacht. Das wirkt schlecht in so einer Situation.
0: Wenn ich das so höre, habt ihr euch mit 2 Stunden, da steht nämlich 18 bis 20 Uhr diese Podiumsdiskussion, habt ihr euch relativ wenig Zeit einberaumt.
1: Ja, die Maniküre ist mitgedacht. Ja. Weißt du, was soll das Ziel sein? Ich glaube, das Ziel soll sein, dass man einfach erstens ins Gespräch kommen mit Gruppen, die sonst einfach selten oder nie miteinander reden. Und vielleicht auch ein Verständnis füreinander entwickeln, weil wir alle wahrscheinlich ein völlig krudes Bild voneinander haben. Wie viele queere Menschen haben ein konkretes Bild von der Landwirtschaft? Und ich sage immer, hey, ihr habt gar keine Ahnung, was in der Landwirtschaft abgeht. Ich komme vom Bauernhof und was dafür.

0: Aber wir tun auch was, glaube ich. Genau.
1: Also, wer uns jetzt schon ein bisschen zugehört hat, es gibt von sehr, sehr humorigen Themen über Festival-Themen natürlich auch ernstere Geschichten hier in diesem Pride Festival 2026. Wieder mal die Frage, sowas braucht ja immer Zeit, um es auf die Beine zu stellen. Also gerade wenn ich mir das so quer anschaue, jetzt denke ich mal, das ist ein Wahnsinn.
0: Ja, du, es ist insofern mittlerweile wirklich viel angenehmer und einfacher auf die Beine zu stellen als nur vor 3 oder 4 Jahren. Das definitiv, weil im Moment, wir haben sicherlich doppelt so viele Anfragen für Beiträge zum Festival, also wo Leute kommen, hey, möchte es und das machen und passt es rein und so weiter. Und wir müssen extrem viel ablehnen, weil ich sage immer, die Abendveranstaltungen, ich möchte nicht, dass wir uns gegenseitig kannibalisieren. So groß ist Salzburg nicht, dass man da so viel macht. Und irgendwer muss auch umsetzen, das Ganze. Und da sind wir einfach doch ein überschaubares Team, das sich um das kümmert. Und ja, die Vorbereitung läuft ganz gut, ist eingespielt alles auch vom Orga-Team, das immer sehr stabil ist und auch gut zusammenarbeitet und konstruktiv arbeitet. Und das Programm wird dann gemacht und die Homepage haben wir heuer neu gemacht und solche Kleinigkeiten halt. Es muss nur das Wetter passen, das Wetter soll nicht passen.
1: Da drücke ich euch auf alle Fälle die Daumen. Genau. Die Homepage darf ich gleich mal verkünden, pridefestival.at. Da könnt ihr alles nachlesen, das Programm auch drin. Es gibt natürlich auch wieder so ein schönes Broschürchen, wo man das auch alles, wer es kennt, haptisch in der Hand halt gibt.
0: Wir alten Leute,
1: ich bin froh, dass ich das Heftel vor mir liegen habe. Ich tue mir da einfach leichter, als im Internet irgendwas zu recherchieren.
0: Aber im Internet kannst du es größer machen. Du kannst es mit dem Finger auseinander.
1: Ich habe eine Brille auf. Mittlerweile geht ohne Lesebrille nichts mehr. Ich bin so. Ja. Das, ich würde sagen, wir spielen noch mal ein bisschen Musik.
0: Bitte,
1: ja. Ich habe ja noch viele Fragen an dich, liebe Conny. Hier kommt ein Titel, der es nicht recht weit gebracht hat, aber ich bin ja ein bisschen Song Contest heute Mitverfolger gewesen und lasst euch überraschen.

0: Ja, wir sind noch immer bei Queer Voices, die Sendung der Hosi Salzburg. Hätten wir uns schon fast verplaudert vor lauter ganz viele Themen vom Pride Festival, die wir noch erwähnen sollten. Conny, gibst du uns nochmal einen kurzen Querschnitt, was wir alles nicht gesagt haben?
1: Also gesagt haben wir bei weitem nicht alles, weil wir ja 35 Veranstaltungen haben, aber was auf jeden Fall empfehlenswert ist, das ist wieder das Pub-Quiz am ersten Montag, also am 31. August. Bitte in die Academy Bar gehen und kommen. Es ist insofern auch bemerkenswert, weil der Phil hört ja auf mit der Academy Bar. Also er als Wirt jetzt, das wird zwar weitergeführt und stimmt mir ein bisschen traurig jetzt, aber ich hoffe, dass es auch weitergeht danach eben. Wir haben wieder Workshops eben gemeinsam mit Dokumentation Obersalzberg. Das ist ein wichtiger Part, finde ich. Wir haben mit Zeitraum Schaffen, das ist das Projekt von Einstieg, wo AC, glaube ich, war eh schon mal bei dir mit dem Projekt eben einen Beitrag haben, einen Workshop haben. Wir haben das Kochen, ist mir immer wichtig, weil da kommen die Leute einfach zusammen. Das Reden haben wir, den Gottesdienst haben wir eh schon angesprochen, das Kino haben wir angesprochen. Das sind so Klassiker, die jedes Jahr gut funktionieren. Und natürlich noch ein Drag-Event, weil das wird ja mir immer vorgeworfen, dass ich so ein Drag-Feind wäre. Und das bin ich ja definitiv nicht. Wir haben im kleinen Theater haben wir eine coole Show. Also auch das unbedingt bitte vormerken und anschauen im Programm. Wer so ein bisschen Burlesque und solche Sachen mag, der ist da wahrscheinlich gut aufgehoben. Die Stadtführung und natürlich dann der CSD am Samstag, 5. September und danach das Hosifest. Und am Sonntag, wer Lust hat, mir beim Aufräumen zu helfen.
0: Genau. Immer auch das Aufräumen. Wie hat denn das letztes Jahr funktioniert?
1: Das hat gar nicht so schlecht funktioniert. Wir waren zu siebt, glaube ich, sieben oder acht. Und war tatsächlich gut, weil da merkt man auch viele Hände, schnelles Ende, wie es so schön heißt eben, wie rasch das dann eigentlich gut funktionieren kann.
0: Ich komme nochmal zur Podiumsdiskussion, die großen Fragen und möchte da jetzt ein bisschen Borger die Überleitung zu deinem Buch bringen.
1: Oh ja.
0: Du hast schon ein bisschen was gesagt, dass ihr da wirklich einige große Fragen aus der Wirtschaft, aus diversen Gruppierungen, die mit der Hosi relativ wenig zu tun haben, zusammenbringt und dann Fragen behandelt, auch vom Zuschauer, von den Zuschauern. Und du hast, Zuschauer ist ein gutes Stichwort, ein Buch geschrieben, da möchte ich auch ein bisschen drüber reden. Und das heißt auch Zuschauer der Demokratie. Das behandelt auch große Fragen. Conny, warum schreibst du ein Buch? Wie kam es dazu?
1: Weil man so unheimlich fad ist.
0: Das glaubt dir kein Mensch.
1: Nein. Weißt du, im Laufe der Jahre, wenn man selbst im Aktivismus steht, und zwar im Feuer steht, also das sind ja keine ganz easy Jahre gewesen, die letzten, dann habe ich immer wieder das Bedürfnis gehabt, eben so die Momente ein bisschen niederzuschreiben. Was war jetzt gerade so die Herausforderung in meinem Tun und was ist da gerade passiert und was ist da schiefgelaufen? Und daraus kommt dann vielleicht irgendeine Idee, was könnte man besser machen und so weiter und so fort. Und der treibende Punkt ist tatsächlich, also schon jetzt dann aus meiner Aktivismusarbeit heraus und den ganzen Erlebnissen, die ich da gehabt habe, da irgendwie etwas zu schreiben. Und jetzt wäre natürlich naheliegend, hey, das wird irgendein queeres Buch, da geht es um queeren Aktivismus und die Conny weiß alles besser und nur sie und was auch immer und alle anderen sind blöd oder keine Ahnung, was man so erwarten würde von mir natürlich. Und ich mir dachte, so einfach mache ich es selber nicht, das, weil ich mich nicht für so gescheit halte, aber ich mag was anderes anschauen, und zwar das, was ich eben erlebt habe, das sind diese unzähligen Diskussionen und auch Reflexionen und gemeinsame Klausuren, wo wir heiß diskutiert haben und so, und zwar über das, wie wirkt Aktivismus überhaupt. Und wenn du meinen Lebenslauf gelesen hättest, na Scherz jetzt, na, du kennst meinen Lebenslauf oder meine letzten Jahrzehnte, glaube ich, besser als ganz, ganz viele andere Menschen, dann wüsstest du, dass ich ziemlich herumgetrieben war und ganz viele Sachen einfach auch gemacht habe und weiß, dass ganz viele Dinge nicht funktionieren. Und bei der HOSI in der Funktion einer Organisation habe ich zum ersten Mal auch gemerkt, jetzt, wo ist der Unterschied zwischen im Aktivismus zwischen mir als Einzelperson, die irgendwie lustig in der Gegend herumhupft und mit einem Schild und sagt jetzt dann, ja, ich fordere Gleichberechtigung und die Regierung ist blöd und was auch immer. Und auf der anderen Seite habe ich eine Organisation, die ganz einen klaren Auftrag hat, die ein Statut hat, das sie für etwas einsetzt, das sie für eine Gruppe einsetzt, für einen rechtlichen Rahmen einsetzt und einen Auftrag hat. Und zwischen diesen, ich sage jetzt mal, ich als einzelne Aktivistin, die eben sagt, hey, wieso macht es nicht das und anders, eigentlich müsste es ja so machen und so weiter. Und die Organisation sagt dann, ja, was denn, für das bin ich nicht zuständig. Also wir können nicht alles machen. Das ist ja genau dieser Punkt, wo man tatsächlich, also wir haben ja nur zwei Hände und wenn ich in beiden Händen einen Ball habe und du schmeißt mir nur einen dritten her, dann kann ich den dritten wahrscheinlich nicht fangen oder kaum fangen. Und das ist sozusagen die Einschränkung des Aktivismus, sobald du in einer Organisation bist, ist nicht mehr so einfach, wie man glaubt als einzelner Aktivist. Weil das ist dann ein institutionalisierter Aktivismus. Das hört sich jetzt so technisch an und es ist auch technisch, aber nur so funktioniert es, dass du auch an Gelder kommst, indem du eine Struktur aufbaust und tatsächlich an Hebel rankommst, wo du dann auch rechtlich Einfluss nehmen kannst auf Veränderungen in der Gesellschaft. Das Ganze kannst du nur über solche Strukturen machen und über einen rechtlichen Hebel, der in der Demokratie extrem gut vorhanden ist und möglich ist. Und das ist der Unterschied zwischen dem, wenn ich Alarm umhupfe und schreie, da bringe ich nichts weiter, da geht nur Energie drauf, also da ist keine Wirkung dahinter und beim anderen ist eine Wirkung dahinter.
0: Ich habe da gerade jetzt ein Déjà-vu.
1: Ja.
0: Genau vor ziemlich genau einem Jahr sind wir hier im Studio gesessen, ja, haben auch über das Pride Festival, ja, geredet. Und da ging es dann weniger darum, Pride Festival, was da alles dabei ist, sondern um Verantwortung.
1: Ja. Ja.
0: Und auch um das Auseinanderhalten von Organisation, Aktivismus und Gruppierung.
1: Das siehst du, hast doch aufgepasst.
0: Jetzt haben wir wieder ins Spiel gebracht. Ja. Ganz charmant wieder ins Spiel gebracht.
1: Ja.
0: War das der Beginn deines Buches?
1: Du, das war tatsächlich der Beginn. Also ich habe da einfach einmal versucht zu schauen, welche Formen von Aktivismus funktionieren oder welche funktionieren nicht. Und wer mich kennt, der kennt auch die Schatze räumt zusammen Veranstaltung nach dem Pride Festival und wie viele Kleber ich schon runter geschabt habe von Hausmauern und Verkehrsschildern, irgendwelche Regenbogen Kleber und wie viele Transparente ich schon selber bezahlt habe, die eben mit irgendwelchen LGBTIQ-Slogans übermalt worden sind und wo dann die Besitzer da gestanden sind und gesagt haben, hey, was soll das? Ihr habt da Vandalismus betrieben und wer zahlt mir das? Und dann hat es halt die Conny bezahlt zum Beispiel und eben Aufkleber zum Beispiel, das in jedem Guerilla-Ratgeber für Aktivismus und für Werbung steht, der Aufkleber, der Sticker, das ist so das heimliche Tool, das sich jeder leisten kann und mit dem man unheimlich viel Sympathie in der Gesellschaft erzeugt. Und es ist so ein Trugschluss, weil, also erzeugt Sympathie und zwar genau bei den Menschen, die ohnehin schon auf meiner Seite sind. Aber ich erreiche keinen einzigen darüber hinaus.
0: Zum Thema Aufkleber darf ich auch kurz was sagen. Ja. Es gibt einige Gipfelkreuze, die sind zugemüllt mit Aufklebern, mit sinnlosen, aus meiner Sicht, sinnlosen Aufklebern. Ich kann mit dem Großteil der Aufkleber nicht einmal irgendwas in Verbindung bringen. Kein Thema, keine Organisation, kein gar nichts. Das ist mir einfach schade um das schöne Kreuz, das da aus meiner Sicht entstellt worden ist mit irgendwelchen Aufklebern.
1: Ja, genau. Und das kannst du jetzt dann durchziehen. Und völlig egal, wer der Absender ist. Also die In-Group, also die Gruppe, die das selber initiiert und dann auch umsetzt, die fühlt sich unheimlich stark, weil dann kommt irgendeiner daher und sagt, Maha, ich habe deine Aufkleber gesehen und so weiter und gib mir auch noch zwei, die klebe dann auch irgendwo auf ein Auto drauf oder was auch immer. Verfremdet natürlich. Und man glaubt, dass man damit irgendetwas erreicht und man erhöht den Widerstand eigentlich. Und das ist zum Beispiel so ein Instrument, völlig unabhängig vom queeren Aktivismus, das in keinem Aktivismus funktioniert. Das ist nichts anderes als Revier markieren, also wirklich irgendwo hinpinkeln quasi, so ein Verkehrsschild, also pinkeln, kleben. Und was anderes ist es nicht. Und damit wird einfach Revier markiert. Ähnlich natürlich Graffiti ist die abseits jeglicher Kunst sind oder Kreativität sind, wo nur irgendwelche blöden Slogans drauf sind und Privateigentum damit er zerstört wird. Also wer wirklich glaubt, dass das Aktivismus ist, der versteht null von Werbung und um das geht es ja, weil im Idealfall gewinnt man ja eine Mehrheit und damit macht man eigentlich mehr kaputt. Und jetzt kommen wir aber aufs Buch nochmal. Und wenn man sich nämlich Aktivismus anschaut, woher kommt das überhaupt und woher kommt der Titel des Buches eben, wenn es dich interessiert, wir sind tatsächlich Zuschauer der Demokratie. Ich bin am Wochenende am Sofa gelegen und hab ein Buch gelesen und mir ist eingefallen, verdammt nochmal, dass das jetzt Samstag ist und ich nicht arbeiten muss. Das ist ein Resultat aus Aktivismus, und zwar aus einem gewerkschaftlichen, aus einem Arbeiteraktivismus heraus. Das ist das Resultat daraus. Also wir können jetzt das Ganze genießen, was vor hunderten Jahren oder vor 200 Jahren eben als Aktivismus entstanden ist. Und Gewerkschaft würde niemand mehr als Aktivismus jetzt nehmen, aber jede Kammer, egal ob Arbeiterkammer, Landwirtschaftskammer, Wirtschaftskammer oder was auch immer, ist nichts anderes als Vertretung und Aktivismus, nur halt institutionalisiert und sitzen halt auch im Parlament irgendwo Vertreter davon und so weiter und so fort. Und wenn man sich anschaut, eben was hat funktioniert und was hat nicht funktioniert, und es geht, wenn du das Buch aufschlagst, ich habe sehr viele Tabellen drinnen und Übersichten drinnen eben von, wo eben die Wirkungsweisen von Aktivismus Formen eben gegenübergestellt werden, wie aufwendig sind sie, wie hoch ist die Wirkungswahrscheinlichkeit und anhand von geschichtlichen Beispielen auch erläutert und genau. Und sehr, sehr breit aufgesetzt, glaube ich, und ja, genau. Und mir war Fahrt.
0: Ja. Ich komme nochmal auf den Titel zurück. Ja. Du hast mir im Vorgespräch kurz gesagt, du hast viele Titel gehabt und wieder verworfen. Letztlich ist es dann Zuschauer der Demokratie geworden mit dem Nachsatz Ja, du.
1: Ja.
0: Also das ist wirklich an jeden und jede gerichtet?
1: Also
0: oder wie verstehe ich das Ja, du?
1: Also ich denke schon. Also für mich war es tatsächlich so ein eben dieser Moment am Wochenende ein Buch lesen zu können, das ist ein Resultat von organisierten und auch demokratischem Aktivismus und das, da laufen wir jetzt gerade so in eine Richtung, wo wir sehr locker damit umgehen und wo das möglicherweise ja gefährdet sein könnte. Und das spricht wirklich jeden an. Und also mir geht es darum, Menschen wenigstens zur Wahl zu ermuntern und ja, sich vielleicht irgendwo in irgendeiner Organisation ehrenamtlich einzubringen, in welcher Form auch immer, wenn es nur zweimal im Jahr für einen halben Tag ist. Was weiß ich, eben weil letztens bei einer Diskussion mit Naturschutz, mit den Naturfreunden gewesen bin eben, und es gibt diese Flurreinigungsaktionen bei manchen Gemeinden und so weiter. Und wenn es nur das ist und das taugt mir einfach, wenn die Menschen ja selbst Dinge in die Hand nehmen, weil wir sind in so einer Konsumgesellschaft, wo alle glauben, es gibt ja sowieso irgendwo ein Amt dafür, das dafür zuständig ist, dass da irgendwo was weggerammt wird oder was hingestellt wird. Und es ist nicht so. Erstens haben wir nicht so viel Geld und zweitens, hey, wir solange wir noch zwei Hände haben und können wir den Trecker selber aufheben.
0: Ich würde sagen, wir spielen noch mal ein bisschen Musik. Du hast uns noch einen Song mitgebracht.
1: Welcher war das?
0: Das Glaub an dich.
1: Ja, ja. Hört sie total nach KI an, ist es aber scheinbar nicht. Also ich habe geglaubt, dass KI ist, aber ich habe ein bisschen recherchiert und es wird jetzt ziemlich viel gecovert scheinbar, und die Person, die es gemacht hat, die ist total verzweifelt, weil es eben so Eigenleben entwickelt hat scheinbar.
0: Also das Ding heißt Glaub an dich von Barry Tunes, und das hören wir uns jetzt einfach mal an.

0: Ihr hört immer noch Queer Voices, die Sendung der Hose Salzburg. Mir gegenüber sitzt Conny Felice. Wir haben die erste halbe Stunde über das Pride Festival gesprochen und einige Highlights herausgezogen, dass es humorvoll sein wird, dass es auch nachdenklich sein wird, dass die großen Fragen behandelt werden. Und die großen Fragen behandelt die Conny auch ein bisschen in ihrem Buch Die Zuschauer der Demokratie. Wir haben schon ein bisschen gesagt, dass du sehr viele Titel gehabt hast. Letztlich ist es Zuschauer der Demokratie geworden, ja du, weil wir alle Zuschauer sind und Demokratie ist dir wichtig. Dir ist aber auch nochmal wichtig, was sehr oft nicht gesehen ist. Du hast das vorhin schon angesprochen, das Ehrenamt. Warum ist es dir so wichtig? Was ist am Ehrenamt so essentiell?
1: Also das Ehrenamt ist zum Ersten der tatsächlich aus meiner Sicht zu wenig gesehen in der Gesellschaft, obwohl es unheimlich viele machen. Das Ehrenamt im Moment da vielleicht ein bisschen eine kleine Krise gerade auch erlebt, aber ohne freiwillige Feuerwehr, ohne Roten Kreuz, ohne Samariterdienst und so weiter würde ganz viel einfach nicht funktionieren in diesem Land, ohne den ganzen sozialen kleinen Organisationen in den Gemeinden draußen und so weiter, würde ganz viel nicht funktionieren ohne den Selbstvertretungsorganisationen im medizinischen Bereich zum Beispiel, also die ganzen Selbsthilfegruppen, die es gibt. Die sind alle ungesehen quasi und die arbeiten aber im Hintergrund ganz, ganz beständig an ihren Themen und gerade jetzt an alles, was da mit Medizin und mit also gerade aus der Arbeit für Menschen mit Behinderung zum Beispiel, da kann man sich eigentlich ein Beispiel nehmen, wie Aktivismus gut funktionieren kann. Die sind so beständig dran an ihren Themen, weil es natürlich auch substanziell ist. Das ist keine Befindlichkeit. Heute geht es mir schlecht, sondern für die ist das einfach tatsächlich wirklich extrem wichtig im Leben. Und die sind da einfach dran. Und das ist ein Marathon. Und da denke ich mir manchmal jetzt auf, übertragen jetzt auf unseren queeren Aktivismus, wo wir doch relativ viel Presse kriegen, wo wir jetzt eine Radiosendung mit dir haben, du bist auch ehrenamtlich da, also die ganze Radiofabrik funktioniert eigentlich fast ausschließlich ehrenamtlich. Ohne diesen ganzen kleinen Rädchen würde es nicht funktionieren. Und jetzt fällt mir gerade auf, das Logo der Radiofabrik, das sind das Zahnräder oder sind das Stellräder?
0: Das sind Zahnräder,
1: ja. Das sind Zahnräder, ja. Und genau so darf man es ja, glaube ich, auch in der Gesellschaft sehen. Da, es gibt die großen sozusagen Ämter, Gemeinden, Länder, was auch immer und Institutionen. Aber alles dazwischen, das müssen wir wahrscheinlich auch selber machen. Und wer glaubt jetzt, der Staat ist für alles zuständig, nein, ist er nicht.
0: Das ist aber sehr bequem, wenn man sagen kann, ja, die Regierung hat es falsch gemacht.
1: Die Regierung hat es, genau. Und das ist auch, das führt jetzt ein bisschen weit und das hat auch keinen Niederschlag im Buch gefunden, aber eben das PolitikerInnen-Bashing, das mir so am Keks geht. Und ich sage allen, die wieder sagen, ja, die Politiker sind ja alle gleich und so weiter und alle korrupt und was auch immer. Und dann antworte ich immer, ja, dann, weißt du was, erzähl mir mal von deinen Ideen, wie du das machen würdest. Dann erzählen es und dann sage ich, ja, weißt du was, gründe eine Partei, aber pass auf, dann bist du auch Politiker. Und dann bist du auch möglicherweise genauso gesehen und dann wirst du sehen, dass da eben nicht alle so sind. Und genau, und das hat tatsächlich nur einen Gang ins Buch gefunden, von wegen, du kannst dir erinnern, vor, wann ist er, 2021 oder so, Ibiza, der Fall eben, unser Bundespräsident hat damals gesagt, eben so sind wir nicht. Und ich muss sagen, ich glaube, das kann man bei ganz vielen Gruppen sagen, die alle immer sagen, na, das ist ein Einzelfall gewesen und so sind wir nicht. Jede Gruppe hat auch diese Ausreißer und ich ergänze diesen Satz jetzt eben, so sind wir auch. Und auch wir als Community sagen auch bei manchen Ausreißern, die irgendwie so passieren, na, so sind wir eigentlich nicht. Und aber richtigerweise müsste man sagen, na, so sind wir schon auch. Also das ist auch ein Aspekt unserer Gruppe, unserer Bubble und so weiter. Und das hast du in jeder Bubble hast du diese, so sind sie auch. Und also das ist ein Fehlgedanke, wenn wir sagen, so sind wir nicht.
0: Also ich würde sagen, da haben wir schon einiges Spannendes geteasert, was das Buch hier bringen mag. Wir haben einiges hoffentlich Spannendes für euch auch zum Pride Festival geteasert. Wer mehr wissen will, gerne uns eine E-Mail schreiben, gerne pridefestival.at anschauen, da steht das ganze Programm drinnen. Und das Buch werde ich mir jetzt mal ganz in Ruhe durchlesen und vielleicht die Conny noch mal einladen.
1: Danke, danke.
0: Liebe Conny, vielen Dank, dass du dir Zeit genommen hast, dass
1: Christian,
0: du mir
1: danke.
0: Die Sendung gestaltet hast.
1: Danke, Christian.
0: Schon wieder um heute. Spielen wir noch Musik. Danke Bitte. Fürs Zuhören. Bis zum nächsten Mal. Ja.

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0: Hallo, hallo und willkommen zu Fresh Vibes Radio auf 49.0 Radio Orange. Danke fürs Einschalten, danke fürs Zuhören. Wir werden heute nochmal rückblicken auf die Black Lives Matter Aktionswoche. Wir haben auch schon letztes Mal über diese Aktionswoche berichtet, daher aber eher uns auf den Inhalt fokussiert. Jetzt liegt der Fokus auf dem Black Lives Matter Protestmarsch der Demonstration am 7. Juni in Wien.
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Black Lives Matter war nie nur eine Reaktion auf den Mord von George Floyd. Die Bewegung macht auf ein grundlegendes gesellschaftliches Problem aufmerksam. Rassismus ist kein Einzelfall und kein individuelles Fehlverhalten. Er ist strukturell. Er zeigt sich auf unterschiedliche Weise in Institutionen, im Bildungs- und Gesundheitssystem, auf dem Arbeitsmarkt, bei Behörden und im Alltag. Auch Österreich ist davon nicht ausgenommen.

0: Hallo, hallo und willkommen zu Fresh Vibes Radio auf 49.0 Radio Orange. Danke fürs Einschalten, danke fürs Zuhören. Wir werden heute nochmal rückblicken auf die Black Lives Matter Aktionswoche. Wir haben auch schon letztes Mal über diese Aktionswoche berichtet, daher aber eher uns auf den Inhalt fokussiert. Jetzt liegt der Fokus auf dem Black Lives Matter Protestmarsch der Demonstration am 7. Juni in Wien.
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0: Black Lives Matter war nie nur eine Reaktion auf den Mord von George Floyd. Die Bewegung macht auf ein grundlegendes gesellschaftliches Problem aufmerksam. Rassismus ist kein Einzelfall und kein individuelles Fehlverhalten. Er ist strukturell. Er zeigt sich auf unterschiedliche Weise in Institutionen, im Bildungs- und Gesundheitssystem, auf dem Arbeitsmarkt, bei Behörden und im Alltag. Auch Österreich ist davon nicht ausgenommen. Genau hier setzt die Arbeit von Black Voices an. Seit Jahren kämpft die Initiative dafür, dass Rassismus in Österreich als das anerkannt wird, was er ist. Ein gesellschaftliches Problem, das nicht verschwindet, wenn wir aufhören, darüber zu sprechen. Mit politischer Bildungsarbeit, Community-Arbeit und öffentlichen Aktionen schafft Black Voices Räume für schwarze Perspektiven, für Austausch, Empowerment und Solidarität. Eine Woche lang hat Black Voices Austria mit Workshops, Diskussionen, Kulturveranstaltungen und Community-Treffen genau solche Räume geschaffen. Unterstützt wurde die Aktionswoche von Afro-Eurotex, Fresh Vibes, Afro-Rainbow Austria, Wien-Woche, Mixed Feelings Film und Common Grounds Collective. Den Abschluss bildete die Demonstration am 7., die wir jetzt ins Auge fassen werden.
2: Herzlich willkommen zur diesjährigen Black Lives Matter Demo. Ich sehe schon ein paar coole Schilder. Ich freue mich, dass ihr heute alle hier hergekommen seid. Wir sind jedes Jahr hier oder irgendwo anders in Wien, um zu gedenken an Opfer von rassistischer Polizeigewalt und laut gegen Rassismus aufzustehen. Wir demonstrieren heute gegen strukturellen Rassismus, gegen Polizeigewalt, gegen die unmenschliche Asylpolitik, gegen das Abschiebesystem generell und für eine solidarische Gesellschaft. Wir haben vorhin schon ein bisschen geredet und uns überlegt, ob es für uns wichtig ist, wie viele Leute da sind. Und ich glaube, ich würde lügen, wenn ich sage, es wäre mir egal, wie viele Leute da sind. Aber wir sind nicht da, weil viele Leute kommen. Wir sind da, weil es wichtig ist, da zu sein. Und wir sind jedes Jahr da, egal ob es 5 Leute sind, 10 Leute, 100 Leute, 1000 Leute. Wir werden jedes Jahr da sein, solange bis wir nicht eine antirassistische Gesellschaft haben und bis unser Traum für das auch nicht Realität ist. Wir haben dieses Jahr die ganze Woche Dinge organisiert. Es ist nicht nur heute BLM für uns gewesen, sondern natürlich das ganze Jahr über, aber wir wollten ein bisschen mehr als nur einen Tag BLM widmen dieses Jahr. Und wir haben die ganze Woche Events organisiert mit verschiedenen Partnern und Partnerinnen. Das heißt, wir haben schon seit Montag bis heute jeden Tag ein Event gehabt. Und ich wollte mich auch noch ganz kurz bedanken bei allen Organisationen, die uns dabei geholfen haben. Warum sind wir heute hier? Wie wahrscheinlich die meisten von euch wissen, 2020 hatten wir die große Black Lives Matter Demo in Österreich. Nicht die erste, aber die größte. Zu dem Zeitpunkt war das die größte Demo in Österreich der letzten 17 Jahre. Das muss man sich mal vorstellen, dass Leute für rassistische oder gegen rassistische Polizeigewalt in Österreich auf die Straße gegangen sind. Und nicht nur in Wien, sondern in ganz Österreich. Im ganzen Land waren wir fast 100.000 Menschen, die Nein zu Rassismus gesagt haben. Im Jahr darauf waren wir dann nur noch ein paar Tausend. Und das Jahr darauf immer weniger. Und nicht nur die Zahlen sind gesunken, sondern ich frage mich auch, was sich generell getan hat in der Politik in Österreich. Unsere Politik ist weiterhin ignorant gegenüber Rassismus. Aber wenn Jugendliche uns erzählen, dass sie Angst bekommen, wenn sie einen Polizeiwagen sehen, dann haben wir ein Rassismusproblem. Wenn wir bei jeder Studie sehen, dass Österreich Spitzenreiterin im Rassismus ist, in Europa, dann haben wir ein Rassismusproblem. Und wenn dein Name und dein Foto immer noch darüber entscheiden, welchen Job du bekommst und welche Wohnung du bekommst, dann haben wir ein Rassismusproblem. Mit der Wurzel des Systems auseinandersetzen. Österreich hat ein Rassismusproblem und wir sind heute hier, um das aufzuzeigen. Auch in Österreich haben wir schon leider eine Menge von rassistischen Polizeimorden miterleben müssen und das geht zurück 20, 30, 40 Jahre. Ich will ein paar Namen heute aufzählen. 1999 Ahmed F., 1999 Marcus Omofuma, 2000 Richard Ibeque, 2001 Johnson Okpara, 2003 Shibane Wage, 2004 Edwin Dupu, 2005 Yankuba Cizay, 2006 Essa Touré, 2006 Bakary J und so weiter und so fort. Ich will auch heute uns daran erinnern, dass wir nicht nur da sind, um laut zu sein und aufzuzeigen, sondern auch, dass es heute eine Gedenkveranstaltung ist. Eine Demo braucht nicht nur Geld, sondern auch Menschen. Wenn ihr euch organisieren wollt und mitarbeiten wollt, Black Voices sucht immer Leute, die bei sowas wie heute mitorganisieren oder auch generell unsere bildungspolitische Arbeit unterstützen. Das heißt, ihr könnt einfach zu mir kommen oder jemand anderem mit so einem T-Shirt und wir freuen uns, wenn ihr mitarbeiten wollt.
0: Nach diesen einleitenden Worten von Nomi, bei dieser Demonstration waren verschiedene RednerInnen vertreten, die Thematiken wie Alltagsrassismus, warum die Black Lives Matter Bewegung heute noch notwendig ist, Solidaritätsfragen und andere Thematiken besprechen. Zu hören sind Beverly Almstingeder, Berufslehrerin, Kommunalpolitikerin, Ishraga Mustafa Hamid, Schriftstellerin, Politikwissenschaftlerin und Mitbegründerin der schwarzen Frauen-Community, Daniel Umlad Betu, Literatur- und Kulturwissenschaftler sowie Leiter der Afro-Eurotext, Tobuke Mwani Mai, Lehrperson, Aktivist und Radical Thinker, sowie Hussein Lukabe, LGBTQIA Plus und Antirassismus-Aktivist aus Uganda und Mitglied von Afro Rainbow.
2: Dr. Daniel Romulat Bitu, er ist promovierter Literatur- und Kulturwissenschaftler, Buchautor, Lektor für afrikanische Literatur und Mitbegründer und Leiter von Afri Eurotext, einem Kulturverein mit eigener Fachbuchhandlung als Mittel zur Erreichung der bildungspolitischen Zwecke des Vereins und ein Verein, mit dem wir als Black Voices schon seit Jahren sehr eng zusammenarbeiten. Afri Eurotext als Fachbuchhandlung ist auf Afrika, seine Diaspora und auf die Beziehung zwischen Afrika und Europa spezialisiert und sie dient auch zeitgleich als Archiv und als Erinnerungsort. Die findet ihr im zweiten Bezirk und alles Weitere sagt euch jetzt Daniel.
3: Als Vertreter von Afri Eurotext sind wir sehr geehrt, hier auftreten zu dürfen. Die Black Lives Matter Bewegung beziehungsweise diese Aktionswoche ist eine Erinnerung an die Kulturgeschichte der Ausbeutung, Enthumanisierung und Exklusion mit der Menschen schwarzer Hautfarbe historisch und gegenwärtig konfrontiert sind. Eigentlich hat die BLM-Bewegung tiefere Wurzeln und eine längere Herkunft. Also unsere Menschheit hat ihren Ursprung im afrikanischen Kontinent eigentlich. Dies hat aber nicht verhindert, dass sogenannte Aufklärungsphilosophen im 17. und 18. Jahrhundert, also allen voran Immanuel Kant, eine Figur des schwarzen Menschen konstruiert haben, die als das Gegenteil der Vernunft präsentiert und legitimiert wurde. So, wir können hier von schwarzer Vernunft dann sprechen. Also diese schwarze Vernunft ebnete ja den Weg für die Verwandlung schwarzer Subjekte in Objekte, in Waren, ja, also die 400 Jahre lang geschuftet haben auf Plantagen in den Amerikas, in der karibischen Region. Und Europa bzw. Österreich war und ist ein der Nutznießer, ja, dieser Bewegung. Die BLM wirft hier auch die Frage der Stellung schwarzer Subjekte hier in Europa und im Allgemeinen und in Österreich im Besonderen. Ja, ich habe hier von der Geschichte von Selbstorganisationen der Community. Also wenn man die Landschaft dieser Organisationen heute betrachtet, dazu gehört Afriotex, dazu gehört Black Voices. Also ich habe den Eindruck, all diese Organisationen sind jetzt angereichert von dieser Geschichte des Kampfes, ja, Kampf um Anerkennung hier, und sind heute in der Lage, wirklich für sich selbst zu sprechen, zu schreiben. Ich komme zurück zu der Frage der Gesellschaft. Also sowas wie Gesellschaft ist nicht im Vorfeld gegeben. Es ist überhaupt nicht gegeben. Und Jean-Jacques Rousseau hat eben die Gesellschaft als einen Vertrag definiert. Ja? Also die Tatsache, dass Menschen hier Familien aufbauen, hier arbeiten, Steuern hier zahlen, die sind hier physisch, nicht anderswo, und dadurch ermöglichen sie auch so dieses Land zu funktionieren. Glaube ich, ist es fehl am Platz, jemandem zu sagen, dass er nicht dazu gehört. Ja? Ja, von dieser Basis her dürfen sie die österreichische Zivilgesellschaft mitgestalten, mitbestimmen, die dürfen daran teilhaben, also auf allen Gebieten des gesellschaftlichen Lebens. Allen Menschen, die hier in diesem Land sind, leben, arbeiten und tagtäglich sozusagen zur Mitgestaltung dieses Landes beitragen, würde ich vorschlagen, dass sie oder wir also nicht mehr einfach in unseren Wohnzimmern bleiben, sondern den öffentlichen Platz sozusagen für uns neu entdecken. Und wie Lomi es erwähnt hat ganz am Anfang, also Afriotex, wir haben eine tolle Bücherei, kommen Sie mal zu uns. Oder wenn jemand auf Smartphone Afriotex schreibt. Also was uns auszeichnet, sind die Qualität unserer Bücher. Bei Afriotex haben wir den Entschluss gefasst, also nicht mehr zu Hause zu bleiben und nur zu chillen. Das können wir auch tun, aber wir haben die Fußballklamotten angezogen und wir sind auf dem Spielplatz. Vielen Dank.
0: Wir hören jetzt gleich einmal ein bisschen Musik, um uns in Stimmung zu bringen. Wir hören jetzt Talking About the Revolution von Tracy Chapman.

0: Als nächstes darf ich Beverly Allen Stinkeder auf die Bühne bitten. Sie ist Berufsschullehrerin, Bildungsfachfrau und engagiert sich seit vielen, vielen, vielen Jahren für Chancengerechtheit, Vielfalt und ein respektvolles Miteinander. Sie kennt die Herausforderungen von Integration, Bildung und gesellschaftlicher Teilhabe aus eigener Erfahrung und sie wird heute zu uns sprechen über Rassismus, Chancengerechtigkeit und die Rolle der Bildung. Herzlich willkommen.
1: Einen schönen Nachmittag. Es freut mich, dass so viele da sind und liebe Freundinnen, wenn ich das sagen darf, und liebe Teilnehmerinnen und Teilnehmer. Ich möchte mich einfach bei den Organisatorinnen bedanken, und zwar, dass sie immer Haltung zeigen, dass sie nicht wegschauen und auch, dass sie Räume zu, also für Begegnungen schaffen, so wie heute. Wie ich mich für heute vorbereitet habe, dann habe ich gedacht, was kann ich denn sagen? Das, was mein Sinn gekommen ist, ist mein erster Schultag in Österreich. Und zwar meine Mutter, ich sehe das Bild noch von mir, sie hat gesagt, du musst doppelt so gut sein wie die anderen, denn bei dir wird zweimal nachgeschaut. Ich habe das damals nicht verstanden, was ich mir da gesagt habe, aber heute verstehe ich es. Vorurteile entstehen schneller als Fairness. Wenn man an Rassismus denkt, dann ist ja nicht so, dass man, also zuerst denkt man an Beschimpfungen, Hassparolen und auch rechtsextreme Gewalt. Aber Rassismus beginnt eigentlich schon ganz früher. Und zwar, man wird in die Schubladen gestellt. Man wird anders behandelt, weniger zugetraut. Niedrige Erwartungen hat man an Menschen, weil die schaffen das sowieso nicht. Also Menschen werden einfach unterschätzt, ihre Fähigkeiten werden übersehen und Menschen müssen sich ständig beweisen. Das ist Tatsache. Rassismus ist aber nicht nur ein Problem für die Betroffenen. Rassismus ist ein Problem für die gesamte Gesellschaft, global gesehen und auch für Österreich. Denn was passiert, wenn man Menschen unterschätzt? Vorteile verschwendet Potenziale. Chancen gehen verloren. Jeder Mensch, der nicht dieselben Chancen erhält, ist ein Verlust für uns alle. Meine Erfahrung als Lehrerin möchte ich jetzt einmal kurz darstellen. Wenn ich in der Klasse einige, da ist so viel Vielfalt da. So viel Vielfalt, dass man weiß, Österreich ist eigentlich ein reiches Land, weil wir haben keine Bodenschätze da, sondern wir haben Wissen und diese Vielfalt. Wir haben da unterschiedliche Lebensgeschichten, mehrere Sprachen. Da sind sicher einige da, die so viele Sprachen kennen. Also die sind zwei Händen zählen können, wie viele Sprachen sie kennen. Die übernehmen Verantwortung, sie haben Talente. Und wenn ich da reingehe, da sehe ich nicht die Herkunft. Ich sehe mir die Möglichkeit, die diese Menschen haben. Das, was auch wichtig ist, dass wir der Jugend Chancen geben. Und zwar Chancengerechtigkeit. Das bedeutet da die Talente entfalten, dass sie die eigenen Wege gehen können. Es ist doch egal, wo die Eltern herkommen. Es ist doch egal, welche Hautfarbe man hat. Es ist doch wurscht, welchen Nachnamen man hat. Jedes Kind verdient eine faire Chance, egal wo, und dies mitten in Österreich. Eins muss uns klar sein, diese Vielfalt, die wir haben, ist einfach unsere Stärke, unsere österreichische Stärke. Und zeige bewusst auf österreichische, weil wir da leben, weil das unser Lebensmittelpunkt ist. Österreich ist unsere Heimat, das darf man nicht vergessen, aber wenn die anderen wollen, dass wir es vergessen. Und sie erweitert unser Horizont, diese Vielfalt. Und sie macht die Gesellschaft reicher. Unsere Vielfalt macht Österreich stärker, ob manche wollen oder nicht. Und deswegen stehe ich heute da. Und eins muss ich euch sagen, Bildung, auch wenn es früher missbraucht wurde, Bildung ist eine der stärksten Antworten auf Rassismus. Das kann ich mit Sicherheit sagen. Und jetzt, wenn ich so drüber nachdenke, meine Mutter hat recht. Und zwar, aber viele müssen aber noch immer doppelt so viel leisten. Mein Wunsch für Österreich ist, kein Kind sollte so gut sein müssen, dass sie doppelt arbeiten muss. Mein Wunsch für Österreich, es darf nicht die Herkunft über die Zukunft eines Menschen entscheiden. Österreich soll Vielfalt als Bereicherung nehmen. Kinder sollen ihre Talente wirklich entfalten können. Meine Bitte an euch, tragt die Botschaft bitte weiter. Stehen wir gemeinsam für Respekt, Chancengleichheit und für eine Bildung, die Potenzial erkennt, fördert und aus Vielfalt Stärke macht. Rassismus darf keinen Platz in unserem Alltag haben.
0: Wenn ihr euch erinnern könnt, ich habe euch am Anfang ein paar Geschichten erzählt von Opfern von rassistischer Polizeigewalt in Österreich. Eine Person war Giovanni Vage. Ein sehr berühmter Fall von rassistischer Polizeigewalt und rassistischem Polizeimord in Österreich. Giovanni war ein mauretanischer Student, der 2003 durch eine Polizeiaktion ermordet wurde. Da war die Polizei und tatsächlich auch der Notarzt mit Täter. In den Monaten und Jahren danach wurde die Schuld geleugnet und hin und her geschoben. Aber wir sagen ganz klar, für Giovanni Vage, 23 Jahre später, Black Lives Matter. Durch die Arbeit vieler Zivilorganisationen wurde Giovanni auch nie vergessen. Und eine dieser Organisationen war die Schwarze Frauen-Community. Ich darf heute eine der Mitbegründerinnen der Schwarzen Frauen-Community zu mir bitten, Ish Rager, wird gleich ein paar Worte an dich richten. Danke, dass du hier bist.
2: Hallo, schönen Nachmittag. Black Lives Matter. Black Lives Matter. Black Lives Matter. Ich habe das Gedicht geschrieben, weil ich Zeugen war. Als Giovanni umgebracht wurde, habe ich das miterlebt in dem sogenannten damals Afrika-Dorf, als Afrika, alle Häuser in Afrika-Dorf wären. Viele von uns waren dagegen und ich konnte das nur durch das Gedicht mein eigenes Gefühl verarbeiten und das Buch in meinem Buch Gesichter der Donau. Und das Gedicht heißt Erloschene Sterne und nackte Seelen von Giovanni Vage in seine Ewigkeit. Wut, Trauer, der Flucht, die unsere Träume einholt, Ermutigung verfolgte uns, O Sohn Afrikas. Als wir unsere Hoffnungen und Erzählungen, unsere Geschichte einbackten, weit weggingen, Illusionen in unserem Gebäck, Illusionen, in denen

0: Dienst, weil unsere Haut nach dem Regen des Ecuador duftet. Eine andere Zeit für uns, oh Sohn Afrikas. Schon ist die Nacht, wunderschön, wenn der Sternzelt den Himmel erleuchtet. Im 21. Jahrhundert nennen sie uns N und Sklaven. N sind wir nicht. Zu Sklaven wurden wir gemacht. Erniedrigt, gezwungen, niedrige, schlechte bezahlt, ermutigte Arbeit anzunehmen. Ja, dieses kapitalistische System macht uns zu Sklaven. Aber O Sohn Afrikas, sprechen dir, wir werden uns befreien. Die Solidarität der Menschen dieses Landes lindert unsere Qualen und unsere Schmerzen. Shibani, du bist nun frei. Ich lebst in die Ewigkeit. Niemand kann dich mehr mit der Schande des Wortes N versingen. Du wirst niemals zurückkehren.
1: Und es ging weiter die Ringstraße entlang von Marien-Theresien-Platz bis zum Motivpark.
2: Wir gehen jetzt rüber über den Ring. Und ich glaube, wir vergessen manchmal, eine Demo ist genau dazu da, damit sie stört, damit der Verkehr eingestellt wird, damit alle wissen, warum wir hier sind. Deswegen sind wir bitte ganz, ganz, ganz laut. Und ich glaube, jetzt ist ein guter Zeitpunkt, um zu schreien. No justice, no peace, fight the police. No justice, no peace, fight the police. No justice, no peace, fight the police. Ihr seid heute alle hier, nicht weil es bequem ist, sondern weil es wichtig ist. Dieses Lied sagt auch nochmal, stand up for your rights, vor allem in Zeiten wie diesen, wo Rechtsruck und Faschismus normalisiert wird, wo wir alle in die Medien schauen und nicht mehr wissen, was wir dagegen machen sollen, wo wir eine Ohnmacht verspüren, ist es noch wichtiger, aufzustehen, euch zu organisieren, zu mobilisieren und immer versuchen, laut zu sein. Auch wenn es nur ist, ein rassistischer Witz bei einer Party, wenn es ein Kommentar ist. Dort beginnt es. Es beginnt nicht beim Mord. Es beginnt bei den Kleinigkeiten, die nicht so klein sind. Deswegen, immer, egal ob es bequem oder unbequem ist, vor allem wenn es unbequem ist, vergesst nicht, auch außerhalb dieser Demo, lautstark zu sagen, Black Lives Matter.
1: 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Und wir schalten jetzt ein bisschen Musik ein mit Get Up, Stand Up von Bob Marley.

0: An alle Leute links und rechts der Demo, wir sind heute hier, um gegen rassistische Polizeigewalt zu demonstrieren. Black Lives Matter!
1: Nach der Ankunft beim Votivpark wurde noch einmal angehalten, innegehalten und zugehört. Die Reden von Tupuke Mwana Mai und Hussein Lukabe wurden hier aufgenommen.
2: Ich darf als nächste Person eine Person auf die Bühne bitten, die schon sehr jahrelang auch ein Aktivist in Österreich ist. Und zwar ganz generell Menschenrechte, Antirassismus in Österreich thematisiert. Und zwar Tupuke, the mic is yours.
3: Dankeschön, Numi. Wie geht's euch? Bitte per Handzeichen. Wer kennt Alicia? Alicia Garza? Handzeichen? Hand hoch? Nein? Okay. Das ist die Initiatorin der Black Lives Matter Bewegung. You might want to Google that name next time you come to a Black Lives Matter demonstration. Es geht mir nicht so gut heute. Die Energie, meine Energielevels sind ein bisschen unten. Bei der Black Lives Matter Bewegung geht es eigentlich darum, dass schwarze Menschen sich vereinen, oder? Also Vereinigung von schwarzen Menschen innerhalb einer weißen Welt. Und wir haben ja schon gehört, wie schwierig oder es ist ja nicht einfach in so eine Welt zu überleben, möchte ich fast sagen. Der Wunsch hier nach einer besseren Behandlung in Österreich, in Europa, in diese weiße Welt ist für mich eigentlich nichts anderes als ein Wunschtraum. I know I don't want to be the party pooper, but that is what it is actually. Und ich habe vor kurzem die schwarze britische Autorin Marcia Hutchinson gehört, ein Interview mit ihr. Und man stellt ihr die Frage, hat sich was gebessert? Ja, ist der Rassismus weniger geworden? Hat sich die Lage für schwarze Menschen, braune Menschen, Menschen nicht weißer Hautfarbe gebessert? Und sie hat gemeint, hätten sie mich das vor 5 Jahren gefragt, hätte ich vielleicht anders geantwortet. Aber mittlerweile ist es so, dass wir alle anerkennen müssen, dass die Lage sich nicht gebessert hat. Ja? Und die Lage hat sich sogar verschlechtert, weil wir ja auch teilweise Schuld daran haben. Wir haben Schuld daran, weil wir es nicht auf die Reihe kriegen, Solidarität zu leben. Nicht nur Solidarität innerhalb unserer eigenen Community, aber auch Solidarität mit anderen Communities. Wir Menschen schwarzer Hautfarbe erleben Rassismus fast täglich, ja, diesen alltäglichen Rassismus. Und wir haben teilweise Schuld daran, dass wir eben einen Aufstieg oder ein Steigen des Rassismus erleben, weil eben wir es nicht geschafft haben, Solidarität zu leben. Wie kann man das sagen? Die Buh-Männer, die Buh-Frauen der Gesellschaft. Ich kann mich erinnern, die Kronenzeitung hat die nigerianische Community hier hochstilisiert als Drogendealer. Der Rassismus war damals für schwarze Menschen, Menschen afrikanischer Herkunft, extrem. Ja, und wir Menschen aus dem Kongo, aus Angola, aus den verschiedensten afrikanischen Ländern haben es auch nicht immer geschafft, Solidarität mit unseren Brüdern und Schwestern aus der Nigerian Community zu zeigen. Ja. Aber ich muss sagen, dass damals trotzdem die Community, das Zusammenkommen doch stärker war als heute zum Beispiel. Wenn ich hier in die Menge reinschaue, ich meine, danke, dass ihr alle da seid, but I have to say, there's not a lot of melanin present. Ja. Und der Grund, warum Rassismus auch im Steigen sich befindet, ist, weil wir schweigen. Wir schweigen, wir schaffen es nicht, uns auf die richtige Seite der Geschichte zu stellen. Es passiert momentan ein Genozid. Ihr habt ja alle die Videos gesehen auf TikTok, auf Facebook, auf Instagram. Knapp 1 Million Palästinenserinnen und Palästinenser bald, deren Leben einfach ausgelöscht wurden. Under our watch. Und wir schaffen es nicht, Solidarität mit den Palästinensern und Palästinenserinnen zu zeigen. Und ich bin einer, der immer wieder sagt, auch gestern erst wieder, bitte habt keine Angst. Wovor habt ihr denn Angst? Wovor habt ihr denn Angst? Ihr solltet eigentlich Angst haben, nicht auf der richtigen Seite der Geschichte zu stehen. Man darf keine Angst haben, denn wenn wir das zulassen, und wir lassen es teilweise zu, dann gefährden wir ja unsere Demokratie. Worauf wartet ihr denn? Angst, noch einmal, ihr braucht keine Angst haben. Lest Bücher. Werdet wie Malcolm X, werdet wie Franz Fanon, werdet wie Patrice Emery Lumumba, werdet wie Angela Davis, werdet wie Winnie Mandela und andere Größen unseres Kampfes. From the river to the sea, Palestine will be free. Und ich habe mehrmals erklärt, was dieser Satz denn für mich und für uns eigentlich bedeutet. Und zwar folgendes, dass alle Menschen in Palästina, ob sie jüdischen Glaubens sind, oder Moslems, oder Christen, oder Atheisten, straight oder queer, dass alle Menschen das Recht haben, in Palästina zu leben, in Frieden, in Freiheit und in Harmonie. Das bedeutet dieser Satz. Der amerikanische Abgeordnete John Lewis, der im Jahr 2020 uns verlassen hat, sagte, never ever be afraid to make some noise and get in good trouble, necessary trouble. Was so viel bedeutet wie, man solle sich niemals davor fürchten, für das Richtige einzustehen, auch wenn es bedeutet, sich Ärger einzuhandeln. Wenn man einmal die Angst verliert, ist man frei. Wenn man einmal die Angst verliert, wird man frei. Frei zu reden, frei zu agieren, frei sich so in diese Welt zu geben, wie man eigentlich ist. Und das wünsche ich jedem Einzelnen von euch, frei von Angst zu sein. Also vergesst nicht, woher ihr kommt, vergesst nicht, wer ihr seid. Free Congo. Free Sudan, free Kanaki, free Burkina Faso, Niger und Mali und verdammt noch einmal, free Palestine!
2: Ich darf die letzte Person auf die Bühne bitten für heute, die nochmal ein paar Worte an uns richten wird und vielleicht unsere Gedanken nochmal zu dem intersektionalen Kampf auch bringen wird. Hussein Logabwe is a human rights and LGBTQ activist from Uganda and is going to speak today for Afro Rainbow Austria.
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1: 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Und um noch ein bisschen Musik in diesen Beitrag zu bringen, schalten wir jetzt auf Alright von Kendrick Lamar.

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2: Es folgen nun die Eindrücke der OrganisatorInnen von Black Voices.
3: Wollte ich mal vorstellen und sagen, was ihr macht.
4: Ja, hallo, ich bin Nomi, ich bin die Vorsitzende von Black Voices Österreich.
5: Ich bin Mireille, ich bin für Social Media zuständig.
3: Wollt uns ein bisschen erzählen, wie es war, diese fantastische Demo heute zu organisieren?
4: Ja, danke fürs Kompliment. Ich fand auch, dass die Demo sehr erfolgreich war. Wir wussten nicht ganz, wie viele Leute wir erwarten sollen. Wir hatten sehr viel Reichweite und sehr viel Engagement auf Social Media, aber man kann das dann irgendwie schwer schätzen, wie sich das dann übersetzt in den Offline-Aktivismus auf den Straßen. Wir sind sehr zufrieden. Die Stimmung war extrem gut. Wir hatten tolle Redner und Rednerinnen und ich habe das Gefühl, wir haben wirklich die Energie auf die Straßen gebracht und konnten gegen rassistische Polizeigewalt, gegen Rassismus und für internationale Solidarität auch heute ein Zeichen setzen. Und ja, zur Organisation, es war stressig, es war anstrengend. Wir sind nicht viele Leute im Team als Black Voices, wir sind aktuell 4 Leute und haben so 2,5 Personen haben so circa die Demo organisiert und hatten auch heute sehr viel Support von Menschen, die sich freiwillig gemeldet haben, was super war.
3: Du und Omi habt heute die Massen sehr engagiert, sehr motiviert. Was, also welche Gefühle hat das in dir erweckt?
5: Ich war sehr stolz. Ich war halt sehr, sehr stolz, oder like a proud mom, weil wie gesagt, wir waren nicht viele Personen und die Demo zu organisieren und zu managen, man hat einfach gemerkt, wie gut wir auch im Team zusammenarbeiten, vor allem gerade dann, wenn es brenzlig ist, wenn gerade irgendwie sehr Spontanität gefragt ist, und bei der Demo haben wir einfach diese, also ich habe diese Energie einfach mitgenommen mit den Leuten und ich war auch total froh, dass diese Energie mir auch zurückgegeben wurde und so hat sich das dann immer so hochgeschaukelt und ich bin einfach sehr glücklich heute, ja.
2: Noch ein paar Eindrücke von Teilnehmenden des Demonstrationsmarsches.
6: Die Interviews wurden von Prince Njoko aufgenommen.
3: Willst du dich mal kurz vorstellen und sagen, wer du bist und was du machst?
7: Hallo, mein Name ist Evelyn Fay und ich bin Filmemacherin. Ich arbeite gerade an einem Dokumentarfilm, der Mixed Feelings jetzt noch heißt. Vielleicht ändert sich das, ich weiß noch nicht. Und es geht um das Schwarzsein in Österreich seit dem Zweiten Weltkrieg. Und ja, und heute bin ich zur Black Lives Matters Demo gekommen, weil das ein enorm wichtiger Teil unseres Daseins in Österreich. Und ja, ich bin sehr froh, dass ich da heute da bin.
3: 6 Jahre Black Lives Matter, was hat sich deiner Meinung nach getan und was braucht es noch?
7: Ich glaube, es ist ein kontinuierlicher Prozess. Also was sich da getan hat, es ist eine schwere Frage eigentlich. Es ist wirklich keine leichte, es gibt keine leichte Antwort dazu. Ich wünschte, ich könnte sagen, es hat sich radikal was verändert und man braucht nicht mehr so viel sich auf die Straße zu gehen, um all die Problematiken, Diskriminierungen, Rassismus, Polizeigewalt, alle Themen, die uns als Community einfach tagtäglich begleiten. Sie sind noch präsent und es ist noch notwendig, dass diese Demo heute stattfindet.
3: Ja. Willst du dich mal vorstellen und sagen, wer du bist und was du machst?
8: Hallo, ich bin die Gennet, ich bin 22 Jahre alt und ich arbeite im Film.
3: Warum bist du heute hier?
8: Ich bin heute hier, weil die Black Lives Matter Demo eigentlich ganz, ganz wichtig ist und essentiell für unsere Gesellschaft. Ich finde es irgendwie schade, dass nicht so viele Leute wie bei der ersten Demo zum Beispiel da waren heute. Aber ich finde, es ist ganz, ganz wichtig, immer wieder einen Reminder zu setzen, dass wir da sind, dass wir laut sind, dass wir viele sind und dass wir auch zusammenhalten. Und dass es einfach nicht so weitergehen kann mit dem Rassismus in Österreich.
3: 6 Jahre Black Lives Matter. Was hat sich deiner Meinung nach getan und was braucht es noch?
8: ich finde, es hat sich schon einiges getan. Für mich persönlich, so als junge Frau, junge schwarze Frau, habe ich das Gefühl, in Wien immer mehr Community zu finden und zu entdecken, auch mehr Community Spaces. Ich bin mir sicher, dass das überhaupt nichts mit der Politik in Österreich zu tun hat, sondern eher alles von uns aus herauskommt, von sehr jungen Leuten auch teilweise. Und ich finde das sehr schön zu beobachten. Gleichzeitig braucht es aber eben von der Politik viel mehr Förderung, Unterstützung und auch Sichtbarkeit von uns.
3: So, willst du dich mal vorstellen und sagen, wer du bist und was du machst?
0: Hi, ich bin Crystal Clear und ja, ich bin Influencerin und Autorin und Podcasterin und halt so eine Medienperson.
3: Die erste Frage an dich ist, warum bist du heute hier?
0: Ich bin heute hier, weil es wichtig ist, einfach face zu zeigen, präsent zu sein und für etwas protestieren zu müssen, das müsste eigentlich schon in unserer Gesellschaft normal sein, aber ja, wir protestieren halt immer noch, weil es sich immer noch nicht durchgesetzt hat.
3: 6 Jahre Black Lives Matter, was hat sich deiner Meinung nach getan und was braucht es noch?
0: Gefühlt hat sich schon ein bisschen was getan. Wir haben Awareness geschaffen, wir haben Sichtbarkeit geschaffen für Probleme, von denen viele Leute gar nicht wussten, dass es sie gibt. Wir haben den Leuten, vielen Menschen, nicht allen, aber vielen Menschen beigebracht, wie rassistisch es in unserer Gesellschaft eigentlich wirklich zugeht. Auf der anderen Seite, gleichzeitig, habe ich das Gefühl gehabt, wir haben 15 Schritte zuvor gemacht und aber gleichzeitig gerade 30 Schritte zurück und außer schwarze Kasteln posten und während Corona zu dieser Demo gehen, war nichts. Aber es gibt halt noch urviel Arbeit. Es ist irgendwie, die Sichtbarkeit ist gerade weg. Es ist alles wieder sehr weiß, während vor 4, 5, 6 Jahren man für Diversität gestanden ist, ist das jetzt irgendwie wieder vorbei und vergessen. Und deswegen finde ich es irgendwie wichtig, gerade jetzt wieder da zu sein und zu zeigen, listen, das war kein Trend, wir haben es ernst gemeint, wir meinen es ernst. Es ist wichtig, nicht einmal Diversität, weil was heißt Diversität? Der ganze Planet ist divers. Es gibt uns, wir sind laut, wir sind stark und wir lassen uns nicht klein halten. Deswegen glaube ich, ist es wichtig, hier zu sein und das braucht es halt, die Sichtbarkeit.
6: Das war ein Beitrag von Tessa Schmergen und Prinz Njoku.
2: Und das war es für die heutige Sendung. Abschließend lässt sich sagen, Black Lives Matter ist keine Erinnerung an den Sommer 2020. Black Lives Matter ist eine Bewegung, die weiter besteht, weil die Verhältnisse, gegen die sie entstanden ist, weiter bestehen. Ein Dank geht allen, die aktiv Teil dieser Aktionswoche waren. Black Voices natürlich, die Organisation, die Initiation. Dann Organisationen wie Afro-Eurotext, Afro-Rainbow Austria, Wienwoche, Mixed Feelings Film und Common Ground Collective. Allen Leuten, die...
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1: 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Zufallstreffer mit Parkbank.

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2: Foggy Dew mit I Love You, Angelina.

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0: The Burning Desert Ships. Mit Down Here.

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0: Coma Cat mit Requiem for a Dream.

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2: Josch und die Emotionen mit Liebheimatland.

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